0: Köln. Die neue Drohnenabwehreinheit soll bis zum Jahresende von 70 Einsatzkräften auf 300 anwachsen. Das ist eine Reaktion auf den Vorfall Anfang August mit einer mit Sprengstoff bestückten Drohne am Flughafen Leipzig-Halle. Ein Tupfer verbleibt im Kieferknochen, Laborwerte werden vertauscht. Fast 12.000 mutmaßliche Behandlungsfehler haben Experten im vergangenen Jahr im Auftrag der Krankenkassen begutachtet, mit zum Teil gravierenden Folgen. In jedem vierten Fall haben die Patienten gesundheitliche Schäden davongetragen.
1: Dem falschen Patienten wird eine Niere entfernt, eine Horrorvorstellung. Doch 150 solcher und ähnlicher absolut krasser Fälle gab es tatsächlich, etwas mehr als im Jahr zuvor. Und für solche schweren, aber vermeidbaren Fehler fordern die Experten ein verpflichtendes Meldesystem. Knapp 100 Patienten starben sogar durch Behandlungsfehler. Claudia Wächter, Nachrichtenredaktion.
0: Zum Fußball. Jungstar Said Elmaler spielt auch in der kommenden Saison beim 1. FC Köln. Der 19-Jährige verlängerte seinen Vertrag vorzeitig um ein Jahr bis 2031. Das teilte der Bundesligist mit. Um Elmaler hat es in den vergangenen Monaten immer wieder Wechselspekulationen gegeben. Borussia Dortmund hatte sich zuletzt aus dem Poker um eine Verpflichtung des Offensivspielers zurückgezogen.
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3: Aktuell ist es wolkig und vielfach neblig. Örtlich fällt auch etwas Regen. Der Start in den Tag bleibt wechselhaft mit Wolken, etwas Sonne und zeitweise Regen. Später erreichen wir eine Tagestop-Temperatur von 21 Grad.
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5: Auf der A1 Lübeck Richtung Bremen. Achtung Autofahrer, zwischen dem Dreieck Norderelbe und Hamburg-Stillhorn liegt ein Gegenstand auf der Autobahn. Und in Hamburg ist der Berner Weg zwischen Blöckhorn und Framredder wegen eines Rohrbruchs in beiden Richtungen gesperrt. Der Radio Hamburg Verkehr für Hamburg, Niedersachsen und Schleswig-Holstein.
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3: Ich bin David Riemer. Der Winter rückt näher und Gasspeicher sind erst zur Hälfte gefüllt. Verbraucherschützer warnen deshalb vor steigenden Preisen. Die Opposition fordert die Bundesregierung auf, aktiv zu werden. Das Bundeswirtschaftsministerium versucht zu beruhigen und sagt, es sei keine Mangellage zu erwarten. Der Chef der Bundesnetzagentur Müller appelliert im ZDF an Versorger, ihre Speicher zu füllen.
4: Es ist genug Gas verfügbar. Man muss es nur einkaufen und auch in Deutschland, in Europa einspeichern. Das kann man Stand heute auch noch schaffen. Man muss dafür nur jetzt richtig ranklotzen.
3: Die Gaspreise sind in diesem Sommer wegen des Iran-Kriegs ungewöhnlich hoch, weshalb Händler weniger Gas für den Verkauf im Winter einkaufen. Der Aufbau von Fähigkeiten zur Abwehr von Drohnen wird für die Bundespolizei in den kommenden Jahren eine Daueraufgabe und große Herausforderung sein. Das betonte Bundesinnenminister Dobrindt bei einem Besuch der Fliegerstaffel der Bundespolizei im hessischen Fuldatal. Er erwarte ein Wettrüsten mit Angreifern, die immer neue Technik entwickeln. Die neue Drohnenabwehreinheit soll bis zum Jahresende von 70 Einsatzkräften auf 300 anwachsen. Das ist eine Reaktion auf den Vorfall Anfang August mit einer mit Sprengstoff bestückten Drohne am Flughafen Leipzig-Halle. Ein Tupfer verbleibt im Kieferknochen, Laborwerte werden vertauscht. Fast 12.000 mutmaßliche Behandlungsfehler haben Experten im vergangenen Jahr im Auftrag der Krankenkassen begutachtet, mit zum Teil gravierenden Folgen. In jedem vierten Fall haben die Patienten gesundheitliche Schäden davongetragen.
5: Dem falschen Patienten wird eine Niere entfernt, eine Horrorvorstellung. Doch 150 solcher und ähnlicher absolut krasser Fälle gab es tatsächlich, etwas mehr als im Jahr zuvor. Und für solche schweren, aber vermeidbaren Fehler fordern die Experten ein verpflichtendes Meldesystem. Knapp 100 Patienten starben sogar durch Behandlungsfehler. Claudia Wächter, Nachrichtenredaktion.
3: Zum Fußball. Jungstar Said Elmala spielt auch in der kommenden Saison beim 1. FC Köln. Der 19-Jährige verlängerte seinen Vertrag vorzeitig um ein Jahr bis 2031. Das teilte der Bundesligist mit. Um Elmala hat es in den vergangenen Monaten immer wieder Wechselspekulationen gegeben. Borussia Dortmund hatte sich zuletzt aus dem Poker um eine Verpflichtung des Offensivspielers zurückgezogen.
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6: In den nächsten Stunden bleibt Hamburg vielerorts neblig und grau. Vereinzelt kommt noch etwas Regen dazu. Zum frühen Morgen lockert es zwischendurch mit etwas Sonne auf. Später sind wieder Regen oder Sprühregen möglich bei 21 Grad Tagestopptemperatur.
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7: Auf der A1 Lübeck Richtung Bremen. Achtung Autofahrer, zwischen dem Dreieck Norderelbe und Hamburg-Stillhorn liegt ein Gegenstand auf der Autobahn. Und in Hamburg ist der Berner Weg zwischen Blöckhorn und Framredder wegen eines Rohrbruchs in beiden Richtungen gesperrt. Der Radio Hamburg Verkehr für Hamburg, Niedersachsen und Schleswig-Holstein.
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1: Ich bin David Riemer. In den nächsten Monaten startet die Heizsaison. Die Gasspeicher sind in diesem Jahr nur halb gefüllt. Das Bundeswirtschaftsministerium versucht allerdings zu beruhigen. Eine Gasmangellage sei im kommenden Winter nicht zu erwarten.
2: Entscheidend sind ja nicht nur die Speicher, betont das Ministerium. Gas komme auch über Pipelines aus Norwegen, anderen EU-Ländern und den LNG-Terminals. Außerdem, eine angespannte Marktlage sei noch keine Versorgungskrise. Aber man werde sich kümmern, falls nötig. Verbraucherschützer haben aber bereits vor steigenden Gaspreisen gewarnt. Und auch die Linke mahnt, die Wirtschaftsministerin müsse endlich aktiv werden. Claudia Wächter, Nachrichtenredaktion.
1: Die Bundespolizei muss sich in den kommenden Jahren verstärkt gegen Drohnenangriffe wappnen. Das dürfte herausfordernd werden, denn Bundesinnenminister Dobrindt rechnet mit einem Wettrüsten zwischen der eigenen Drohnenabwehr und Angreifern. Die neue Einheit soll bis Jahresende auf 300 Beamte anwachsen. Grund ist der schwerwiegendste Vorfall mit einer Drohne. Sie war Anfang August mit Sprengstoff und Zündmechanismus am

0: Tagen unter einer Hitzeglocke hingen, war es hoch im Norden deutlich angenehmer. Hotels, Ferienhäuser und auch Campingplätze waren dabei gleichermaßen gefragt. Diana Kramer, Nachrichtenredaktion.
1: Nach dem schweren Erdbeben in Kolumbien ist die Zahl der Toten auf 319 gestiegen. Über 4.500 Menschen wurden verletzt. 260 weitere gelten als vermisst, teilten die Behörden mit. Die Regierung hat für 15 betroffene Bezirke einen 30-tägigen Notstand ausgerufen. Damit kann sie unter anderem schneller Geld für Nothilfe und Wiederaufbau mobilisieren und staatliche Mittel umschichten.
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3: Aktuell ist es wolkig und vielfach neblig. Örtlich fällt auch etwas Regen. Der Start in den Tag bleibt wechselhaft mit Wolken, etwas Sonne und zeitweise Regen. Später erreichen wir eine Tagestop-Temperatur von 21 Grad.
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5: Auf der A1 Lübeck Richtung Bremen. Achtung Autofahrer, zwischen dem Dreieck Norderelbe und Hamburg-Stillhorn liegt ein Gegenstand auf der Autobahn. Und in Hamburg ist der Berner Weg zwischen Blöckhorn und Framredder wegen eines Rohrbruchs in beiden Richtungen gesperrt. Der Radio Hamburg Verkehr für Hamburg, Niedersachsen und Schleswig-Holstein.
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3: Ich bin David Riemer. In den nächsten Monaten startet die Heizsaison und die Gasspeicher sind in diesem Jahr nur halb gefüllt. Das Bundeswirtschaftsministerium versucht allerdings zu beruhigen. Eine Gasmangellage sei im kommenden Winter nicht zu erwarten.
4: Entscheidend sind ja nicht nur die Speicher, betont das Ministerium. Gas komme auch über Pipelines aus Norwegen, anderen EU-Ländern und den LNG-Terminals. Außerdem, eine angespannte Marktlage sei noch keine Versorgungskrise. Aber man werde sich kümmern, falls nötig. Verbraucherschützer haben aber bereits vor steigenden Gaspreisen gewarnt. Und auch die Linke mahnt, die Wirtschaftsministerin müsse endlich aktiv werden. Claudia Wächter, Nachrichtenredaktion.
3: Die Bundespolizei muss sich in den kommenden Jahren verstärkt gegen Drohnenangriffe wappnen. Das dürfte herausfordernd werden, denn Bundesinnenminister Dobrindt rechnet mit einem Wettrüsten zwischen der eigenen Drohnenabwehr und Angreifern. Die neue Einheit soll bis Jahresende auf 300 Beamte anwachsen. Grund ist der schwerwiegendste Vorfall mit einer Drohne. Sie war Anfang August mit Sprengstoff und Zündmechanismus am Flughafen Leipzig-Halle entdeckt worden. Viele Politiker vermuten, dass Russland dahinter steckt. Dänemark als Urlaubsland erlebt einen Ansturm. Im ersten Halbjahr wurden rund 26 Millionen Übernachtungen gezählt. Das ist ein Rekord. 7,5 Millionen Übernachtungen gingen davon auf das Konto deutscher Urlauber.
5: Die Faszination Skandinavien ist offenbar ungebrochen und für deutsche Urlauber ist Dänemark als direktes Nachbarland schon lange ein Top-Ziel. Dass die Zahlen in diesem Jahr nochmal deutlich gestiegen sind, dürfte neben der nordischen Gelassenheit auch mit dem Wetter zusammenhängen. Denn während Südeuropa und auch Deutschland selbst wochenlang unter einer Hitzeglocke hingen, war es hoch im Norden deutlich angenehmer. Hotels, Ferienhäuser und auch Campingplätze waren dabei gleichermaßen gefragt. Diana Kramer, Nachrichtenredaktion.
3: Nach dem schweren Erdbeben in Kolumbien ist die Zahl der Toten auf 319 gestiegen. Über 4.500 Menschen wurden verletzt. 260 weitere gelten als vermisst, halten die Behörden mit. Die Regierung hat für 15 betroffene Bezirke einen 30-tägigen Notstand ausgerufen. Damit kann sie unter anderem schneller Geld für Nothilfe und Wiederaufbau mobilisieren und staatliche Mittel umschichten.
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6: In den nächsten Stunden bleibt Hamburg vielerorts neblig und grau. Vereinzelt kommt noch etwas Regen dazu. Zum frühen Morgen lockert es zwischendurch mit etwas Sonne auf. Später sind wieder Regen oder Sprühregen möglich bei 21 Grad Tagestopptemperatur.
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9: Auf der A1 Lübeck Richtung Bremen. Achtung Autofahrer, zwischen dem Dreieck Norderelbe und Hamburg-Stillhorn liegt ein Gegenstand auf der Autobahn. Und in Hamburg ist der Berner Weg zwischen Blöckhorn und Framredder wegen eines Rohrbruchs in beiden Richtungen gesperrt. Der Radio Hamburg Verkehr für Hamburg, Niedersachsen und Schleswig-Holstein.
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1: Ich bin David Riemer. Bei der Abwehr von Drohnen erwartet Bundesinnenminister Dobrindt in den kommenden Jahren ein Wettrüsten mit Angreifern, die immer neue Technik entwickeln. Gleichzeitig fordern die Grünen im Bundestag festzulegen, dass die Bundespolizei hauptverantwortlich für die Drohnenabwehr zuständig ist.
2: Die Drohnenabwehr ist im Moment nämlich vor allem Sache der Länderpolizeien und das bedeutet so die Grünen unklare Zuständigkeiten und Sicherheitsrisiken. Außerdem fordern sie eine Art Superüberwachung aller kritischen Standorte bei uns. Die Weichen dafür müssten auf einem Drohnengipfel im Kanzleramt gestellt werden. Sicher ist, die Drohnentechnik, die entwickelt sich rasend schnell. Eine Riesenherausforderung, gibt auch der Bundesinnenminister zu. Claudia Wächter, Nachrichtenredaktion.
1: Das Bundeswirtschaftsministerium versucht Sorgen zu zerstreuen, dass es im kommenden Winter Engpässe bei der Gasversorgung geben könnte. Nach aktuellem Erkenntnisstand sei eine Gasmangellage nicht zu erwarten, heißt es in einem Papier des Ministeriums. Einen staatlichen Eingriff schließt man aber für die Zukunft nicht aus. Man nehme es ernst, dass die deutschen Gasspeicher deutlich weniger gefüllt seien als in den vergangenen Jahren. Wegen eines Feuers im Hürtgenwald in der Eifel in Nordrhein-Westfalen hat es vor einer Woche Evakuierungen gegeben. Jetzt ist der Brand komplett gelöscht. Auch im Brandgebiet im Naturschutzgebiet Hohes Venn im belgischen Grenzgebiet zu Deutschland hat sich die Lage entspannt.
3: Große Erleichterung beim Bürgermeister von Hürtgenwald, der sich bei allen Einsatzkräften und freiwilligen Helfern für ihren unermüdlichen Einsatz bedankt. Kein Haus sei zu Schaden gekommen. Das vom Feuer betroffene Gebiet bleibt allerdings gesperrt, damit kein neuer Brand ausgelöst wird und weil beschädigte Bäume noch umstürzen könnten. Im Hohen Venn sind die Flammen nach offiziellen Angaben unter Kontrolle. Vollständige Entwarnung haben die Behörden aber noch nicht gegeben. Jan-Henner Reitze, Nachrichtenredaktion.
1: 9- bis 10-Jährige sollen künftig eine neue Vorsorgeuntersuchung, bekannt als U-Untersuchung, beim Kinderarzt als Kassenleistung bekommen. Das hat der gemeinsame Bundesausschuss beschlossen, der festlegt, welche medizinischen Leistungen gesetzlich Versicherte in Anspruch nehmen können. Untersucht werden sollen insbesondere ein mögliches Übergewicht, die körperliche Aktivität, die Bildschirmzeit und psychische Auffälligkeiten. Bisher gibt es U-Untersuchungen als Kassenleistung bis kurz nach dem 5. Geburtstag der Kinder.
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4: Aktuell ist es wolkig und vielfach neblig. Örtlich fällt auch etwas Regen. Der Start in den Tag bleibt wechselhaft mit Wolken, etwas Sonne und zeitweise Regen. Später erreichen wir eine Tagestop-Temperatur von 21 Grad.
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6: Auf der A1 Lübeck Richtung Bremen. Achtung Autofahrer, zwischen dem Dreieck Norderelbe und Hamburg-Stillhorn liegt ein Gegenstand auf der Autobahn. Und in Hamburg ist der Berner Weg zwischen Blöckhorn und Framredder wegen eines Rohrbruchs in beiden Richtungen gesperrt. Der Radio Hamburg Verkehr für Hamburg-Niedersachsen.

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4: Ich bin David Riemer. Bei der Abwehr von Drohnen erwartet Bundesinnenminister Dobrindt in den kommenden Jahren ein Wettrüsten mit Angreifern, die immer neue Technik entwickeln. Gleichzeitig fordern die Grünen im Bundestag festzulegen, dass die Bundespolizei hauptverantwortlich für die Drohnenabwehr zuständig ist.
5: Die Drohnenabwehr ist im Moment nämlich vor allem Sache der Länderpolizeien und das bedeutet so die Grünen unklare Zuständigkeiten und Sicherheitsrisiken. Außerdem fordern sie eine Art Superüberwachung aller kritischen Standorte bei uns. Die Weichen dafür müssten auf einem Drohnengipfel im Kanzleramt gestellt werden. Sicher ist, die Drohnentechnik, die entwickelt sich rasend schnell. Eine Riesenherausforderung, gibt auch der Bundesinnenminister zu. Claudia Wächter, Nachrichtenredaktion.
4: Das Bundeswirtschaftsministerium versucht Sorgen zu zerstreuen, dass es im kommenden Winter Engpässe bei der Gasversorgung geben könnte. Nach aktuellem Erkenntnisstand sei eine Gasmangellage nicht zu erwarten, heißt es in einem Papier des Ministeriums. Einen staatlichen Eingriff schließt man aber für die Zukunft nicht aus. Man nehme es ernst, dass die deutschen Gasspeicher deutlich weniger gefüllt seien als in den vergangenen Jahren. Wegen eines Feuers im Hürtgenwald in der Eifel in Nordrhein-Westfalen hat es vor einer Woche Evakuierungen gegeben. Jetzt ist der Brand komplett gelöscht. Auch im Brandgebiet im Naturschutzgebiet Hohes Venn im belgischen Grenzgebiet zu Deutschland hat sich die Lage entspannt.
6: Große Erleichterung beim Bürgermeister von Hürtgenwald, der sich bei allen Einsatzkräften und freiwilligen Helfern für ihren unermüdlichen Einsatz bedankt. Kein Haus sei zu Schaden gekommen. Das vom Feuer betroffene Gebiet bleibt allerdings gesperrt, damit kein neuer Brand ausgelöst wird und weil beschädigte Bäume noch umstürzen könnten. Im Hohen Venn sind die Flammen nach offiziellen Angaben unter Kontrolle. Vollständige Entwarnung haben die Behörden aber noch nicht gegeben. Jan-Henner Reitze, Nachrichtenredaktion.
4: 9- bis 10-Jährige sollen künftig eine neue Vorsorgeuntersuchung, bekannt als U-Untersuchung, beim Kinderarzt als Kassenleistung bekommen. Das hat der gemeinsame Bundesausschuss beschlossen, der festlegt, welche medizinischen Leistungen gesetzlich Versicherte in Anspruch nehmen können. Untersucht werden sollen insbesondere ein mögliches Übergewicht, die körperliche Aktivität, die Bildschirmzeit und psychische Auffälligkeiten. Bisher gibt es U-Untersuchungen als Kassenleistung bis kurz nach dem 5. Geburtstag der Kinder.
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7: In den nächsten Stunden bleibt Hamburg vielerorts neblig und grau. Vereinzelt kommt noch etwas Regen dazu. Zum frühen Morgen lockert es zwischendurch mit etwas Sonne auf. Später sind wieder Regen oder Sprühregen möglich bei 21 Grad Tagestop-Temperatur.
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9: Auf der A1 Lübeck Richtung Bremen. Achtung Autofahrer, zwischen dem Dreieck Norderelbe und Hamburg-Stillhorn liegt ein Gegenstand auf der Autobahn. Und in Hamburg ist der Berner Weg zwischen Blöckhorn und Framredder wegen eines Rohrbruchs in beiden Richtungen gesperrt. Der Radio Hamburg Verkehr für Hamburg, Niedersachsen und Schleswig-Holstein.
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0: Guten Morgen, Radio Hamburg hier am Freitag. Wie herrlich ist das? Da steht das Aufhellen ist wirklich viel leichter, weil ihr denkt, geil, ist eh nur noch Wochenende, heute wegackern. Und wir sind dabei mit ganz vielen Mega-Hits.
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0: Mit dem Besten von heute, Lovesick, ist Michael Schulte natürlich gleich hier am Start für euch. Jetzt ist es erstmal 5 Uhr.
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3: Ich bin David Riemer. Der Deutsche Städtetag fordert den Umbau der Pflegeversicherung zu einer Vollversicherung. Damit sollen Menschen, die ihr Leben lang gearbeitet haben, nicht wegen der Pflegekosten in die Sozialhilfe fallen. Das sagte Städtetagspräsident Jung der Neuen Osnabrücker Zeitung. Grund für den Vorstoß sei die zunehmende finanzielle Überlastung der Kommunen. Ihre Defizite liegen laut Jung bei 30 Milliarden Euro jährlich. Die von Waldbränden betroffene Fläche in Europa könnte sich durch den Klimawandel verdreifachen. Zu diesem Ergebnis kommt die Studie eines internationalen Forschungsteams, das aber auch Möglichkeiten nennt, wie diese Entwicklung vermieden werden kann.
4: Dieser Sommer mit deutlich überdurchschnittlich vielen und flächenmäßig großen Waldbränden hat schon gezeigt, was in Zukunft häufiger vorkommen könnte. Besonders betroffen waren Frankreich, Spanien und Griechenland. Aber auch in Deutschland gehen die Autoren von mehr Wald- und Flächenbränden aus, je nachdem wie viel wärmer es tatsächlich noch wird. Um Auswirkungen zu verkleinern, raten sie, Feuerwehr und andere Einsatzkräfte besser auszurüsten und vermehrt auszubilden und die Erderwärmung möglichst aufzuhalten. Jan-Henner Reitze, Nachrichtenredaktion.
3: In den nächsten Monaten startet die Heizsaison. Die Gasspeicher sind in diesem Jahr nur halb gefüllt. Das Bundeswirtschaftsministerium versucht allerdings zu beruhigen. Eine Gasmangellage sei im kommenden Winter nicht zu erwarten, heißt es.
5: Entscheidend sind ja nicht nur die Speicher, betont das Ministerium. Gas komme auch über Pipelines aus Norwegen, anderen EU-Ländern und den LNG-Terminals. Außerdem, eine angespannte Marktlage sei noch keine Versorgungskrise. Aber man werde sich kümmern, falls nötig. Verbraucherschützer haben aber bereits vor steigenden Gaspreisen gewarnt. Und auch die Linke mahnt, die Wirtschaftsministerin müsse endlich aktiv werden. Claudia Wächter, Nachrichtenredaktion.
3: Zum Fußball. Jungstar Said El Mala spielt auch in der kommenden Saison beim 1. FC Köln. Der 19-Jährige verlängerte seinen Vertrag vorzeitig um ein Jahr bis 2031. Das teilte der Bundesligist mit. Um El Mala hat es in den vergangenen Monaten immer wieder Wechselspekulationen gegeben. Borussia Dortmund hatte sich zuletzt aus dem Poker um eine Verpflichtung des Offensivspielers zurückgezogen.
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0: Das Radeburg-Wetter geht in den Freitag entspannt rein. 13 Grad in der City jetzt, 12 in Geesthacht und Bremervörde zum Beispiel. Und das Coole ist, noch eure ganzen WhatsApp-Fotos von gestern Abend zu sehen. Wie krass war bitte dieser Regenbogen? Marco hat uns eins geschickt aus Bagdeheide. Und da sind sogar zwei Regenbogen. Und man sieht Ende und Anfang. Ist wirklich, glaube ich, Award fürs krasseste Regenbogenbild. Also es war wirklich herrlich. Heute auch wieder Potenzial dafür.

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2: Hallo, schönen Freitag. Montag ist schon Mel wieder für euch da aus dem Urlaub. Und jetzt erstmal rein in den letzten Arbeitstag. Silk City und Dua Lipa mit Electricity gleich für euch. Direkt nach dem Besten von heute, Michael Schulte mit Lovesick.

Guten Morgen und vor allem Congrats an alle um 5.10 Uhr jetzt hier bei Radio Muck, die die Nachtschicht erfolgreich geschafft haben, jetzt schon am Wochenende sind. Genau das feiern wir jetzt mit Nobody.

0: Hallo, Radio Muck hier um 5.13 Uhr mit dem Wetter-Update. Jetzt schon in der City 13 Grad und es geht echt noch gut nach oben. 21 Grad sind drin, zwar immer mal wieder Regen, aber vor allem auch 4 Stunden Sonnenschein.
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0: Ist vielleicht auch eine gute Inspiration jetzt, wenn ihr hier mal mitratet für euren Spieleabend am Wochenende. Unser Update von Stadtland Fluss. Um 100 Euro morgens spielen wir mit einem von euch, der nördlich der Elbe wohnt. Und nachmittags dann mit einem von euch, der südlich der Elbe wohnt. Geht um 100 Euro, wer mehr Begriffe schafft. Und gestern dachte ich hier morgens, ey geil, Norden Elisabeth aus Eimsbüttel 9 Begriffe vorgelegt. Dann kam Stevie nochmal im Nachmittag.
3: Ein Getränk mit S wie Samuel.
4: Right.
3: Ein Land mit A wie Anton.
4: Afghanistan.
3: Ein Planet mit E wie Emil.
4: Weiter.
3: Eine Eissorte mit W wie Wilhelm.
4: Weiter.
3: Ein Tier mit F wie Friedrich.
4: Puck.
3: Käsesorte mit G wie Gustav.
4: Gouda.
3: Eine Farbe mit B wie Bertha.
4: Blau.
3: Körperteil mit H wie Heinrich.
4: Hand.
3: Gemüse mit K wie Kaufmann.
4: Weiter.
3: Eine Stadt mit F wie Friedrich.
4: Flensburg.
3: Sportart mit B wie Bertha.
4: Basketball.
3: Fernsehsender mit A wie Anton.
4: AD.
3: Beruf mit R wie Richard.
4: Rechtsanwalt.
3: Gut, ey. Wow. Wie ist so dein Grundgefühl?
4: Ich glaube, dass es ein Gleichstand ist.
3: Ist es leider nicht.
4: Schade.
3: Du hast sogar ein mehr. Das waren 10.
4: Ja, nein.
3: Ja, krass, ne?
4: Ja, geil.
0: Alter Marie aus Bliedersdorf, abgesandter. Herzlichen Glückwunsch, natürlich 100 Euro. Und irgendwie hat Stevie gerade auch so einen Lauf da nachmittags. Also meldet euch gerne an radiomuck.de. Auch für den Norden morgens hier gleich schon in einer Stunde die nächste Runde für euch um die 100 Euro bei Radio Hamburg. Lilian.

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0: ganz viele Mega-Hits hier bei Radio Hamburg. Eure Musiksender Nummer 1 und vor allem genau die richtigen für so einen Freitag. 5.25 Uhr, Flowrider, perfekt. Das wird ja wohl so gut gleich. Turnaround dabei und das Beste von heute von Tempest City. Self-Aware gibt's alles gleich nach halb und vorher noch One Republic mit Rescue Me.
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1: Guten Morgen, eure Radiomook Morning Show hier und wir leben einfach auch mal dieses Motto.
2: Aber nur eine kann Germany's Next Topmodel werden.
1: Kennt ihr alle Heidi Klum, aber bei uns ist es eigentlich noch cooler. Nur einer kann Radio Hamburgs Next Megastar werden. Ein Auftritt in der Barclays Arena vor 12.000 Menschen. Und es ist allein eure Entscheidung, wer groß wird, wer auf dieser Bühne steht in 10 Minuten. Jetzt ist es 5.30 Uhr.
3: 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Um halb.
1: Die Hamburger Polizei wird immer moderner. Die bisherigen Hubschrauber Libelle 1 und Libelle 2 werden abgeschafft und durch Drohnen ersetzt. Die Drohnen werden dann auf den Dächern der Polizei bei uns geparkt und sind nicht nur günstiger, sondern in größerer Zahl und schneller einsatzbar in der gesamten Stadt. Die Radiomurk Nachrichten gibt es euch wieder um 6 und das Radiomurk Wetter ist bei 21 Grad maximal. Auf jeden Fall entspannt, sommerlich weiterhin. 13 messen wir morgens jetzt, 13 zum Beispiel auch gerade in Buxtehude. In Bad Oldesloe sind es 12 und dann kann es vor allem ab vormittags immer mal regnen, aber morgens ist jetzt erstmal trocken, die Sonne kommt gleich schön raus. Wird so ein richtig schöner Morgen, so ein bisschen Nebel noch. Das Wochenende bleibt dann auch entspannt, 19 Grad, zwar auch viel Regen, aber immer so mindestens um die 5 Stunden Sonnenschein für euch. 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Euch eine gute Fahrt mit dem Radiomuck Verkehr für Hamburg, Niedersachsen und Schleswig-Holstein.
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1: Guten Morgen. Heute am Freitag noch John Mans letzter Urlaubstag. Leute, Montag ist er wieder für euch da. Freut sich auf euch. Gleich hier erstmal Flowrider mit Turnaround. Das ist wirklich absolute Party. Nach dem Besten von heute Tampa City. Entspanntes Trio. Alles coole Boys.

0: Yes, guten Morgen.
1: Moin am Freitag.
0: 5.38 Uhr und es ist crazy. Ihr habt hier wirklich maximale Macht.
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0: Ja, es ist allein eure Entscheidung, wer es wird. 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Unter radiomurg.de. Ihr entscheidet dann, wer es in die ganz, ganz enge Auswahl schafft. Und das ist schon so ein bisschen so ein Hin und Her von den Plätzen. Also da ist noch alles drin. Stand jetzt auf der 1 Laura.
3: Hey, lass mal noch.

0: Ja, schon richtig gut. Die hat auch so eine positive Ausstrahlung. Mit ihrer Gitarre saß sie da. Und ich finde ja selbst, der 10. Platz stand jetzt einfach so krass sympathisch, so gut. Da geht noch ordentlich was. Also da noch mal ein bisschen trommeln.
1: Hallo, ich bin Robine und ich habe meine Backing-Sängerin heute mitgenommen.
2: Hallo.
3: Ich bin El Shaddai, hallo.
4: Ich bin Miriam.

0: Also guck mal bitte.
1: Ich auch auf der Bühne, oder?
0: Ja,
1: ganz ehrlich.
0: Ich sehe da jeden.
1: Also da muss sich niemand von den Zähnen verstecken.
0: Ist echt so. Also alle sind einfach so, so gut. Klickt euch da gerne mal durch. Vielleicht jetzt auch mal die ersten Minuten in der Frühschicht. Entspannt dafür nutzen, Aufgaben aufschieben mit den Kollegen zusammen. Und dann liegt es in eurer Hand, wer Radiomux Next Megastar wird. 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

kommt gut ins Wochenende um 5.42 Uhr. Ja, das Radio Morgen Wetter Update gibt euch genau den Vibe, den ihr braucht auch für so einen Freitag. 13 Grad in der City. Diese Musik. 21 Grad sind noch drin. Und die Sonne kommt auf jeden Fall zwischen dem Regen auch noch raus.

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0: Wir stehen gemeinsam auf um 5.50 Uhr.
1: Jawohl.
0: Guten Morgen hier bei Radio Hamburg, euer Musiksender Nummer 1. Die ersten Sonnenstrahlen sind bald da. Erstmal jetzt Replay für euch.

0: Guten Morgen.
1: Hallo.
0: Liebe Grüße ins Bad, auch um 5.56 Uhr hier bei Radio Hamburg. Vielleicht gerade dieses richtig grelle Badlicht an und ihr denkt euch einfach, warum sehe ich so aus? Ihr kriegt das schon hin. Macht euch einmal Wasser ins Gesicht, werdet fresh. Das Beste von heute hilft auch. Robin Schulz und Barbs gleich mit Better Times nach 6. Und vorher noch für ganz viele Mega-Hits Tom Gregory, der ja auch mal in Hamburg gewohnt hat. Also der hat schon so eine Hamburger Connection.
1: Auch gern gesehener Gast hier im Radio Hamburg Funkhaus. War schon oft bei uns.
0: Ja, der gehört zur Familie hier. Small Steps hört ihr jetzt rein.

0: Skandal in Altona. Also wirklich wild, was da abgeht. Lasse, du wohnst da ja.
1: Genau.
0: Hast da was gesehen? Da dachtest du dir, sag mal,
1: Hacks, hab ich mir gedacht. Und vielleicht kennen die Radio Hamburg-Hörer das auch.
0: Ja, oder vielleicht sagt ihr auch, nee, nichts hier, Skandal ist total normal. Beurteilt ihr sehr gern mal in 10 Minuten. Jetzt ist es 6 Uhr.
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3: Guten Morgen. Mehr Hafeninvestitionen gefordert. Wieder Doring-Unfall in Hamburg. Mehr Wolken als Sonne bis 21 Grad. Die norddeutschen Bundesländer haben bei einer gemeinsamen Konferenz zentrale Positionen bei den Themen Wirtschaft, Energie und Häfen abgestimmt. Eine Forderung lautet, der Bund soll mehr Geld für den Ausbau der Häfen locker machen. Clemens Benke.
4: Die Häfen sind von wirtschaftlicher Bedeutung für ganz Deutschland, auch als Energieknoten, sagt Mecklenburg-Vorpommerns Ministerpräsidentin Manuela Schwesig bei der Konferenz der 5 norddeutschen Regierungschefs. Der Bund müsse deshalb statt der derzeit rund 38 mindestens 500 Millionen Euro pro Jahr zur Verfügung stellen. Über die schon lange bestehende Forderung wollen die norddeutschen Ministerpräsidenten jetzt auch mit dem neuen Verkehrsminister Bilger ins Gespräch kommen. An dem Treffen in Rostock haben die Regierungschefs der Bundesländer Bremen, Hamburg, Niedersachsen, Schleswig-Holstein und Mecklenburg-Vorpommern teilgenommen.
3: Gestern Nachmittag gegen 15.20 Uhr hat es wieder einen Doring-Unfall in Hamburg gegeben. Ein Fahrradfahrer ist in der Straße Grenzacker in Eidelstedt in eine sich gerade geöffnete Autotür gekracht. Er hat schwere Kopfverletzungen erlitten, die wohl laut Polizei lebensgefährlich sind. Erst vor gut einem Jahr war die Schauspielerin Wanda Perdelwitz bei einem solchen Unfall gestorben. Die Gasspeicher in Deutschland sind so leer wie noch nie seit Beginn der Aufzeichnungen 2011. Sie sind laut Branchenverband Ines nur zu 49% gefüllt. David Riemer.
5: Im letzten Jahr waren die Gasspeicher um diese Zeit bereits fast zu 3/4 gefüllt. Selbst wenn die derzeit gebuchten Kapazitäten bis zum Winter vollständig genutzt würden, würde das Gas bei extrem tiefen Temperaturen nicht ausreichen, um die Versorgung vollständig abzusichern. Das Bundeswirtschaftsministerium sieht dennoch keine Gasmangellage. Gas komme auch aus Norwegen über Flüssiggasterminals und aus europäischen Nachbarländern, so die Begründung. Wegen des Iran-Kriegs und der Blockade der Straße von Hormuz ist Gas derzeit ungewöhnlich teuer. Händler kaufen deshalb weniger für den Verkauf im Winter ein.
3: Und das waren die Nachrichten aus Hamburg, Deutschland und der Welt.
0: Das Radio Hamburg Wetter mit so relativ frischer Luft jetzt auf jeden Fall noch. 13 Grad in der City, 12 Grad in Geesthacht, 12 Grad auch in Altona bei unserem Skandal, was ihr hier gleich hört.
1: Seid gespannt.
0: Ja, 21 Grad sind noch drin. 4 Stunden Sonnenschein gibt es auf jeden Fall heute. Guck mal, da hangelt ihr euch so ein bisschen lang. Gestern ja auch echt abends nochmal so ein Highlight gewesen, dieser Sonnenuntergang, Regenbogen. Freut euch mindestens einmal am Wochenende auch drauf.
1: Ja, und ich will nur noch mal ganz kurz sagen, wegen des Skandals gleich.
0: Skandals.
1: Ne? Vielen wäre es vielleicht gar nicht aufgefallen, die wären da einfach so dran vorbeigegangen. Aber ich bin halt auch immer mit offenen Augen unterwegs. Ne? Und
0: ja,
1: was ich da entdeckt habe.
0: Ist das skandalwürdig. Wochenende wird entspannt. 19 Grad, 5 Stunden Sonnenschein und auch ein bisschen Regen, aber meistens trocken für euch. 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
1: Auch das ist ein Skandal. Achtung.
0: Ja.
1: Oh, jetzt dreht aber die Regie hier am Rad. Ein Liegenbleiber nämlich auf der A7, Flensburg Richtung Hamburg. Das tut uns wirklich leid für den, der jetzt liegen geblieben ist, um so eine frühe Uhrzeit schon. Wie ätzend. Zwischen Stelling und Volkspark. Kaputtes Auto, A7, Richtung Süden. Fahrt da vorsichtig. Wenn ihr noch was habt, zum Beispiel Blitzer, gerne melden. Wir freuen uns immer über eure Sprachnachrichten. Auch die landen per 040-333-10.000. Unser WhatsApp-Nummer hier, direkt im Radio Hamburg Studio. Das ist der Verkehr für Hamburg, Niedersachsen und Schleswig-Holstein.
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0: Hallo!
1: Guten Morgen, schönste Stadt der Welt!
0: Yes, guten Morgen, schönster Tag der Welt, auch einfach Freitag.
1: So.
0: Urlaubsfeeling sowieso gleich. Auch bei Milo, der hat einfach irgendwie immer so was Leichtes mit drin. You and Me gibt's direkt nach dem Besten von heute. Robin Schulz und Barbs für euch mit Better Times.

0: Guten Morgen.
1: Moin.
0: Um 6.10 Uhr kommt ihr mit hier bei Radio Muck. Ihr macht mit. Wir arbeiten gemeinsam einen Riesenskandal auf in Altona. Tatort Altona. Ja. Zeuge Lasse Lehmann.
1: Genau. Also Riesenskandal jetzt vielleicht nicht. Aber ich gehe so bei mir durch die Hut, durch Altona, durch Ottens, mach so einen Spaziergang. Ahne nichts Böses, aber wie immer mit offenen Augen unterwegs. Und plötzlich entdecke ich neben so einer typischen Hamburger Mülltonne, weißt du, diese kleinen roten Mülleimer, ne, die mit den Sprüchen drauf und so weiter, die überall stehen, hat jemand so eine komplett kaputte und auch schon wirklich vergammelte Europalette.
0: Ja, es muss nicht sein.
1: Einfach daneben gestellt und jetzt kommt das, was mich halt so richtig aufgeregt hat, mit dem Schild drauf, zu verschenken. Also wer freut sich denn bitte über Müll?
0: Hä? Ja, das ist echt
1: so
0: ein bisschen
1: assi. Und jetzt kommt der Knaller, das finde ich so genial. Dann hat jemand sich wirklich die Mühe gemacht, ich weiß nicht, ich schwöre, und da ein DIN A4-Zettel laminiert, nochmal dran getackert.
0: Laminiert, ist so deutsch.
1: Ja, und ich lese mal vor. Da steht drauf, kleiner Hinweis an diesen zu verschenken Experten. Nicht alles, was vor die Haustür gestellt und mit zu verschenken beschriftet wird, verschwindet wie von Zauberhand. Deshalb bitte entsorge deine Sachen selbst, statt den Gehweg zum kostenlosen Sperrmüllabgabeort zu machen. Danke! Also Otten sind stabil und das fand ich irgendwie gut. Man muss da auch mal, weißt du?
0: Ja, ich verstehe es, aber ich jetzt auch schon wild, sich die Arbeit zu machen, da so einen Zettel zu laminieren.
1: Ja.
0: Und Text zu
1: aber
0: schreiben.
1: Anders merken es manche.
0: Ja, es ist schon irgendwie dreist, aber ich sag ehrlich, ich habe das auch gemacht, als ich aus der Wiki ausgezogen bin. Aber ich habe gewartet. Okay, ciao. Ich habe gewartet, ob es jemand haben möchte und dann habe ich es schon noch entsorgt. Und das war keine vergammelte Palette.
1: Ach so, okay.
0: Aber kennt ihr das nicht auch, wenn ihr irgendwo so langlauft und denkt, Alter, das ist deine Probleme, lässt jetzt in der Öffentlichkeit einfach ab.
1: Ja.
0: Also schickt uns das gerne, weil ich bin mir sicher, gerade so Müllexperten irgendwie, es gibt schon Dreistigkeiten.
1: Was habt ihr
0: 040-333-10.000, genau. Teilt das gerne alles mit uns. Wir fangen euch hier auf. Ihr merkt, wir sind gerade ein bisschen im Modus. Wir können alles irgendwie
1: voll
0: hier. Ja, wir kriegen es hin. Um 6.12 Uhr freuen wir uns bei Radio Muck. 040-333-10.000. Einfach eine WhatsApp.

0: So, schön geht's rein um 6.15 Uhr mit dem Radimburg-Wetter-Update. Und die Sonne geht mal wieder wirklich wie ein Traum auf so orange, kommt die langsam und dann wird sie auf jeden Fall 4 Stunden scheinen. Später bei 21 Grad maximal.
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0: Unser Update von Stadtland Fluss Norden gegen Süden. Um 100 Euro geht's und dafür jetzt guten Morgen, Lenny.
3: Hallo.
4: Schönen Freitag.
0: Herzlichen Glückwunsch und Grüße nach Eimsbüttel. Du hast gerade dein Abi bestanden dieses Jahr.
3: Genau.
0: Geil. Dürfen wir nach dem Schnitt fragen?
3: Ja, ich habe 1,9 noch geschafft.
0: 1,9? Boah.
4: Mega.
0: Ey, das sind die krassesten, die gerade noch so in den Einserbereich reingeschlittert sind.
4: Da müssen wir uns ja keine Sorgen machen. Und jetzt ein bisschen Geld verdienen für Work and Travel. Wo soll es hingehen?
3: Nach Südamerika. Eine Rundreise da.
0: Wow. Oi, okay, da sind 100 Euro auf jeden Fall ein Winner. Darum geht's dir jetzt, wenn du gut performst.
3: Ich hoffe doch.
4: Lenny, bist bereit, ne?
3: Ich bin bereit.
4: Dann drück ganz Eimsbüttel die Daumen. Die schnellsten 33 Sekunden deines Lebens starten jetzt. Eine Sportart mit J wie Julius.
3: Judo.
4: Ein Sternzeichen mit Z wie Zacharias.
3: Weiter.
4: Lebensmittel mit A wie Anton.
3: Apfel.
4: Stadtteil in Hamburg mit E wie Emil.
3: Eimsbüttel.
4: Ja, Kleidungsstück mit P wie Paula.
3: Pullover.
4: Ein Instrument mit K wie Kaufmann.
3: Klavier.
4: Beruf mit G wie Gustav.
3: Gitarrenbauer.
4: Automarke mit V wie Viktor.
3: VW.
4: Ein Tier mit N wie Nordpol.
3: Nasenbär.
4: Getränk mit B wie Bertha.
3: Weiter.
4: Farbe mit L wie Ludwig.
0: Lila wäre was gewesen. Alles gut.
4: Aber stimmt, du warst Lila so schnell.
0: Möchtest du mal Gitarrenbauer werden? Sagst du das in der Schule?
4: Traumjob.
3: Ich habe nur gerade in meinem Zimmer eine Gitarre gesehen.
0: Geil, geil. So eine Kreativität braucht man hier und das war mega. 8 Begriffe geschafft.
3: Sehr gut, danke schön.
0: Gute Ansage an den Süden um 17.17 Uhr, dann das Finale in der Stübi-Show.
3: Ich freue mich.
0: Ihr meldet euch gerne dafür an, wenn ihr sagt, hä, das schlage ich ja wohl hier. 100 Euro so ganz kurz vorm Wochenende.

0: Oh, hallo, Taylor Swift, lass es singen mit. Ihr vielleicht auch im Auto bei der Arbeit mit den Kollegen jetzt schon. Schön, dass ihr dabei seid. Um 6.23 Uhr. Ganz viele Mega-Hits gleich bei Radio Muck. Bruno Mars zum Beispiel dabei, I Just Might. Und ich finde, er schafft es wirklich jedes Mal in seine Mega-Hits diesen Bruno Mars-Vibe zu packen, den auch nur er hinkriegt. Mhm. Niemand könnte es jemals kopieren.
1: Das ist einfach ein Gott.
0: Ja, ehrlich so. Den gibt's gleich für euch nach halb und vor noch Mark Atlas mit You Against My Love.
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0: 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Jetzt ist es 6.30.
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2: Mit Rainer Hirsch. Guten Morgen. Die Regierungschefs der norddeutschen Bundesländer haben bei ihrer gemeinsamen Konferenz in Rostock gestern zentrale Positionen bei den Themen Wirtschaft, Energie und Häfen abgestimmt. Eine Forderung lautet, der Bund soll mehr Geld für den Ausbau der Häfen locker machen, statt der derzeit rund 38 Millionen, mindestens 500 Millionen pro Jahr. Deutschland und 6 weitere Staaten fordern Israel auf, die Pläne für ein äußerst umstrittenes Siedlungsprojekt im Westjordanland zurückzunehmen. In einem von der Bundesregierung veröffentlichten gemeinsamen Statement heißt es weiter, durch das Siedlungsprojekt rücke nicht nur eine Friedenslösung in weitere Ferne, auch Israels internationales Ansehen werde weiter beschädigt. Neben Deutschland stehen Frankreich, Großbritannien, Italien, Kanada, die Niederlande und Norwegen hinter der Erklärung. Knapp 2 Wochen nach dem starken Erdbeben in Kolumbien hat nun ein starkes Beben das Zentrum des Nachbarlandes Peru erschüttert. Dabei sind mindestens 2 Menschen verletzt worden sowie mehr als 30 Gebäude beschädigt worden, heißt es in ersten Medienberichten.
0: Die nächsten Nachrichten gibt es euch um 7 und das Radiburg-Wetter ist zum Start ins Wochenende so herrlich. Die Sonne geht schön auf, zwar so ein paar Wolken, aber auch die machen gar nichts bei 13 Grad in der City jetzt. 12 messen mit Buxtehude, 13 auch in Norderstedt, und das Schöne ist, heute sind wir auf jeden Fall über 20 Grad, 21 Grad sind drin. Wochenende dann doch so ein bisschen gemütlicher, aber tut auch mal gut nach so längeren Hochsommerwochen. 19 Grad morgen, übermorgen auch. Immer ein bisschen Regen, aber vor allem mindestens 6 Stunden Sonnenschein.
3: Geil.
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3: Genau, der ist Montag wieder am Start für euch. Achtung Autofahrer, ein Metallteil liegt auf der A7 Richtung Flensburg zwischen Bad Bramstedt und Großen Aspe. Und ein Plastikteil auf der A21 Kiel Richtung Bagdeheide, das liegt zwischen Bad Oldesloe Süd und Tremsbüttel. Ansonsten nur Stop and Go ist am Freitagmorgen. Freie Fahrt für euch, der Radio Hamburg Verkehr für Hamburg, Niedersachsen und Schleswig-Holstein.
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0: Guten Morgen.
3: Moin.
0: Schönen Freitag, und ich wünsche euch bei der Arbeit so einen schönen Moment, wie ich ihn gerade erlebt habe. Ich habe gerade gedacht, ich habe Hunger, gehe in die Küche und da liegt ein Apfelkuchen. Wie geil ist das denn bitte?
3: Wirklich, es
0: ist
3: wie ein Schlaraffenland.
0: 6:32 Uhr, ich habe einen Apfelkuchen drin. Mir geht's super. Und genau so soll es euch auch gehen mit Bruno Mars, gleich dem Besten von heute, I Just Might. Und vorher noch ein Dagny mit Come Over.
3: Man muss dazu sagen, dass er da so auf dem Boden lag, ne?
0: Ja. Ich habe gar keine Ansprüche, ich habe ihn genommen.

0: wirklich so gut. Um 6.40 Uhr hier bei Radio Hamburg. 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
0: 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Und ganz heiß da drauf ist zum Beispiel er hier.
2: Moin, ich bin Luca Maxim.
3: Ich bin Jonas Klarmann.
4: Ja, und wir sind heute hier bei Radio Hamburg.

0: nicht.
1: Viel Gefühl, ja. Aber er ist vor allem auch gar nicht so ganz unbekannt.
2: Nee, er kam mir irgendwie so bekannt vor und dann habe ich nochmal recherchiert und dann, ha, habe ich es wieder rausgefunden. Er war mal bei The Voice in der Castingshow The Voice of Germany. Hat es da vor 3 Jahren ins Team von Mark Forster geschafft und kam bis ins Viertelfinale. Also Luca Maxim hat Musik sowas von im Blut und auch ein großes Vorbild.
3: Boah, ich würde sagen, von meinem ganzen Leben so ein
4: Ed Sheeran.
5: Und danach ich.
3: Und danach Jonas, ja.
1: Sympathisch. Stabiles Vorbild, aber Ed Sheeran. Also wenn da jetzt eure Entscheidung vielleicht schon steht, gerne online voten, aber vor allem auch unbedingt alle anderen neuen Kandidaten nochmal anhören.
2: Ja.
1: Alle sind super, eure Entscheidung. 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Und sowas gibt's dann eben nur bei eurem Musiksender Nummer 1. So wie jetzt Adele mit Set Fire to the Rain.

0: sonnig geht's rein hier. Radio Hamburg, guten Morgen.
1: Moin, am Freitag schon.
0: Ja, 6.45 Uhr und das Wetterupdate gibt alles auch direkt morgens. Zum Start ins Wochenende 13 Grad in der City, trocken, sonnig ist es vor allem immer wieder, auch wenn es kurz regnen kann, bei 21 Grad.
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0: Freiburg hier, 6:51. Guten Morgen mit einem Mega-Hit, der wirklich für mich aus der Jugend der OKF-Song ist. Weißt du, was ein OKF ist?
1: Ja, Ortskontrollfahrt.
0: Ortskontrollfahrt. Ja. Einfach sinnlos ein bisschen durchs Dorf fahren, mal gucken, ob alles an Ort und Stelle ist. Und dazu Carly Rae Jepsen mit Call Me Maybe. Leute, das wird super hier jetzt.

0: 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Guten Morgen.
1: Morgen.
0: Um 6.54 Uhr. Gleich mit wirklich euren allerliebsten Megastars. Zum Beispiel die Jungs von Fastboy. 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Alle Tickets geschenkt, die Infos online. Wave gibt's gleich schon mal hier und Leonie einfach auch mit dabei. Ihr feiert sie auch jeden Tag hier auf der Playlist und vor allem dann in der Barclays Arena. Wunderbar. Gleich schon mal mit Callum Scott und Stay, das Beste von heute. Und vor sieben noch Michael Schulte mit 5 AM.
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0: Guten Morgen.
1: Schönen Freitag.
0: An euch alle hier von eurer Radio Mook Morning Show und gerne auch eure random getauften Haushaltsgegenstände. Vielleicht habt ihr sowas auch, bitte sagt mir, ihr habt sowas oder bin ich komisch?
2: Ich konnte das gar nicht glauben. Ja, also ich bin, glaube ich, so erwachsen. Ich habe sowas gar nicht.
0: Du
2: aber
0: bist
2: Lea,
0: so erwachsen.
2: Du hast dein Kopfkissen.
0: Mein Kopfkissen, was wirklich auch ein Kinderkissen ist, ist so rot mit so einem Herz drauf. Es heißt Nuffi.
2: Nuffi.
0: Nuffi.
2: Dann kommst du abends immer und sagst, hallo Nuffi, wie war dein Tag?
0: Nein, so crazy ist es nicht. Aber ich würde schon zu meiner Mutter sagen, ich habe Nuffi vergessen und sie weiß auch, was das dann ist.
2: Wild.
0: Deshalb, bitte sagt mich, bin ich alleine und wir erklären uns gerne bereit, eure ganzen Haushaltsgegenstände oder komische Sachen mit Namen zu taufen. Ganz offiziell gleich hier bei Radio Hamburg um 7.17 Uhr. Jetzt ist es 7 Uhr.
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4: Schönen guten Morgen. Norddeutschland will mehr Geld vom Bund. Wieder schwerer Radunfall. Sonne, Wolken, Regen bis zu 21 Grad. Die Regierungschefs der norddeutschen Bundesländer haben bei ihrer gemeinsamen Konferenz in Rostock gestern zentrale Positionen bei den Themen Wirtschaft, Energie und Häfen abgestimmt. Und eine ihrer Forderungen lautet, der Bund muss mehr Geld für den Ausbau der Häfen locker machen. Clemens Benke.
5: Die Häfen sind von wirtschaftlicher Bedeutung für ganz Deutschland, auch als Energieknoten, sagt Mecklenburg-Vorpommerns Ministerpräsidentin Manuela Schwesig bei der Konferenz der fünf norddeutschen Regierungschefs. Der Bund müsse deshalb statt der derzeit rund 38 mindestens 500 Millionen Euro pro Jahr zur Verfügung stellen. Über die schon lange bestehende Forderung wollen die norddeutschen Ministerpräsidenten jetzt auch mit dem neuen Verkehrsminister Bilger ins Gespräch kommen.
4: Das Wetter und die Benzinpreise haben den Verkehr im ersten Halbjahr ausgebremst. Besonders betroffen der Radverkehr. Marc Elvers.
6: Der ging im Vergleich zum Vorjahreszeitraum um 6% zurück, wie der Mobilitätsmonitor der Verkehrsbehörde zeigt. Auch der Autoverkehr hat abgenommen, allerdings nur um 2%. Grundlage der Daten sind Verkehrszählstellen. 300 davon gibt es für Autos in Hamburg, 100 für den Radverkehr. Für Fußgänger gibt es keine Daten. Außerdem waren weniger Menschen mit Bus und Bahn unterwegs. Die Zahl der Fahrgäste beim HVV ist um 1,2% zurückgegangen. Der Radverkehr könnte unter extremer Kälte und extremer Hitze im ersten Halbjahr gelitten haben, der Autoverkehr unter den hohen Spritpreisen durch den Irankrieg.
4: Gestern Nachmittag hat es wieder einen sogenannten Doring-Unfall in Hamburg gegeben. Ein Fahrradfahrer ist in der Straße Grenzacker in Eidelstedt in eine gerade geöffnete Autotür gekracht. Er hat schwere Kopfverletzungen erlitten, die wohl lebensgefährlich sind. Während des Gewitters gestern Abend hat ein leerstehendes Gebäude in der Sündelstraße in Schnelsen gebrannt. Die Feuerwehr konnte es löschen. Menschen sind nicht verletzt worden. Laut Polizei war möglicherweise ein Blitzeinschlag Ursache des Feuers. Das waren die Nachrichten aus Hamburg, Deutschland und der Welt.
0: Das Radio Hamburg Wetter startet richtig schön sommerlich. 13 Grad in der City. Der Himmel ist ein Traum, strahlend blau. Die Sonne geht immer noch auf. Das ist ja das Schöne. Es ist jetzt immer ein bisschen später und dafür gefühlt länger der Sonnenaufgang. Auch in Buxtehude bei 12 Grad, 11 Messe in Bad Bramstedt. Und es bleibt echt meistens so schön wie jetzt. Es kann zwar echt dann zwischendurch regnen, aber es ist auch oft trocken. 4 Stunden Sonnenschein dazu. Am Wochenende umso mehr. Da sind schon immer so mindestens 6 Stunden Sonne, zwar auch ein bisschen Regen und 19 Grad. 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
7: Achtung Autofahrer, um 7:03, es liegt ein Plastikteil auf der A21, Kiel Richtung Hamburg, zwischen Bad Oldesloe Süd und Tremsbüttel. Und Vorsicht, kaputtes Auto steht auf der A23 Richtung Heidehöhe Pinneberg Mitte. Das Radio Hamburg Blitzer-Update, unser Hörer Nasser hat einen entdeckt. Danke für den auf der B75 Wilhelmsburger Reichstraße stadtauswärts direkt vor der Brücke. Wenn ihr sagt, ich will auch was melden, ja, dann speichert euch unsere Nummer 040 333 10.000. Wir freuen uns immer über eure Anrufe oder WhatsApp-Sprachnachrichten. 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
0: Ja, guten Morgen. Zack, ist die

0: Guten Morgen.
1: Hello.
0: Jetzt so maximal 3 Fragen um 7.10 Uhr.
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0: Ihr quizt mit natürlich. Um einen Jackpot von 300 Euro würdet ihr ihn mitnehmen gegen Lasse diese Woche noch. Jawohl. John Matt ist ja Montag wieder da zum Quizzen. Und dein Gegner ist Florian aus Poppenbüttel. Hi.
3: Guten Morgen.
0: Hi. Cool, dass du da bist. Das Geld ist bei dir fest verplant. Das finde ich sehr cool. In Dinge, von denen dein Sohn wahrscheinlich gar nichts weiß. Der ist 1 Jahr alt und hat einen Spartopf.
3: Ja, da soll es rein.
0: Und ansonsten gehst du gerne noch zum All-You-Can-Eat-Buffet. Auch geil. So asiatisch dann oder wie?
3: Alles.
0: Alles.
3: Alles mal ausprobieren.
0: Geil, okay. Also die 300 Euro sind auf jeden Fall gut eingeplant. Und deine Joker-Kategorie hast du dir online selbst ausgesucht.
2: Sport.
0: Oh. Ist immer schon mal so ein kleiner Vorteil, wenn ihr als Kandidat herkommt. Welcher niederländische vierfache Formel-1-Weltmeister hat seinen Vertrag bei Red Bull
3: Ja. Max Verstappen.
1: Hätte ich auch gesagt.
0: Mann! Ja, Florian war schneller und das ist richtig! Oh, mega! Auf der ersten Punkt, guck mal, ich sehe schon den Spartopf von deinem einjährigen Sohn, wie er überläuft. Die nächste Kategorie.
2: Film und Fernsehen.
0: So. Ja, ihr hört jetzt die Melodie aus einer legendären Superhelden-Saga und buzzert mit eurem Namen, wenn ihr wisst, um welche Superheldengruppe es geht.
1: Lasse.
0: Ja?
1: Avengers?
0: Lasse, guck mich gerade verzweifelt an, das habe ich in meinem Leben noch nicht gesehen. Aber das ist richtig.
1: Oh,
0: nicht
1: schlecht.
0: Oh, Alter, wie spannend, Leute.
1: Ich schwitze richtig.
0: Es ist aufregend.
1: Ich will ja John auch diesen 350-Euro-Jackpot geben.
0: Und Florian will seinem Sohn 300 Euro in Spartopf legen. 1:1 diese Kategorie entscheidet.
2: Rest der Rampe.
0: Nach Niedersachsen und Schleswig-Holstein ist seit gestern auch Hamburg zurück aus den Sommerferien. Aber in welchem Monat beginnen für alle 3 Bundesländer die kommenden Herbstferien?
3: Florian?
0: Ja.
3: Oktober.
0: Weißt du oder hast du geraten?
3: Weiß ich.
0: Weißt du?
3: Scheiben. Hab da auch Urlaub gebucht, deswegen.
0: Oh! Gar keine Diskussionsbasis, das ist richtig! 300 Euro!
1: Herzlichen Glückwunsch!
0: Ey, Wahnsinn!
1: So verdient einjähriger Sohn, All-You-Can-Eat-Buffet, also absolut.
3: Wir teilen uns das. Oder ich nehme ihn mit zum Buffet.
0: Ach, guck mal, Lasse, kriegst schon Einladung.
1: Danke und John Mansory an dieser Stelle.
0: Ja, komm, John, der Montag 100 Euro dann im Jackpot, freut er sich auch und ihr meldet euch sehr gern an. Florian, dir viel Spaß mit der Kohle, es war super cool.
3: Vielen Dank, Dankeschön.

0: Guten Morgen, Radio Muck hier um 7.15 Uhr mit dem Wetterupdate. 13 Grad in der City, dazu strahlend blauer Himmel, Sonnenschein, zwar später ein bisschen Regen, aber trotzdem entspannte 21 Grad. Und vielleicht steht ihr gerade im Bad, in der Küche, wo auch immer euer allerliebstes Haushaltsgerät oder irgendein random Gegenstand ist, der einen guten Namen hat. Ich bin heute Morgen auf meinem Nuffi aufgewacht, mein Kissen, da stehe ich zu.
1: Also zum Glück bist du doch nicht alleine. Ich dachte wirklich, ja, du bist die Einzige, die sowas macht. Ich habe keinen einzigen Alltagsgegenstand.
0: Das ist ein bisschen komisch, aber ich bin wirklich nicht allein. Ihr habt auch coole Namen.
2: Moin Lea und Lasse, ich bin Ben und mein Lieblingshaushaltsgerät ist mein Staubsaugerroboter, der Robi heißt. Meine Freundin wollte, dass er so heißt. Ich habe da nicht so viel zu sagen tatsächlich.
0: Ja, wenn die Freundin das will, dann ist das so, Robi. Finde ich gut.
1: Unfassbar. Also wenn wir schon mal bei Staubsaugern gerade sind, Karl hat uns gewhatsappt an unsere 040-333-10.000. Wir haben drei verschiedene Staubsauger, schreibt Kai. Der große heißt Saugor. Das klingt ein bisschen nach Herr der Ringe fast schon. Der Saugroboter heißt Saugi und der Handstaubsauger heißt Saugerinho.
0: Das ist so geil. Das sagt er zu seiner Freundin, ich bräuchte einfach den Saugerinho jetzt bitte.
1: Wahnsinn.
0: Und jeder weiß Bescheid. Und Niki, Radiomokorin, bei dir ist es wirklich legendary.
3: Unsere Küchenmaschine, die auch sicher vielen bekannt ist, nenne ich liebevoll Thermoknecht. Der Einzige, der auf mein Wort hört bei uns im vierköpfigen Familienhaus.
0: Das ist eine emotionale Ebene.
1: Thermoknecht, mach mir sofort den Curry-Dattel-Tipp.
0: Genau so. Geht in den Tag. Also sammelt gerne weiter, schickt uns alles rüber. Wir taufen weiter hier bei Radiomurk euren Thermoknecht, den Saugerinho. Und dann sind wir einfach alle zusammen ein bisschen komisch. Ja.

0: Frau schon.
1: Ich finde, er hört immer so witzig auf, dieser Mega-Hit.
0: Okay.
1: I don't care.
0: Ja, 7:23 Uhr, guten Morgen, lieber Radio Hamburg. Vielleicht habt ihr auch gerade entweder wie Lasse ein bisschen gequakt oder wie Radiomuckerin Julia schon den Staubsauger benutzt. Miss Fussel ist es bei ihr.
1: Wir wie? Feiern Miss Fussel.
0: Süß. Ja, auch gut. Miss Fussel. Da machen wir so Amman, wenn ich ordentlich saugt. Wir feiern hier heute eure Haushaltsnamen. Schickt die gerne auch noch rüber. Dazu auch ganz viele Mega-Hits. Gleich mit Paradise dabei oder die Girl Group, die jetzt wirklich gerade richtig am Abgehen ist, Flow. Hat genau den Vibe, den so eine Girl Group braucht irgendwie. Leak It gibt's gleich für euch nach halb und vorher noch Miles Smith und Niall Horan mit Drive Safe.
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0: 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Jetzt ist es 7:30.
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7: Mit Rainer Hirsch. Guten Morgen. Die Regierungschefs der norddeutschen Bundesländer haben bei ihrer gemeinsamen Konferenz in Rostock gestern zentrale Positionen bei den Themen Wirtschaft, Energie und Häfen abgestimmt. Eine Forderung lautet, der Bund soll mehr Geld für den Ausbau der Häfen locker machen, statt der derzeit rund 38 Millionen, mindestens 500 Millionen pro Jahr. Deutschland und 6 weitere Staaten fordern Israel auf, die Pläne für ein äußerst umstrittenes Siedlungsprojekt im Westjordanland zurückzunehmen. In einem von der Bundesregierung veröffentlichten gemeinsamen Statement heißt es weiter, durch das Siedlungsprojekt rücke nicht nur eine Friedenslösung in weitere Ferne, auch Israels internationales Ansehen werde weiter beschädigt. Neben Deutschland stehen Frankreich, Großbritannien, Italien, Kanada, die Niederlande und Norwegen hinter der Erklärung. Knapp 2 Wochen nach dem starken Erdbeben in Kolumbien hat nun ein starkes Beben das Zentrum des Nachbarlandes Peru erschüttert. Dabei sind mindestens 2 Menschen verletzt worden sowie mehr als 30 Gebäude beschädigt worden, heißt es in ersten Medienberichten.
0: Die nächsten Nachrichten gibt's für euch um 8 und das Radio Hamburg Wetter ist so schön bei 14 Grad jetzt in der City. Der Himmel strahlend blau, die Sonne ist auch echt am Start, 21 Grad sind noch drin und es ist zwischendurch immer wieder so schön sonnig, auch wenn es doch mal hier so ein bisschen regnet. In Flensburg geht es auf jeden Fall bald los. 13 Grad messen wir da jetzt, 13 auch in York. Und ihr merkt es vielleicht auch im Bus, irgendwie auf dem Weg zur Arbeit. Freitags ist mal alles ein bisschen leerer. Da genießt ihr es mal und setzt euch an den Fensterplatz, weil ihr den endlich mal kriegt. Und genießt die Sonne noch so ein bisschen. Morgen und übermorgen das Wochenende auch entspannt, würde ich jetzt sagen. 19 Grad, ein bisschen Regenwind, aber auch da immer mal Sonnenschein dazwischen. Für eure Sicherheit ist hier jetzt der Radiobook-Verkehr mit der Edeka-App für John Mendt, der heute noch Urlaub hat, Montag wieder da ist mit Lasse.
8: Ja, es sind keine Staus gemeldet.
0: Wait.
8: Alle Straßen frei am Freitagmorgen, wie entspannt, ne? Das Radio Hamburg Blitzer-Update. Einer steht auf der B75 Wilhelmsburger Reichstraße, stand auswärts direkt vor der Brücke. Wenn ihr noch was entdeckt habt, meldet euch gerne. Ihr seid unsere Augen und Ohren da draußen, ne? Anrufen oder WhatsApp 040 333 10.000.
9: Dudli, dudli, dudli. 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
8: Ja, hallo, ist da jemand? Der Radio Hamburg Verkehr für Hamburg, Niedersachsen und Schleswig-Holstein.
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0: Guten Morgen.
8: Hoch die Hände, fast Wochenende.
0: Ja, cool, dass ihr dabei seid. Coldplay mit Paradise gleich ist wirklich perfekt jetzt erstmal morgens. Und vorher noch Flow mit Leak It, das Beste von heute.

0: Guten Morgen um 7:40 Uhr.
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0: 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September, das Datum steht. 12.000 von euch sind dabei. 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

0: Guten Morgen in eurer Radio Morning Show mit dem Wetterupdate um 7.43 Uhr. Stand jetzt gerade ein Traum, 14 Grad in der City, Sonne, blauer Himmel, später kurz mal ein bisschen Regen, dann ist vielleicht nicht mehr so ein Traum, aber es ist vor allem zwischendurch immer wieder sonnig und trocken, dann bei 21 Grad.
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0: Grinsen.
1: Da ist die Woche auch schon fast wieder rum.
0: Oh, das ist auch richtig so ein Smalltalk-Satz. Oh, du, ne, da ist die Woche fast schon wieder
1: rum. Für den Fahrstuhl nachher bei der Arbeit.
0: Ja, werdet ihr auch mal an der Kaffeemaschine. Um 7.55 Uhr bei Radio Mur gleich ganz viele Mega-Hits. Portugal the Man ist auch auf jeden Fall genau so ein Freitags-Vibe. Feel it still gibt's gleich für euch. Und vor 8 noch Marc Ember mit Belong Together.
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1: Alter.
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0: Jetzt ist es 8 Uhr.
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4: Guten Morgen. Weniger Abschiebungen aus Deutschland, weniger Verkehr in Hamburg. Von Sonne bis Regen, 21 Grad heute. Knapp 18.000 ausreisepflichtige Ausländer haben Deutschland im ersten Halbjahr freiwillig verlassen. Gleichzeitig wurden aber nur noch 9.600 Menschen abgeschoben. Das besagt eine Antwort der Bundesregierung auf eine Anfrage der Linksfraktion. Claudia Wächter.
5: Die Gründe dafür sind ganz unterschiedlich, weil die Leute zum Beispiel nicht auffindbar waren oder auch gesundheitliche Gründe dagegen sprachen. Aber immer häufiger weigern sich auch Piloten, Betroffene mitzunehmen. Unterm Strich, und auch das spielt eine große Rolle, haben in Deutschland seit Anfang vergangenen Jahres viel weniger Menschen Asyl beantragt.
4: Das Wetter und die Benzinpreise haben den Verkehr in Hamburg im ersten Halbjahr ausgebremst. Besonders betroffen war der Fahrradverkehr. Marc Elvers.
6: Der ging im Vergleich zum Vorjahreszeitraum um 6% zurück, wie der Mobilitätsmonitor der Verkehrsbehörde zeigt. Auch der Autoverkehr hat abgenommen, allerdings nur um 2%. Grundlage der Daten sind Verkehrszählstellen. 300 davon gibt es für Autos in Hamburg, 100 für den Radverkehr. Für Fußgänger gibt es keine Daten. Außerdem waren weniger Menschen mit Bus und Bahn unterwegs. Die Zahl der Fahrgäste beim HVV ist um 1,2% zurückgegangen. Der Radverkehr könnte unter extremer Kälte und extremer Hitze im ersten Halbjahr gelitten haben. Der Autoverkehr unter den und Spritpreisen durch den Irankrieg.
4: In Hamburg hat es gestern Nachmittag wieder einen sogenannten Doring-Unfall gegeben. Ein Fahrradfahrer ist in der Straße Grenzacker in Eidelstedt in eine sich öffnende Autotür gekracht. Er hat schwere Kopfverletzungen erlitten, die wohl lebensgefährlich sind. In Ratzeburg hat eine Polizeistreife in der Nacht einen 48-Jährigen an der Promenade gerettet. Er war ins Wasser gefallen und hatte sich nach ersten Erkenntnissen im Gestrüpp am Ufer verheddert. Aus eigener Kraft konnte er sich nicht befreien. Warum der Mann ins Wasser fiel, ist unklar. Das waren die Nachrichten aus Hamburg, Deutschland und der Welt.
0: Das Radio Hamburg Wetter startet so schön in den Freitag bei 14 Grad jetzt in der City. 21 sind noch drin. Da stimmt einfach alles. Merkt ihr direkt, wenn ihr draußen schon unterwegs seid. So wie Karin aus dem Radio Hamburg Morning Show Team. Moini.
7: Moini vom Elbstrand. Geniales Wetter für die Hunderunde. Stadtreinigung ist auch schon am Start. Alles schicki gemacht. Und meine zwei Ladies, die ich ab und an sehe, die morgens in der Elbe baden, sind auch schon drin. Also genialer Freitag. Schönes Wochenende.
1: Boah, krass, jetzt gut aufpassen, baden, ne? In der Elbe baden nur ganz, ganz, ganz vorne. Wenn
0: und so warm ist es dann irgendwie auch nicht gefühlt bei 15 Grad. Aber Respekt, später ist es dann ja sommerlich, sonnig auch immer wieder, wenn es regnet. Genauso dann das ganze Wochenende. Morgen, übermorgen immer 19 Grad, ein bisschen Regen. Aber als Highlight auch mindestens 5 Stunden Sonne dazwischen auf jeden Fall. 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
1: So schaut es aus. Stop and Go gibt es statt einwärts auf der B73 Cuxhavener Straße. Wegen der Baustelle 3 Kilometer stoppt es zwischen Vossdrift und Bauernweide. Ihr braucht ihn etwa eine Viertelstunde länger aktuell. Ansonsten echt entspannt jetzt am Freitagmorgen nichts los, außer beim Radio Hamburg Blitzer-Update. Da hat Dani einen entdeckt, Steilshupper Allee statt auswärts hinterm Discounter. Danke fürs Bescheid sagen. Der Radio Hamburg Verkehr für Hamburg, Niedersachsen und Schleswig-Holstein.
3: Guten Morgen, Hamburg. Ihr hört eure Radio Hamburg Morning Show. Ohne Urlauber John Mendt, aber mit Lasse Lehmann.
1: Jawohl.
3: Und Lea Kruse.
8: Yo. 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
0: Ja, guten Morgen.
1: Mahlzeit.
0: Vielleicht startet ihr heute mal so ein bisschen entspannter, lockerer rein, weil ihr bei den meisten Sachen denkt, ja egal, das mache ich dann nachher, ist ja dann Wochenende. Also chilliger Morgen mit Portugal the Man, Feel It Still. Direkt nach Jennifer Lopez und David Guetta mit dem Besten von heute. Save Me Tonight.

0: Guten Morgen um 8.09 Uhr.
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0: Es wird ganz intim und klein. Ihr habt euch online angemeldet für echt diese ganz besondere, unvergessliche Konzertreise, die es nur bei eurer Musiksender Nummer 1 gibt. Guten Morgen, Radiomukörerin Amanda.
3: Hi, guten Morgen.
0: Na, Amanda, du bist aber eine glückliche Seele. So ein fröhliches Guten Morgen habe ich lange nicht gehört.
3: Ja, Hammer, heute ist doch ein Sam Smith-Album rausgekommen heute Morgen. Da habe ich ja nur gute Laune.
0: Ah, ja klar, Hazel Eyes. Heute rausgekommen, hast du direkt schon reingesuchtet wahrscheinlich als Ultra-Fan, oder?
3: Ja, auf jeden Fall.
4: Sage mal, was macht Sam Smith für dich zu einem der größten und wichtigsten Radio Hamburg Megastars?
3: Ich finde, der hat eine ganz besondere Art, seine Emotionen zu transportieren in seiner Musik, aber auch auf verschiedene Arten. Also der kann ja wirklich viele Genres bedienen und ich finde, der lässt so krass durchblicken in seine Seele und in das, was er fühlt. Und ich finde, das kann nicht jeder Künstler in der Art.
0: Und es ist ja irgendwie schon auch so, dass Sam Smith dein Leben ein Stück weit komplett bestimmt, wenn du heute Morgen wirklich direkt noch vor der Arbeit sofort das Album suchtest.
4: Klasse.
3: Ja, das kann man schon so sagen. Ich weiß noch genau, als Stay With Me damals rausgekommen ist, das hat mich irgendwie so krass berührt zu der Zeit und seitdem bin ich einfach durch und durch Sam Smith-Fan.
0: Crazy. Und Amanda, das Krasse ist ja, du klingst jetzt gerade so, als hättest du ihn schon 10-mal live gesehen. Du hast ihn noch nie in deinem Leben live gesehen.
3: Nein, noch niemals. Er war ja auch schon, also waren wir ja schon in Deutschland, aber ja auch nicht so oft.

0: Mhm. Und es ist natürlich fast ein Ding der Möglichkeit, an Tickets zu kommen. Dementsprechend, nee, habe ich bisher ihn leider noch nicht gesehen.
1: Also wirklich schwierig. Er ist jetzt ja dann am 8. September in London. Ist dann natürlich auch immer nicht so easy, da einfach so hinzufliegen. Für dich wahrscheinlich normalerweise auch gar nicht irgendwie eine Option,
0: oh ja,
1: ne?
0: Ja. Nee, genau. Das hätte ich jetzt gar nicht in Betracht gezogen.
1: Amanda, was würdest du sagen, wenn wir dir vorschlagen, 8. September, es gibt hier so Tickets, es wären zwei Flugtickets mit Übernachtung in einem 4-Sterne-Hotel, 200 Euro Taschengeld und du würdest Sam Smith sehen. Was wird da bei dir abgehen?
0: Das bringe ich auf und ab in meinem Wohnzimmer.
2: Amanda. Das wäre auf jeden Fall ganz cool.
0: Oh mein Gott.
2: Dann gucken wir mal.
1: Mach mal deinen Körper bereit. Genau. 3, 2, 1. Und du springst auf und ab, für dich geht zu Sam Smith.
0: Oh mein Gott! Ich weiß gar nicht, was ich sagen soll. Vielen, vielen, vielen, vielen Dank, Radio Hamburg.
2: Gerne. Gerne, gerne, gerne. Musikexperte Tim Gaffron auch mit am Start mit dir da und deine Begleitung. Wer kommt eigentlich mit?
0: Meine beste Freundin.
2: Hier, oh, wie heißt Gott. Die?
0: Vega.
2: Ja, die hört es ja an.
1: Die rufst
2: Moment,
1: du sofort
2: also, Wahnsinn.
1: An.
2: Wahnsinn, 8. September. Ganz, ganz, ganz viel Spaß.
1: Und Amanda, weil es irgendwie so berührend ja, auch jetzt war, wie Stay With Me dich berührt hat, hören wir ihn jetzt gemeinsam hier bei eurem Musiksender Nummer 1, Sam Smith mit Stay With Me. Amanda, auch für dich.
0: Ah, oh, da drehe ich nochmal ganz laut auf. Vielen, vielen Dank. Happy Weekend.

0: Sonne entgegenfahrt ihr mit Radio Hamburg um 8.18 Uhr. Und das Wetterupdate ist wirklich ein Traum. 14 Grad in der City jetzt, kaum eine Wolke am Himmel. Später zwar so ein paar Wolken, ja, sind da, regnet dann auch. Trotzdem ist es angenehm bei 21 Grad. Und es ist heute echt so ein Tag, es ist voller Freitagsmodus. Auch bei dir, Stevie, aus dem Radio Hamburg Nachmittag der Stevie-Show. Guten Morgen.
1: Lasse, Lea, guten Morgen.
2: Hi.
1: Ihr spürt wahrscheinlich auch, der Freitag sendet sich auch am Morgen von selbst. Das gilt auch für den Nachmittag. Und das Gute ist, um kurz nach 15.30 Uhr, da lasse ich komplett los, denn da entscheidet ihr, die Radio Hamburg-Familie, wie ihr bestmöglich ins Wochenende startet. Ihr sucht euch euren Lieblings-Mega-Hit aus. Zur Wahl stehen einmal Ellie Goulding und Miracle.
0: Ah, ist geil.
1: Das ist gesanglich schon sehr anspruchsvoll, ne? Da ganz oben. Hier kann man schon eher mitgrölen. Freed from Desire. Ja, okay, also ihr merkt wahrscheinlich schon, ich bin leicht parteiisch, ja, was das angeht, aber meistens gewinnt immer der Mega-Hit, für den ich nicht bin. Von daher, ich bin jetzt aber gespannt, was bei rauskommt. Bei Instagram ist ein Voting in der Story freigeschaltet. Los geht's.
0: Ja, ist ja alles offen. Letztendlich sind beide geil. Also entscheidet ihr gerne Radio Hamburg Instagram Story, denn seid ihr hier die DJs bei eurem Musiksender Nummer 1.

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1: Auch so eine krasse Stimme, Rag & Bone Man, hier bei Radio Hamburg. Um 8.24 Uhr, guten Morgen.
0: Moin.
1: Eure Morningshow hier mit ganz vielen Mega-Hits, die euch auch begleiten. Jetzt irgendwie so ein bisschen nochmal den ganzen Kram vom Frühstück wegräumen, das Schneidebrett, Brotdosen für die Kids fertig. Alle Farben mit Baby Goodbye kommt gleich dazu. Und Mistissi, das ist wirklich so ein ganz, ganz, ganz niedlicher Megastar, der sich immer freut, wenn sein Hit bei uns läuft.
0: Das hören wir immer gerne, aus wenn wir niedlich benannt werden.
1: Niedlich, ja stimmt, das ist gerade so. Und denkt, ich bin nicht niedlich. Aber es ist ein erwachsener cute. Mann. Und Sometimes I Love You ist wirklich ein richtig, richtig, richtig guter Mega-Hit. Und ihr feiert ihn gleich hier schon vor 8:30.
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0: allergrößten Respekt einmal an euch alle hier in der Radio Muck Morning Show, die sich getraut haben, herzukommen zu unserem Casting für Radio Mucks Next Megastar. Die Top 10 steht unter anderem dabei Molina.
1: Ich komme aus Hamburg-Tondorf und ich freue mich einfach mega, hier dabei zu sein und meinen Song How Loving Ends präsentieren zu können. Und ich freue mich, dass er euch gefällt.
2: Man muss aber auch mal sagen, zu uns kommen auch die Leute so gerne und so, weil wir eben nicht wie in so einer Castingshow irgendwie so blamieren oder bloßstellen, sondern wir sind ja der Musiksender Nummer 1 und hier werden die Leute nach vorne gepusht. Ne?
0: Eben, das bockt allein schon, euch zu pushen. Und das machen wir natürlich bei jedem einzelnen der Top 10 Kandidaten. Ihr lernt sie gleich kennen und entscheidet dann, es ist ja eure Wahl, wer es wird in 10 Minuten. Jetzt ist es 8:31.
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4: Guten Morgen, ich bin Rainer Hirsch. Die Zahl der Abschiebungen aus Deutschland ist in der ersten Jahreshälfte um 18% gegenüber dem Vorjahreszeitraum zurückgegangen. Rund 9.600 Menschen wurden laut der Antwort der Bundesregierung auf eine Anfrage der Linken abgeschoben. Ein Grund ist, dass weniger Menschen Asyl beantragt haben. In Stadthagen bei Hannover haben Polizisten am Abend einen Mann festgenommen, der offenbar ein Wohnhaus anzünden wollte. Augenzeugen hatten Alarm geschlagen, weil der Verdächtige eine größere Menge brennbarer Flüssigkeit verschüttete. Ermittlungen dazu laufen jetzt gegen ihn. Der Spitzenverband der deutschen Städte fordert einen Umbau der Pflegeversicherung zu einer Vollversicherung. Städtetagspräsident Jung sagte der neuen Osnabrücker Zeitung, so würden Menschen, die ihr Leben lang hart gearbeitet haben, nicht mehr wegen der Pflegekosten in die Sozialhilfe fallen.
0: Die nächsten Nachrichten gibt's um 9 und das Radio Muck Wetter startet wunderschön. Bei 14 Grad in der City ist es sonnig, der Himmel ist blau, genauso auch in Seevetal, da messen wir 14 Grad. 14 zum Beispiel auch in Kiel, da ist es ein bisschen windiger und das ist generell am Wochenende so. Es kann schon ein bisschen windig sein, regnen. Heute trotzdem 21 Grad drin, viel Sonnenschein dazwischen. Genauso morgen und übermorgen. Und das ist auch die perfekte Ausrede, um auch mal ein entspanntes Wochenende zu machen. Ihr müsst ja nicht immer morgens um 10 zum Strand fahren. Auch mal chillen. 19 Grad und immer mal Regen dann morgen und übermorgen für euch. 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Heute noch mit Lasse.
2: Ja, aktuell sind uns keine Staus gemeldet, aber wichtig, wenn ihr auf der A7 Flensburg Richtung Hamburg, also Richtung Süden unterwegs seid. Die Auffahrt Neumünster Süd ist weiterhin voll gesperrt. Da ist nämlich ein Laster zu schnell auf die Autobahn gefahren heute Morgen und umgekippt. Also wirklich dramatisch. Und der Laster war mit, Achtung, da müssen alle Vegetarier und Veganer jetzt ganz stark sein, mit Schweinehälften beladen. Und die liegen da jetzt eben noch auf der A7 rum. Deshalb da die Auffahrt voll gesperrt. Wisst ihr Bescheid? Das Radio Hamburg Blitzer Update. Fernando hat einen gesehen. Wo denn?
5: Auf der Süderstraße, stadteinwärts. Blitzgeblitz, Höhe BMW, Auto aus. Euch allen einen schönen Freitag und auch ein schönes Wochenende. Bis dann. Oh.
2: Danke, mein Lieber. Gleichfalls. Steilshuber Allee, stadtauswärts. Noch ein Blitzer hinter dem Discounter. Bisschen von Dani. Und ihr macht's genauso, ne? Sprachnachricht schicken wie Fernando hier ins Radio Hamburg Studio. Unsere Hotline 040 333 10.000. Das ist der Radio Hamburg Verkehr. Für Hamburg, Niedersachsen und Schleswig-Holstein.
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0: Guten Morgen. Auf den letzten Metern vor der Arbeit, bevor ihr ankommt, auf dem Stammparkplatz parken, gibt's alle Farben mit Baby Goodbye. Der ist voll in seiner Koch-Ära gerade. Ich sehe überall Kochvideos von dem. Irgendwie auch eine gute Sidequest. Vorher noch ein Giant Rooks mit Watershed.

0: Guten Morgen.
1: Hallöchen.
0: Hier bei eurem Musiksender Nummer 1 steht ihr vor einer sehr schweren, aber wirklich so coolen Wahl.
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0: Ja, es ist einfach schwer, weil wir persönlich die Top 10 grandios finden. Jeden Einzelnen.
1: Ist so, alle talentiert.
0: Es geht ja um den Auftritt in der Barclays Arena am Samstag, den 19. September bei Radio Hamburg Stars for Free, wo wirklich die ganz Großen auf der Bühne stehen. Und ein von euch gewählter Newcomer. Online votet ihr. Und Lasse, wir sagen ja die ganze Zeit schon immer, wenn wir gucken, ey, ich will es nicht entscheiden. Ich wüsste es wirklich nicht.
3: Ja, es sind einfach irgendwie alle super interessant. Zum Beispiel auch die Top-10-Kandidatin Molina aus Tonnendorf. So würde sie sich für euch hier mal in 3 Worten beschreiben.
4: Also ich musste ja schon so grinsen, als Stübi das letzte Mal Naturgewalt, mich als Naturgewalt beschrieben hat. Ich glaube, das beschreibt es ganz gut. Also Energy in Motion, würde ich sagen. Emotionen und Energie pur.
1: Ja, das klingt dann so bei ihr.

0: sondern hört richtig, wie sie es fühlt. Ne? Und irgendwie fühlt man es dann auch direkt mit. Hört euch gerne mal durch. Alle Top 10 Kandidaten so gut. Online unter radioburg.de.
1: Molina aktuell an Position 6.
0: Ah, okay, guck mal, geht noch was. Die Top 3, das ist eure Entscheidung. Und das ist auch so ein Link, den ihr gerne mal in so eine WhatsApp-Gruppe oder so reinballert. Es macht ja auch Spaß, sich das anzuhören. Und dann sind wir echt gespannt und freuen uns, das hier zusammen mit euch zu erleben.

0: Also ich höre immer nur Jörg, unser IT-Techniker Jörg.
1: Jörg. Was soll das? Was hat man sich da gedacht? Ansonsten grandioser Mega-Hit. 8.46 Uhr hier bei Radio Hamburg. Das Wetter-Update mit 14 Grad in der City. Und der Himmel ist echt ein Traum. Sogar okay, dass das Fenster auf ist, obwohl nur 14 Grad sind. Das ist irgendwie so geile, frische Luft. 21 Grad sind noch drin. Und auch wenn es regnet, ist es abends vor allem schön trocken.
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0: Guten Morgen.
1: Happy Friday.
0: Eure Musiksender Nummer 1, Radio Hamburg, um 8.53 Uhr. Gleich mit ganz vielen Mega-Hits. Und es gibt immer so Mega-Hits, die man in verschiedene Schubladen quasi stecken könnte. Mhm. Und das ist wirklich einer, der kommt in die Autoschublade. Der gehört ins Auto zum Mitsingen. Ja, wirklich. Ich liebe den Riptide von Vance Joy gleich. Und das ist eher so ein chilliger, so ein bisschen Club-Vibe auch. Ich liebe den momentan. Das Beste von heute von Jason Derulo mit Chico. Gibt's alles für euch nach 9 und vorher noch Samba mit Homewrecker für euch.
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0: Insen. Eure Radio Muck Morning Show, guten Morgen. Wir freuen uns immer, wenn ihr dabei seid. 040-333-10.000 ist unsere WhatsApp-Nummer. Und wir haben eine Sprachnachricht bekommen.
1: Genau, von unserem Hörer Manu aus deinem Geburtsort in Schleswig-Holstein, Lea. Da bist du natürlich bekannt wie ein bunter Hund, deswegen spricht er dich, was auch immer toll klingt, mit deinem super nordischen Nachnamen an.
2: Hallo Frau Kruse, von Brunsbüttler zu Brunsbüttlerin. Ich habe eine Frage. Und zwar, kommt man noch anders an die Tickets ran? Für den 19. September. Ich frage mal so, weil es immer schwierig ist, für mich extra nach Hamburg zu fahren. Also vom Brunsbüttel.
0: Ja, Manu, als Brunsbüttler hast du da jetzt was rausgekitzelt. Wir haben einen Geheimtipp, den wir natürlich mit euch allen teilen. Um 9.19 Uhr.
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0: Jetzt ist es 9 Uhr.
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5: Ja, schönen guten Morgen. Weniger Abschiebungen aus Deutschland. Blitze entzünden Hausbrände. Sonne, Wolken, Regen, maximal 21 Grad. Knapp 18.000 ausreisepflichtige Ausländer haben Deutschland im ersten Halbjahr freiwillig verlassen. Gleichzeitig wurden aber nur noch 9.600 Menschen abgeschoben, besagt eine Antwort der Bundesregierung auf eine Anfrage der Linksfraktion. Claudia Wächter.
6: Die Gründe dafür sind ganz unterschiedlich, weil die Leute zum Beispiel nicht auffindbar waren oder auch gesundheitliche Gründe dagegen sprachen. Aber immer häufiger weigern sich auch Piloten, Betroffene mitzunehmen. Unterm Strich, und auch das spielt eine große Rolle, haben in Deutschland seit Anfang vergangenen Jahres viel weniger Menschen Asyl beantragt.
5: Das Gewitter gestern Abend hat die Feuerwehren gut beschäftigt. Zweimal mussten sie einen Brand löschen. Marc Elvers.
7: In Schnelsen ist ein leerstehendes Gebäude in der Süntelstraße nahe eines Krankenhauses offenbar durch einen Blitzeinschlag in Brand geraten. Dabei handelt es sich laut Feuerwehr wohl um eine frühere Flüchtlingsunterkunft. Die Einsatzkräfte konnten das Feuer löschen, verletzt wurde niemand. Auch in Lensahn in Ostholstein ist ein Blitz eingeschlagen. Ein Einfamilienhaus ist schwer beschädigt worden, die Bewohner sind unverletzt geblieben.
5: Nicht nur Bundeskanzler Merz schneidet in Umfragen immer schlechter ab. Auch die SPD-Spitze aus Bärbel-Baas und Lars Klingbeil halten die meisten in einer YouGov-Umfrage für Fehlbesetzung. Diana Kramer.
8: Selbst unter SPD-Wählern stehen gerade mal noch 20% hinter Baas und Klingbeil. Und auch innerhalb der Partei rumort es, die Rufe, Partei und Ministerämter personell zu trennen, werden lauter. Eine schwierige Situation, vor allem auch mit Blick auf die Landtagswahl in Sachsen-Anhalt.
5: Der baden-württembergische Innenminister Manuel Hagel und seine Personenschützer sind bei einem Unfall auf der Autobahn 8 im Landkreis Esslingen zu Ersthelfern geworden. Ein Auto hatte sich dort gestern Nachmittag überschlagen und lag auf dem Dach. Sie zogen die Fahrerin raus und versorgten die Frau, bis der Rettungswagen kam. Das waren die Nachrichten aus Hamburg, Deutschland und der Welt.
0: Das Radio Murke Wetter in der Spitaler Straße hier in der City direkt gerade noch trocken. 14 Grad in der City. Aber Radio Murkerin Petra schreibt zum Beispiel in Schleswig-Holstein im Westerheber, die warten gerade im Auto auf dem Parkplatz, damit der Regen aufhört und die nicht direkt zu Beginn der Hunderunde schon nass sind. Also Petra und Jens, alles Gute. Wir drücken euch die Daumen.
1: Ja, fingers crossed.
0: Ja, echt. Also da regnet schon ordentlich. Zum Beispiel gerade aber in Buchholz auch noch trocken bei 14 Grad. Und dann ist auch viel Sonnenschein dabei. 21 Grad sind auch noch drin heute. Am Wochenende genauso. Morgen und übermorgen 19 Grad. Relativ windig, aber auch immer wieder Sonnenmomente dazwischen. 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
1: Wie hieß das nochmal in den Werner-Dingern? Immer freie Bahn mit Marzipan oder so. Nichts los auf den Straßen. Der Radio Muck Verkehr für Hamburg, Niedersachsen und Schleswig-Holstein.
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0: Hallo!
1: Einen schönen Start in den Freitag.
0: Ja, gleich mit eurem Geheimtipp für die Radio Hamburg Stars for Free Tickets. Direkt nach Junot Ass und Lorel. Vorher noch Vance Joy mit Riptide und DJ Goja und Jason Derulo gehen so krass viral gerade mit diesem Tanz. Ich sehe ihn nur noch und es ist wirklich so ein entspannter Vibe. So ein bisschen wie so ein Rehengesang im Hintergrund.
1: Macht so Bock und läuft garantiert heute in ganz vielen Clubs auch auf dem Kiez heute Abend.
0: Ja, bin ich mir sicher. Ja, ganz neu und das Beste von heute. Meet Chico.

0: der Musiksender Nummer 1. Radio Hamburg schwimmt mit euch auf dieser Freitagswelle, die ihr auf jeden Fall auch im Büro merkt. Ja, genau. Lasse kraulen nochmal.
1: Brust oder kraulen? Genau.
2: Kraulen. Rücken.
0: Oh,

0: Rein in den Freitag. Juhu. Mit dem Brandenburg-Wetter-Update um 9.12 Uhr. Moin, sind zu 16 Grad in der City. So langsam leicht zugezogen. Ein bisschen blauer Himmel ist noch da. Und dann ist es den Rest des Tages auch so. Es kann schon mal regnen. 21 Grad sind noch drin. Aber auf jeden Fall auch Sonnenschein.
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0: 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Kommt gut rein in den Freitag. Dieses Freitagsgefühl wird immer größer. Jetzt 9.24 Uhr ab Mittag ist gefühlt Wochenende und wir feiern genau das jetzt hier bei Radio Hamburg. Mit ganz vielen Megas und vor allem wirklich einem der allerbesten von Pink, finde ich. Die ist eh schon gut, aber Please Don't Leave Me ist wirklich 1A, wirklich ganz weit oben. Und die Jungs von Fastboy. Arena bei Radio Hamburg Stars for Free feiert ihr sie im September. Beautiful Life gibt's gleich schon das Beste von heute und vor 9:30 noch Michael Schulte mit Lovesick.
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0: Es macht Spaß mit euch hier bei Radio Bob. Wirklich. Unser Casting natürlich unter dem gleichen Motto.
1: Aber nur eine kann Germany's Next Topmodel werden.
0: Ja, wie Heidi Klum immer sagt, nur einer kann es werden. Nur einer kann Radio Bob's Next Megastar werden. Okay, bei mir klingt es überhaupt nicht so cool. Aber
2: die Stimme müsste auch noch 10 Oktaven
0: höher, ne? Ja, höher. Gut. Wer spart euch einfach? Ihr habt es verstanden. Einer wird's. Ihr entscheidet's online unter radiomuck.de, wer in der Barclays Arena bei Radio Bob's Stars for Free auftritt. Also ihr entscheidet das Line-Up mit in 10 Minuten. Jetzt ist es 39.
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4: Guten Morgen, ich bin Rainer Hirsch. Die Zahl der Abschiebungen aus Deutschland ist in der ersten Jahreshälfte um 18% gegenüber dem Vorjahreszeitraum zurückgegangen. Rund 9.600 Menschen wurden laut der Antwort der Bundesregierung auf eine Anfrage der Linken abgeschoben. Ein Grund ist, dass weniger Menschen Asyl beantragt haben. In Stadthagen bei Hannover haben Polizisten am Abend einen Mann festgenommen, der offenbar ein Wohnhaus anzünden wollte. Augenzeugen hatten Alarm geschlagen, weil der Verdächtige eine größere Menge brennbarer Flüssigkeit verschüttete. Ermittlungen dazu laufen jetzt gegen ihn. Der Spitzenverband der deutschen Städte fordert einen Umbau der Pflegeversicherung zu einer Vollversicherung. Städtetagspräsident Jung sagte der neuen Osnabrücker Zeitung, so würden Menschen, die ihr Leben lang hart gearbeitet haben, nicht mehr wegen der Pflegekosten in die Sozialhilfe fallen.
0: Die nächsten Nachrichten gibt's um 10 für euch und das Radio Muck Wetter ist zwar so leicht bewölkt jetzt bei 16 Grad in der City, trotzdem ist es so hell, wenn ihr rausgeht, sind die Augen erstmal so, oh, wie so Vampire, es blendet. Genau, so ein Geräusch auch bitte machen. Genau. Denkt ihr an Radio Hamburg bei 21 Grad maximal. Später dann auch. Es bleibt hell, auch wenn es zwischendurch regnet. Die Sonne ist immer ganz kurz dann davor, wieder durchzubrechen. 4 Stunden scheint sie insgesamt auch. In Buchholz-Ahrensburg messen wir 15 Grad jetzt. Und das Wochenende ist ähnlich. Immer mal so ein Mix aus Sonne, Regen, Wind auch dabei. Temperaturen um die 19 Grad. Für eure Sicherheit ist hier jetzt der Radio Muck Verkehr mit der Edeka-App für John, der Montag wieder für euch da ist. Heute mit Lasse.
2: Ja, Achtung Autofahrer, eine wirklich skurrile Verkehrsmeldung. Es ist, glaube ich, strengstens verboten, auf der Autobahn Yoga zu machen. Aber da hat jemand seine Matte auf der A23 verloren.
0: Wie Heide, passiert sowas?
2: Richtung Hamburg, wie passiert sowas? Zwischen Pinneberg Nord und Pinneberg Mitte liegt eine Matte. Und denkt dran, die A7 Flensburg Richtung Hamburg, da ist immer noch die Auffahrt mit Münster Süd gesperrt. Da ist ein LKW zu schnell raufgefahren, heute Morgen umgekippt. Der Laster voll beladen mit Schweinehälften, die wurden jetzt alle verteilt. Also wilde Situation, muss alles erstmal aufgeräumt werden. Deshalb Auffahrt nach Münster Süd gesperrt bei der A7. Das war's soweit, kommt gut an euer Ziel. Der Radio Hamburg Verkehr für Hamburg, Niedersachsen und Schleswig-Holstein.
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0: Guten Hello, Morgen. Hello. Der Kaffee schmeckt doppelt so gut am Freitag, weil ihr einfach wisst, morgen trinkt ihn wahrscheinlich erst später. Der Gedanke, dass der Wecker nicht klingelt.
2: Oh, ja, ausschlafen.
0: So gut, da gehen wir rein gleich mit den Jungs von Fastball, die beiden Zwillinge, die wirklich so gleich aussehen. Das ist krass bei denen. Und Musik tipptopp, Beautiful Life, das Beste von heute gibt's nach Pink.

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0: Ja, ihr kreiert sie. 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Wer wird es? Wer tritt bei Radio Murg Stars for Free vor 12.000 Zuschauern in der Barclays Arena auf? Das Datum steht Samstag, 19. September. 10 Minuten Slot sind gesichert. Die Top 10 steht und jeder ist so gut. Lasse, du bist irgendwie so ein bisschen süchtig nach diesem Voting geworden. Du guckst die ganze Zeit, wer ist oben, wer ist unten. Genau. Und ganz oben ist jetzt ja gerade hier Laura, ne?
2: Ja. Lass mal.

0: ist alles halb so wild.
1: Ja, tolle Stimme. Dir.
2: Das geht ja auch so viral, ne, in Social Media und so weiter. Und die hat natürlich auch viele Follower und mobilisiert da alle. Wer noch so ein bisschen so einen Raketenschub gebrauchen kann, ne, nochmal so ein bisschen Unterstützung, ist die aktuelle Top 10. Robine. Yeah.

so cool, die sind auch sympathisch, zu dritt sogar. Ja, ihr seht dann online auch Bilder, also guckt da wirklich gerne mal rein. Radioburg.de, super auch, um so mal so ein bisschen Stille bei der Arbeit zu überbrücken. Hört euch mal ein bisschen Musik an und dann seid ihr es, die entscheiden, wer in die Top 3 kommt bei Radioburgs Next Megastar.

0: Perfekter Start ins Wochenende mit dem Radiomuck-Wetter-Update. Guten Morgen bei 16 Grad in der City. 21 erreichen wir noch. Und ja, lass es mal kurz regnen. Später ist es dann auf jeden Fall auch schön sonnig immer wieder bei 21 Grad.
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0: Das können sie so gut, die Radio Hamburg Megastars. One Republic, die großen, großen Gefühle in noch viel größeren Sound verpacken. Und das hören wir auch gleich mit dem Besten von heute. One Republic, Need Your Love. Erster Mega-Hit nach 10 Uhr.
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1: Es ist sehr genau 10 Uhr.
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3: Guten Tag. Cannabis-Grenzwert zeigt kaum Wirkung. Starkes Beben erschüttert Peru. Sonne, Wolken und Regen, maximal 21 Grad. 2 Jahre nach Einführung des Cannabis-Grenzwerts für Autofahrer zeigt das bei eingefleischten Kiffern offenbar kaum Wirkung. Laut einer Umfrage des Gesamtverbandes der Versicherer setzt sich trotzdem noch jeder 5. Befragte kurz nach dem Konsum hinters Steuer. Uli Reitinger.
4: Damit ist die Zahl im Vergleich zum Vorjahr leicht zurückgegangen. Das Fazit der Versicherer ist trotzdem, der Grenzwert hat nicht viel bewegt. Ungefähr jeder Dritte sagt, er ist mir herzlich egal. Vor allem die, die schon lange regelmäßig kiffen, die haben sich schon, als Cannabis noch illegal war, nicht davon abhalten lassen. Die lassen sich auch von einem Grenzwert fürs Autofahren nicht beeindrucken.
3: Das Gewitter gestern Abend hat die Feuerwehren gut beschäftigt. 2-mal musste ein Brand gelöscht werden. Marc Elvers.
5: In Schnelsen ist ein leerstehendes Gebäude in der Süntelstraße nahe eines Krankenhauses offenbar durch einen Blitzeinschlag in Brand geraten. Dabei handelt es sich laut Feuerwehr wohl um eine frühere Flüchtlingsunterkunft. Die Einsatzkräfte konnten das Feuer löschen, verletzt wurde niemand. Auch in Lensahn in Ostholstein ist ein Blitz eingeschlagen. Ein Einfamilienhaus ist schwer beschädigt worden, die Bewohner sind unverletzt geblieben.
3: Nicht nur Bundeskanzler Merz schneidet in Umfragen immer schlechter ab. Auch die SPD-Spitze aus Bärbel Baas und Lars Klingbeil halten die meisten in einer YouGov-Umfrage für Fehlbesetzung. Diana Kramer.
6: Selbst unter SPD-Wählern stehen gerade mal noch 20% hinter Baas und Klingbeil. Und auch innerhalb der Partei rumort es, die Rufe, Partei und Ministerämter personell zu trennen, werden lauter. Eine schwierige Situation, vor allem auch mit Blick auf die Landtagswahl in Sachsen-Anhalt. Dort könnte die SPD zum ersten Mal in der Geschichte der Bundesrepublik an der 5%-Hürde scheitern.
3: 10 Tage nach dem starken Erdbeben in Kolumbien mit über 300 Toten hat ein starkes Beben nun auch das Nachbarland Peru erschüttert. Mehrere Menschen wurden dabei verletzt und Gebäude beschädigt. Das waren die Nachrichten aus Hamburg, Deutschland und der Welt.
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1: Die Sonne ist da, auf jeden Fall bis heute Mittag immer mal ganz zart. Dann werden es insgesamt mehr Wolken, bleibt aber trocken bei einer Tagestoptemperatur von 21 Grad. Wolken und auch wieder Sonne bringt uns dann unser Wochenende mit. Zusammen mit Wind, zwischendurch auch mal Regen. Insgesamt sehr wechselhaft. Nächste Woche sieht es aber dann ab Dienstag, Mittwoch wieder nach ein paar sommerlichen Spät-August-Tagen aus. Das hört sich so schön an, oder? 16 Grad sind es im Moment in Altenwerder, in Handorf und in Kaltenkirchen.
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1: Für eure Sicherheit der Radio Hamburg Verkehr mit der Edeka-App. Ganz wichtige Info auf der A7 Flensburg Richtung Hamburg, wenn ihr unterwegs seid. Da ist ja ein Laster heute Morgen in Neumünster Süd zu schnell auf die Autobahn gefahren und umgekippt. Laster war mit Schweinehälften beladen und die liegen da jetzt immer noch. Die Auffahrt Neumünster Süd vollgesperrt deshalb. Das Radio Hamburg Blitzer Update. Bärenallee, beidseitig Hürdehaus Nummer 18, sagt Rico. Der Radio Hamburg Verkehr für Hamburg, Niedersachsen und Schleswig-Holstein.
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1: Ja.
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1: Fühlt euch so gerne jederzeit gut aufgehoben bei uns, ja? Mit eurem guten Musikgeschmack vor allem. Ganz viele Mega-Hits für euch von Sarah Larsson gleich einer und One Republic mit dem Besten von heute. Need Your Love.

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0: 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Und da votet ihr auch, wer es unter die Top 3 schafft. Vielleicht ist es ja zum Beispiel Luca Maxim.
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0: Ach mein Gott, ist das schön.
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0: Luca, der braucht auch unbedingt Push. Also im Moment ist er Top 8 und unser Gewinner am Ende läuft ja möglicherweise ein Jahr später als Mega-Hit in unserer Playlist. Wie Tiffany Harris, unser Next Megastar vom letzten Jahr. Seitdem läuft es ja nur noch, ne? Sie vor allem.

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Um 10.21 Uhr, Achtung Autofahrer, hier liegt ein Spanngurt. Das ist auf der A7 Flensburg Richtung Hamburg. Hier liegt ein Spanngurt zwischen Quickborn und Schnelsen Nord. 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

0: fröhlich und gut drauf, das lieben wir doch. Und mit genau diesem Rhythmus dazu auch ein bisschen niedlich gleichzeitig. The Bowser macht einfach richtig Spaß, diesen Mega-Hit zu hören bei Radio Hamburg gleich. Magnetic, das Beste von heute, ist der erste von gleich 4 Mega-Hits für euch. Am Stück bei eurem Musiksender Nummer 1.
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12: Mit Rainer Hirsch. Guten Tag. Der vor 2 Jahren eingeführte Grenzwert für Cannabis beim Autofahren zeigt nach Ansicht der Versicherer nur wenig Wirkung. Eine Umfrage des Gesamtverbandes der deutschen Versicherungswirtschaft unter Konsumenten zeigt, vor allem Menschen, die regelmäßig konsumieren, fahren vielfach bekifft Auto und zeigen diesbezüglich keine Hemmung. Nicht nur Bundeskanzler Merz schneidet in Umfragen immer schlechter ab. Auch die SPD-Spitze aus Bärbel Baas und Lars Klingbeil halten die meisten in einer YouGov-Umfrage für Fehlbesetzung. Auch nur 20% der SPD-Wähler stehen demnach hinter den Parteichefs. In Ratzeburg hat eine Polizeistreife in der Nacht einen 48-Jährigen an der Promenade gerettet. Er war ins Wasser gefallen und hatte sich nach ersten Erkenntnissen im Gestrüpp am Ufer verheddert. Aus eigener Kraft konnte er sich nicht befreien. Warum der Mann ins Wasser fiel, ist noch unklar.
0: Die nächsten Nachrichten hören wir um 11 und haben für euch gleich ein Wetter- und Verkehrsupdate.
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0: Das ist echt schön mit der Sonne. Ab und zu verschwindet sie dann später vor allem öfter mal auch hinter den Wolken, bleibt größtenteils aber trocken bei lauschigen 21 Grad auch. Für eure Sicherheit, der Radio Hamburg Verkehr mit der Edeka-App. Achtung Autofahrern, Spanngurt auf der A7, Flensburg Richtung Hamburg zwischen Quickborn und Schnelsen Nord. Auf der A1, Lübeck Richtung Hamburg, hier sind 2 Kilometer Stau. Zwischen Billstedt und dem Dreieck Norderelbe sind es 10 Minuten extra. Und der Laster, der heute Morgen auf der A7 Flensburg Richtung Hamburg unterwegs war, Neumünster Süd zu schnell auf die Autobahn gefahren und umgekippt. Die Schweinehälfte, mit denen der beladen war, die liegen da jetzt immer noch. Auffahrt Neumünster Süd, deshalb auch nach wie vor voll gesperrt. Das Radio Hamburg Blitzer Update. Bärenallee, blitzt der? Beidseitig. Wir wünschen euch eine gute und entspannte Fahrt und einen umso schöneren Tag mit jetzt ganz vielen Mega-Hits bei eurem Lieblingssender. Da sind wir, weil wir solche Sachen hier für euch spielen. Der macht einfach Spaß, ne? So ein bisschen verrückt ist er auch. The Bowser, das Beste von heute.

0: Ach was, Musik, alles kann es schon toll, ne? Vor allem bei Radio Hamburg. Mit Ray Dalton zum Beispiel könnte dieser Himmel über euch nachtschwarz sein. Ihr mitten reingeraten, so einen ordentlichen Regen, so wie gestern Abend zum Beispiel. Und für euch würde aber die Sonne scheinen von einem einfach nur sehr blauen Himmel. Genau dieses Gefühl vermittelt er hier doch.
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0: Wir lieben dich, Ray Dalton.

0: Frage bei Radio Hamburg. Warum nur eins von beiden? Nur eine gute Stimme oder nur ein guter Sound, wenn ihr auch beides bekommen könnt von Felix Jehn und Zoe Wees gleich bei Radio Hamburg. Do it better und wir freuen uns auf Harry Styles mit dem Besten von heute, American Girl. Überhaupt hier auf gleich ganz viele Mega-Hits.
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0: Wir sind ein bisschen früh, es wird aber gleich 11.
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4: Schönen guten Tag. Cannabis-Grenzwert zeigt kaum Wirkung. Mutmaßlicher Mörder geschnappt. Sonne, Wolken und Regen bis zu 21 Grad. 2 Jahre nach Einführung des Cannabis-Grenzwerts für Autofahrer zeigt er bei eingefleischten Kiffern offenbar kaum Wirkung. Laut einer Umfrage des Gesamtverbands der Versicherer setzt sich trotzdem noch jeder 5. Befragte kurz nach dem Kiffen hinters Steuer. Uli Reitinger.
5: Damit ist die Zahl im Vergleich zum Vorjahr leicht zurückgegangen. Das Fazit der Versicherer ist trotzdem, der Grenzwert hat nicht viel bewegt. Ungefähr jeder Dritte sagt, er ist mir herzlich egal. Vor allem die, die schon lange regelmäßig kiffen, die haben sich schon, als Cannabis noch illegal war, nicht davon abhalten lassen. Die lassen sich auch von einem Grenzwert fürs Autofahren nicht beeindrucken.
4: Fahndungserfolg in Bremen. Nachdem ein Fußgänger Anfang des Monats dort durch Faustschläge getötet worden ist, hat die Polizei jetzt einen Verdächtigen ermittelt. Carolina Koplin.
6: Dabei handelt es sich um einen 33-jährigen Deutschen aus Bremen, heißt es. Zunächst war es den Ermittlern gelungen, sein Fluchtauto zu identifizieren, dann auch den Mann. Er soll sich am 8. August im Kirchweg mit einem 56-Jährigen gestritten und ihn dann geschlagen haben. Der Mann fiel zu Boden und erlitt schwere Kopfverletzungen. Er starb noch am Tatort. Gegen den 33-Jährigen wird jetzt wegen Körperverletzung mit Todesfolge ermittelt.
4: Farbenfroh und einfach schön anzusehen. Der Dahliengarten im Altonaer Volkspark ist wieder geöffnet. Mit einem Blütenmeer. Marc Elvers.
7: Mitte September steht die Dahlie in der Hauptblüte. Dann lohnt sich ein Besuch ganz besonders. Geöffnet bleibt der Garten, bis der Frost im Oktober, November kommt. Ein weiterer Höhepunkt laut Bezirksamt Altona, die Jubiläumsfeier 100+ Jahre Dahliengarten am Sonntag in 2 Wochen, am 6. September. Im Dahliengarten können etwa 750 verschiedene Sorten bewundert werden, darunter auch 50 Neuheiten. Für den Garten haben die Gärtner die im vergangenen Herbst geerntete Dahliensaat ausgesät und außerdem rund 5000 Knollen eingegraben.
4: Und das waren die Nachrichten aus Hamburg, Deutschland und der Welt.
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0: Am meisten haben wir wirklich noch in der Zeit bis heute Mittag was von der Sonne. Danach ist es insgesamt deutlich bewölkter mit einzelnen Schauern, aber nur. Die kommen auch am Wochenende dann mehrfach zusammen mit Wind. Da wird es also noch so ein kleines letztes Mal ungemütlich, ganz leicht. Und ab Dienstag, Mittwoch sieht es wieder sehr nach ein paar Sommertagen aus und wieder locker 5, 6 Grad mehr. Heute sind wir bei einer Tagestemperatur. Temperatur von 21 und haben davon jetzt schon 18 zum Beispiel in Rahlstedt, 17 in Stade und Neumünster.
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0: Hi, für eure Sicherheit der Radio Hamburg Verkehr mit der Edeka-App. A1 Lübeck Richtung Hamburg, 2 Kilometer Stau. Zwischen Billstedt und dem Maschener Kreuz braucht ihr 20 Minuten länger. Weiter südlich nochmal Richtung Hamburg, 6 Kilometer zwischen Scharbeutz und Seretz. Das ist hier ein Plus von 20 Minuten. Der umgekippte LKW auf der A7 Flensburg Richtung Hamburg, der mit den Schweinehälften, die liegen da immer noch. Neumünster Süd und da ist auch die Auffahrt Neumünster Süd, deshalb voll gesperrt nach wie vor. Der Radio Hamburg Verkehr. Für Hamburg, Niedersachsen und Schleswig-Holstein.
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0: Ah, wie gut das ist, dass heute einfach nur Freitag ist, oder? Sagen alle von euch, die eine produktive Woche vielleicht hatten, aber auch eine anstrengende gleichzeitig. Deswegen gönnen wir uns doch jetzt was, was gut tut. Und das tut Harry Styles immer. Clean Bandit hören wir danach auch noch mit Demi Lovato und Solo und Harry Styles mit den Besten von heute. American Girl.

0: 2,
1: das ist echt gut.
0: 2 von 3 Azubis in Deutschland sind total zufrieden mit ihrer Ausbildung. Das hört sich doch gut an. Und es hört sich so motiviert an. Habt ihr doch für euch für den richtigen Weg entschieden. Und wenn dann noch der Chef happy ist mit euch, euch deswegen vielleicht gerade heute mal früher gehen lässt, ist doch wunderbar. Radio Hamburg ist auf jeden Fall bei euch. In beiden Fällen. Wenn es ein später Feierabend heute wird oder auch ein sehr, sehr früher heute am Freitag. Auf jeden Fall immer mit der richtigen Musik. Das ist noch ganz, ganz neu bei uns. Das Beste von heute bei eurem Musiksender Nummer 1, Radio Hamburg. Jack Dean, Mercy.
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0: Leonie hören wir bei Radio Hamburg gleich unter ganz vielen Mega-Hits. Leonie mit dabei bei Stars for Free, genauso wie ihr vor allem, ne? 19.09. Und sie postet bei Instagram ihre Riesenbegeisterung für eine aus unseren Top 10. Für Radio Hamburgs Next Megastar steht dann ja auch für 10 Minuten mit auf dieser Bühne in der Barclays Arena. Und bei Instagram schreibt sie jetzt, votet für Eske. Ich drücke dir die Daumen, dass wir uns in Hamburg bei Stars for Free sehen. Ob ihr da persönlich ganz bei Leonie seid oder einen ganz anderen Favoriten habt, das findet ihr online auf jeden Fall raus. Wir hören auch gleich noch, außer Leonie, das Beste von heute. Loi mit David Puentes und dem Sommer persönlich. Golden Summer. Es sind ganz viele Mega-Hits die nächste halbe Stunde. Zum Beispiel auch noch Bibi Rexha mit Faithless und New Religion. Also da gibt's einiges, worauf ihr euch freut.
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0: 11.28 Uhr ist es gleich.
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12: Mit Rainer Hirsch, guten Tag. Der vor zwei Jahren eingeführte Grenzwert für Cannabis beim Autofahren zeigt nach Ansicht der Versicherer nur wenig Wirkung. Eine Umfrage des Gesamtverbandes der deutschen Versicherungswirtschaft unter Konsumenten zeigt, vor allem Menschen, die regelmäßig konsumieren, fahren vielfach bekifft Auto und zeigen diesbezüglich keine Hemmung. Nicht nur Bundeskanzler Merz schneidet in Umfragen immer schlechter ab. Auch die SPD-Spitze aus Bärbel Baas und Lars Klingbeil halten die meisten in einer YouGov-Umfrage für Fehlbesetzungen. Auch nur 20% der SPD-Wähler stehen demnach hinter den Parteichefs. In Ratzeburg hat eine Polizeistreife in der Nacht einen 48-Jährigen an der Promenade gerettet. Er war ins Wasser gefallen und hatte sich nach ersten Erkenntnissen im Gestrüpp am Ufer verheddert. Aus eigener Kraft konnte er sich nicht befreien. Warum der Mann ins Wasser fiel, ist noch unklar.
0: 12 Uhr, die nächsten Nachrichten bei uns und die schönste Stadt der Welt heute immer wieder mit so ein paar Wolkenlücken. Unabhängig davon, wie viel mehr sich das jetzt noch bewölkt, es bleibt ja trocken. 21 Grad warm wird es außerdem. Für eure Sicherheit, der Radio Hamburg Verkehr mit der Edeka-App. A1 Lübeck Richtung Hamburg, 6 Kilometer Stau zwischen Scharbeutz und Rathekau. 20 Minuten braucht ihr länger, eine halbe Stunde plant ihr euch mehr ein für die A7. Flensburg Richtung Hamburg, 10 Kilometer zwischen Dreieck Nordwest und Waltershof. Und der umgekippte Laster heute Morgen. A7 Flensburg Richtung Hamburg mit der verlorenen Ladung, die liegt da noch, also die Schweinehälften. Die Auffahrt Neumünster Süd, deshalb auch immer noch und voll gesperrt. Was immer es ist, ne, was euch heute noch so aufhalten sollte unterwegs, eure wertvolle Zeit kosten sollte. Ich glaube, das ist immer auch so ein bisschen Einstellungssache. Verlorene Zeit gibt's nicht. Die holt ihr euch einfach wieder zurück. Ihr sagt einfach, nee, das ist gewonnene Zeit, die ich da unterwegs habe. Zum noch mehr Musik hören bei Radio Hamburg. Ganz viele Mega-Hits jetzt, die nächste halbe Stunde. Hier von Loy und David Puentes, das Beste von heute. Golden Summer. Das hört sich doch gut an. Gleich doppelt gut.

Sie hat euch wieder, die Kita, die Grundschule, Ferienzeit ist bei uns allen so ziemlich vorbei. Und wir beschenken euch bei Radio Hamburg richtig groß mit Lego Duplo Sets im Gesamtwert von rund 2000 Euro. Und dafür, wisst ihr was, dafür erzählt ihr uns doch einfach nur eure emotionalste, vielleicht auch einfach nur witzigste Geschichte aus eurem Chaos-Alltag mit Kind. Unter radiohamburg.de. Und da sind jetzt schon so zauberhafte Sachen dabei, so richtig hübsche. Frederik hier zum Beispiel schreibt, er ist Papa von einem 3-jährigen kleinen Draufgänger, der nicht viel sagt. Wenn, dann sagt er Nein. Und wenn er richtig Nein meint, sagt das auch gerne öfter hintereinander. Du, aber zu Lego bestimmt nicht, da sind wir uns ganz, ganz sicher. Schönen Freitag euch. Alle Farben mit Majestic obendrauf, jetzt vom Disco to Disco.

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0: Nur für euch macht sie das. Katy Perry steckt bei Radio Hamburg gleich alle Kraft in diesen Mega-Hit. Er hat wirklich eine Monster-Energie. Ist ganz, ganz toll. Und den hören wir gleich direkt nach 12. Katy Perry mit dem Besten von heute. 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
0: Es ist 12 Uhr.
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10: Schönen guten Tag. Förderung für junge Musikszene. Deutschland gibt mehr für soziale Hilfe aus. Sonne, Wolken, Regen bis zu 21 Grad. Tonali, der kleine Kulturcampus im Grindelviertel, soll 200.000 Euro aus dem Hamburger Sanierungsfonds bekommen. Rot-Grün hat einen entsprechenden Antrag gestellt, über den übernächste Woche abgestimmt werden soll. Carolina Koplin.
11: Der Tonali Campus an der Straße Kleiner Kielort ist vor allem für junge Menschen gedacht, als kultureller Begegnungsort. Nachwuchsmusiker werden dort gefördert, junge Künstler treffen sich, es gibt unter anderem Lesungen und Konferenzen. Mit dem Geld aus dem Sanierungsfonds sollen beispielsweise Fassaden umgebaut und Böden angeglichen werden. Der Campus soll nach den Arbeiten vollständig barrierefrei zugänglich und inklusiv sein.
10: Deutschland hat im letzten Jahr deutlich mehr Sozialhilfe gezahlt. Insgesamt wurden dafür 21,5 Milliarden Euro ausgeschüttet, so das Statistische Bundesamt. Claudia Wächter.
12: Gestiegen sind vor allem die Kosten für die Pflege. Rund 6 Milliarden Euro wurden für die sogenannte Hilfe zur Pflege locker gemacht. Der größte Anteil an den Gesamtausgaben, der geht allerdings an eine andere Gruppe. An Menschen, die Hilfe bei der Erwerbsminderung bekommen und vor allem an diejenigen, die mit der gesetzlichen Rente nicht über die Runden kommen. Und die Bundesregierung, die will mit ihrem Reformpaket die Sozialausgaben begrenzen, auch auf Druck der Wirtschaft.
10: Farbenfroh und schön anzusehen. Der Daliengarten im Altonaer Volkspark ist wieder geöffnet. Mit einem Blütenmeer. Marc Elvers.
13: Mitte September steht die Dahlie in der Hauptblüte. Dann lohnt sich ein Besuch ganz besonders. Geöffnet bleibt der Garten, bis der Frost im Oktober-November kommt. Ein weiterer Höhepunkt laut Bezirksamt Altona, die Jubiläumsfeier 100 plus Jahre Dahliengarten am Sonntag in 2 Wochen, am 6. September. Im Dahliengarten können etwa 750 verschiedene Sorten bewundert werden, darunter auch 50 Neuheiten. Für den Garten haben die Gärtner die im vergangenen Herbst geerntete Dahliensaat ausgesät und außerdem rund 5000 Knollen eingegraben.
10: Das waren die Nachrichten aus Hamburg, Deutschland und der Welt.
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0: Sonne und Wolken, 21 Grad, unsere Tagestop-Temperatur. Insgesamt jetzt mehr Wolken, so in der zweiten Hälfte unseres schönen Tages. Aber kein Regen, der kommt wirklich kaum vor. Am Wochenende sind es dann wieder so ein paar einzelne Schauer und windig wird es zwischendurch. Ist aber alles fein für uns, weil wir ja wissen, nächste Woche ab Dienstag, spätestens Mittwoch, kommen echt nochmal so ein paar richtig gute Sommertage. Also nicht nur schöne, auch wärmere. In Dulsberg sind es jetzt 18 Grad, auch in Himmelpforten und in Mölln.
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0: Für eure Sicherheit der Radio Hamburg Verkehr mit der Edeka-App. A1 Lübeck Richtung Hamburg, 6 Kilometer Staus, ein Plus von 30 Minuten gerade zwischen Scharbeutz und Rathekau und auf der A7. Klingt's wild, Flensburg Richtung Hamburg hier mit den 10 Kilometern zwischen Dreieck Nordwest und Waltershof. Seid aber auch in einer großzügigen halben Stunde durch. Und die Auffahrt Neumünster Süd, die bleibt gesperrt. A7 Flensburg Richtung Hamburg, nachdem der LKW hier umgekippt ist und die Ladung da immer noch liegt. Das Radio Hamburg Blitzer Update. Lehmwegstadt einwärts für der Hausnummer 4, sagt Lars. Danke. Der Radio Hamburg Verkehr für Hamburg, Niedersachsen und Schleswig-Holstein.
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0: Endlich da. Endlich sitzt ihr an diesem Tisch und vor eurem Mittagessen. Handy ist auf lautlos, dass euch keiner stört. Das Einzige, was laufen darf, ist Radio Hamburg oder sogar muss. Für die gute Gesellschaft. Jetzt beim Essen natürlich. Mit Clock Clock gleich. Love you again. Wir freuen uns auf euch bei Stars for Free. Und Katy Perry, das Beste von heute. Watch it burn.

Wir lieben unsere Stadt, ja natürlich, aber nicht unbedingt, weil es hier so viel Spaß macht, mit den Öffentlichen zu fahren. Ne? Es sei denn, ihr habt natürlich Radio Hamburg immer im Ohr über die kostenlose App, dann ist das alles ein bisschen besser. Es macht nicht immer Spaß, nee. Also ich muss sagen, ich fahre jetzt seit ungefähr einem Jahr öfter U-Bahn, U1 in dem Fall. In diesem einen Jahr, ich kann mich nicht erinnern, dass es eine Phase gegeben hätte, ohne Durchsage oder Anzeige am Bahnsteig, dass gerade auf irgendeinem Abschnitt mal wieder irgendwas nicht fährt. Die meisten Beschwerden gibt es über unsere Öffentlichen bei der Hochbahn. Danach kommt die S-Bahn, die AKN und die HADAG. Busse oder Bahnen, die zu früh fahren, gar nicht fahren. Pünktlichkeit ist so ein Thema. Wenn Haltestellen nicht bedient werden, da kann ich noch folgen. Unhöfliches Fahrpersonal, das teilen wir jetzt nicht. Also auf jeden Fall die Busfahrer, die wir kennen unter euch, die jeden Tag Radio Hamburg hören, in ihrem Bus und unterwegs, ihr seid alle total lieb und ihr seid alle mega freundlich. Immer jeden Tag. Lasst euch nichts anderes erzählen. Eure Lieblings-Mega-Hits an eurem Freitagmittag. Ray bei Radio Hamburg. 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

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Wo ihr auch seid, die Radio Hamburg App zu nutzen lohnt sich garantiert. 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

0: Ja, was wir an diesem Mega-Hit bei Radio Hamburg gleich so furchtbar gerne mögen, der macht so Laune. Moskenner, Rhythm Unknown, das Beste von heute hören wir gleich. Passt auch in jede gute Laune Kiezbar, von denen wir ja nicht nur zwei, drei haben, glücklicherweise in der schönsten Stadt der Welt. Also den hört ihr bestimmt am Wochenende auf dem Kiez auch noch ein paar Mal. Moskenner. Und einen Papa hört ihr bei Radio Hamburg mit einer Geschichte von seinem Lütten. Es wäre so lustig, wenn das nicht nur ihm und nicht nur in einer Küche in Hamburg, Niedersachsen oder Schleswig-Holstein um die Uhrzeit passiert. Und überhaupt gleich ganz, ganz viele Mega-Hits für euch die nächste halbe Stunde.
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3: 12.30
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5: Mit Ines Wiese. Schönen guten Tag. Der Tonali Kulturcampus in der Straße Kleiner Kielort im Grindelviertel soll 200.000 Euro aus dem Hamburger Sanierungsfonds bekommen. Rot-Grün hat einen entsprechenden Antrag gestellt, über den übernächste Woche abgestimmt werden soll. Nach dem gewaltsamen Tod eines 15-Jährigen in Eckernförde hat die Staatsanwaltschaft Anklage wegen Totschlags und Verstoßes gegen das Cannabisgesetz erhoben. 2 Wochen nach der Tat im März hatte sich ein 22-Jähriger alter Mann aus Bremen gestellt. Und Deutschland hat im letzten Jahr deutlich mehr Sozialhilfe gezahlt. Insgesamt wurden dafür 21,5 Milliarden Euro ausgeschüttet, so das Statistische Bundesamt. Gestiegen sind vor allem die Kosten für die Pflege.
6: 13 Uhr, wenn es ist, hören wir die nächsten Nachrichten. Wir freuen uns über diesen schönen Himmel, weil der ist auch gar nicht so langweilig. Der ist nicht einfach nur blau oder nur grau, der ist immer so ein bisschen beides. So ein paar schöne weiße Wolken und dahinter dieses schöne helle Blau. 19 Grad im Moment dazu in der City, trocken bleibt's auch, maximal 21 Grad heute noch. Für eure Sicherheit, der Radio Hamburg Verkehr mit der EDEKA-App. Achtung Autofahrer, hier liegen Gegenstände auf der A7 Hannover Richtung Hamburg, Hörhausbruch. Und auf der A1 Lübeck Richtung Hamburg steht ihr noch im Stau, 6 Kilometer zwischen Scharbeutz und Rathekau, wo auch die Baustelle ist. Und auf der A7 Flensburg Richtung Hamburg, da sind es 10 Kilometer zwischen Dreieck Nordwest und Waltershof, braucht ihr so eine halbe Stunde etwa länger. Das Radio Hamburg Blitzer Update noch. Lehmweg statt einwärts steht einer. Ihr seid so gut unterwegs jetzt mit ganz vielen Megahits. Mit dem besten von heute zum Beispiel Moss Kenner und Rhythm Unknown.

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2: Ja, Leonie, wir freuen uns auf dich. Auf Purple Disco Machine, Clock Clock, Tiffany Harris und Fastboy. Alle am 19.09. sind sie alle mit euch in dieser Barclays Arena und Teil vom Konzertevent des Jahres. Wir treffen uns heute ja mit euch, wenn wir euch noch keine Tickets geschenkt haben. 16 bis 18 Uhr dann aber heute im Phoenix Center. Und jetzt seid ihr ja wirklich einfach mal die aller süßesten, ne? Was euch diese Tickets, was euch die bedeuten?
3: Sie bedeuten mir sehr viel. Ich bin Mutter von 2 Kindern und so kann ich mir mal einen schönen Tag mit meinem Mann machen.
4: Oh. Super. Das ist das Beste, was ich hier gewonnen habe.
5: Sehr viel, weil ich die nächste Woche meinem Mann zum Hochzeitstag schenken will. Und wir dieses Jahr schon zweimal bei Clock Clock waren. Und letztes Jahr bei Purple Disco Machine. Und ja, ich freue mich, dass wir da nochmal hin können.
2: Es fällt sehr auf, liebe Männer, eure Frauen, ganz offensichtlich, war gerade gut zu hören. Die lieben euch über alles. Wir sehen euch heute Nachmittag in Harburg. Lally.

0: Juhu, ihr hört Radio Hamburg bei der Arbeit, bei euch in der Großküche ja vielleicht. Da habt ihr gerade auf jeden Fall großen Ansturm, ne? Mittagszeit, logisch, da müssen eventuell, ist ja nicht schlimm, eventuell müssen da auch mal ein paar auf ihren Mittagstisch warten. Geht halt nicht alles gleichzeitig, ne? Ich wünsche euch, dass es kein so langes Warten ist und zwar einfach nur euch selbst zuliebe. Hört euch mal die Geschichte von einem Papa an, Radio Hamburg-Hörer Silvio.
1: Mein Lütter ist 3, er hat Ausdruck hinter den Ohren, wir waren letztens essen, dann ist er in der Küche gelaufen, stand neben dem Koch und hat gefragt, wie lange unser Essen noch braucht. Die waren in der Küche ziemlich überrascht, was das für eine Stimme ist und dann kam sie mit ihm wieder raus, haben das zum Glück sehr positiv aufgenommen, aber ihm ging das nicht schnell genug.
0: Richtig gut, aber Fragen ist ja erlaubt, ne? Entschuldigung, aber wann ist denn dieses Essen fertig eigentlich? Wunderbar. Wir lieben eure Geschichten. Wir lieben euch einfach vor allem bei Radio Hamburg. Und eure Musik, eure Mega-Hits, ganz neu bei uns. Jonas mit Daddy DJ, das Beste von heute. Flipside.
2: Neu

0: Wie gut das ist, dass heute einfach nur Freitag ist, oder? Das sagen ja jetzt alle von euch, die jetzt die ganze Woche schon über voll hatten mit Terminen, wirklich durchgehen nonstop. Montag bis Freitag jetzt inklusive, also auch heute. Und vielleicht auch gestern zufällig auf dem Elternabend waren, wie jetzt in meinem Fall. Wenn das 18 Uhr losgeht und 20 Uhr sitzt du immer noch da und fragst dich, warum haben die immer noch irgendwelche Fragen? Das gibt es doch nicht. Ich möchte einfach nur nach Hause. Also dann reicht es auch irgendwann mal, meine ich, ne? Wir schalten schön zusammen ab gleich. Vor allem nach 13 Uhr, wenn wir ganz viele Mega-Hits hören, oder? Das hört sich gut an. Miley Cyrus mit Midnight Sky. Michael Schulte mit dem Besten von heute, Lovesick. Haben wir alles bei Radio Hamburg, euer Musiksender Nummer 1.
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0: Moin, 13 Uhr.
9: Die Radio Hamburg Nachrichten mit Ines Wiese.
0: Schönen guten Tag. Förderung für junge Musikszene. Deutschland gibt mehr für Sozialhilfe aus. Sonne, Wolken und Regen bis 21 Grad. Tonali, der kleine Kulturcampus im Grindelviertel, soll 200.000 Euro aus dem Hamburger Sanierungsfonds bekommen. Rot-Grün hat einen entsprechenden Antrag gestellt, über den übernächste Woche abgestimmt werden soll. Carolina Koplin.
10: Der Tonali Campus an der Straße Kleiner Kielort ist vor allem für junge Menschen gedacht, als kultureller Begegnungsort. Nachwuchsmusiker werden dort gefördert, junge Künstler treffen sich, es gibt unter anderem Lesungen und Konferenzen. Mit dem Geld aus dem Sanierungsfonds sollen beispielsweise Fassaden umgebaut und Böden angeglichen werden. Der Campus soll nach den Arbeiten vollständig barrierefrei zugänglich und inklusiv sein.
0: Deutschland hat im letzten Jahr deutlich mehr Sozialhilfe gezahlt. Insgesamt wurden dafür 21,5 Milliarden Euro ausgeschüttet, so das Statistische Bundesamt. Claudia Wächter.
11: Gestiegen sind vor allem die Kosten für die Pflege. Rund 6 Milliarden Euro wurden für die sogenannte Hilfe zur Pflege locker gemacht. Der größte Anteil an den Gesamtausgaben, der geht allerdings an eine andere Gruppe. An Menschen, die Hilfe bei der Erwerbsminderung bekommen und vor allem an diejenigen, die mit der gesetzlichen Rente nicht über die Runden kommen. Und die Bundesregierung, die will mit ihrem Reformpaket die Sozialausgaben begrenzen, auch auf Druck der Wirtschaft.
0: Fast ein Viertel der deutschen Unternehmen leidet unter Fachkräftemangel. Das geht aus einer Umfrage des Münchner IFO-Instituts hervor. Fiona Reinhardt.
12: Besonders in der Rechts- und Steuerberatung sowie der Wirtschaftsprüfung wird händeringend nach Fachkräften gesucht. Laut der Studie fehlt es hier fast 65% der Unternehmen an Fachpersonal. In der Telekommunikationsbranche ist etwa jedes dritte Unternehmen auf der Suche und damit doppelt so viele wie noch im April. Auch in der Industrie ist der Anteil der suchenden Unternehmen leicht angestiegen auf fast 20%.
0: Und das waren die Nachrichten aus Hamburg, Deutschland und der Welt.
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0: Die Sonne ist da, wird jetzt nur wieder ein bisschen mehr von Wolken verdeckt. Es bleibt trocken bei einer Tagestoptemperatur von 21 Grad. Wolken und auch wieder Sonne bringt uns dann unser Wochenende mit, zusammen mit Wind. Zwischendurch auch mal Regen. Insgesamt ziemlich, ziemlich wechselhaft. Nächste Woche sieht es dann ab Dienstag, Mittwoch wieder nach ein paar sehr, sehr schönen sommerlichen und auch warmen Augusttagen aus. Den letzten dann. 19 Grad in Neugraben im Moment und in Lüneburg. Und in Bönning steht 20 Grad. 7 wäre uns zu wenig. 7 geht gar nicht. Nee, da bleiben wir mal schön bei den 20.
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0: Für eure Sicherheit der Radio Hamburg Verkehr mit der Edeka-App. Achtung Autofahrer, Gegenstände A7 Hannover Richtung Hamburg Höhe Hausbruch. Nochmal welche auf der A21 Hamburg Richtung Kiel zwischen Bornhöved und Wankendorf und eine ungesicherte Unfallstelle auf der A23 Heide Richtung Hamburg zwischen Schafstedt und Hanerau-Hademarschen. Noch weiter ein Stück ist da noch ein Liegenbleiber auf der A23 zwischen Hanerau-Hademarschen und Schenefeld. Im Stau steht hier gerade A1, Lübeck Richtung Hamburg wegen der Baustelle zwischen Scharbeutz und Rathekau. 6 Kilometer und ein Plus von einer halben Stunde. Ungefähr so viel mehr plant ihr euch auch für die A7 ein, für die 10 Kilometer. Flensburg Richtung Hamburg zwischen Dreieck Nordwest und Waltershof. Das Radio Hamburg Blitzer-Update mit Thülei, die nicht nur einen sehr hübschen Namen hat, wie ich finde, sondern sich auch sehr hübsch anhört, weil du einfach eine tolle Stimme hast, Mensch.
15: In der Martinistraße, an der Bushaltestelle UKE, ein Blitzer, der beidseitig blitzt.
0: Ich weiß nicht, wie es euch geht. Thülei könnte mir von noch mehr Blitzern erzählen, könnte noch viel länger so weitergehen bei der Stimme. Das ist der Radio Hamburg Verkehr für Hamburg, Niedersachsen und Schleswig-Holstein.
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0: Auffällig finden wir das. Okay, bei euch haben die Haushaltsgeräte Namen, wissen wir seit heute Morgen bei Radio Hamburg. Aber auffällig ist doch, dass sich da fast nur Frauen bei uns gemeldet haben. Wie bei denen zu Hause die Waschmaschine, der Thermomix und der Mähroboter so heißen. Ihr glaubt es nicht. Ihr hört es aber gleich nach Miley Cyrus und Michael Schulte mit Lovesick, mit dem Besten von heute.

0: Schon sehr auffällig, ne? Bei euch haben die Haushaltsgeräte Namen. Bei euch Frauen vor allem. Davon haben sich so viele gemeldet heute in der Radio Hamburg Morning Show und uns verraten, was bei ihnen alles wie heißt.
1: Hallo, liebes Radio Hamburg Team. Hier ist Kerstin aus Escherburg. Bei uns heißt der Thermomix Thermi und unser Wischroboter heißt Wischiwaschi.
2: Eine Freundin von mir hat ihre Waschmaschine liebevoll Hannelore genannt und der Rasenmäher, der heißt Schnitti. Finde ich auch sehr schön.
3: Süß. Alle kriegen Namen, bei meiner Tochter auch. Da heißt der Kaktus Sven, mein Auto heißt Hildegard. Unsere Küchenmaschine nenne ich liebevoll Thermoknecht. Der einzige, der auf mein Wort hört bei uns im vierköpfigen Familienhaushalt.
0: Du einer. Wenigstens einer.
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0: Neptunica. 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

0: wissen wir nicht, ob gleich euer nächstes Telefongespräch bei der Arbeit ein angenehmes wird oder ein eher forderndes, weil der Kunde das einfach entsprechend dazu auch ist. Ihr habt uns, ihr habt Radio Hamburg immer im Rücken mit der richtigen Musik beim Arbeiten. Ganz, ganz viele Mega-Hits gleich von Shawn Mendes. I know I can treat you better than he can. Oder Mark Atlas mit dem Besten von heute. You Against My Love. It was you.
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0: 13:31.
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15: Mit Ines Wiese, schönen guten Tag. Der Tonali Kulturcampus in der Straße Kleiner Kielort im Grindelviertel soll 200.000 Euro aus dem Hamburger Sanierungsfonds bekommen. Rot-Grün hat einen entsprechenden Antrag gestellt, über den übernächste Woche abgestimmt werden soll. Nach dem gewaltsamen Tod eines 15-Jährigen in Eckernförde hat die Staatsanwaltschaft Anklage wegen Totschlags und Verstoßes gegen das Cannabisgesetz erhoben. 2 Wochen nach der Tat im März hatte sich ein 22 Jahre alter Mann aus Bremen gestellt. Und Deutschland hat im letzten Jahr deutlich mehr Sozialhilfe gezahlt. Insgesamt wurden dafür 21,5 Milliarden Euro ausgeschüttet, so das Statistische Bundesamt. Gestiegen sind vor allem die Kosten für die Pflege.
0: Die nächsten Nachrichten hören wir um 14 Uhr. Wir freuen uns über diese aufregenden Farben, die der Himmel heute so hat. Weiß war da schon dabei. Blau, blau-weiß. Über der City ist gerade auch ein bisschen grau dabei. Größtenteils ist es trocken. Es kann zwischendurch mal ganz wenige einzelne Schauer geben. Mit denen ist es dann aber auch ganz schnell wieder vorbei. 20 Grad im Moment in der schönsten Stadt der Welt von maximal 21 noch. Für eure Sicherheit. Der Radio Hamburg Verkehr mit der EDEKA-App. Achtung Autofahrer, ungesicherte Unfallstelle. Hier auf der A23, Heide Richtung Hamburg, zwischen Schafstedt und Hanrau-Hademarschen. Die 2 längsten Staus auf der A7 Flensburg Richtung Hamburg. Da sind es einmal 10 Kilometer zwischen Dreieck Nordwest und Waltershof. Ihr braucht 45 Minuten länger. Und auf der A24 Hamburg Richtung Berlin nochmal 4 Kilometer zwischen Rheinbeek und Schwarzenbeek-Grande. Da ist es eine halbe Stunde, die ihr euch am besten mehr einplant. Und noch die wichtige Info für alle unterwegs auf der A7 Flensburg Richtung Hamburg. Nach dem umgekippten Laster heute Morgen in Neumünster Süd liegen da immer noch die Schweinehälften und die Auffahrt Neumünster Süd deshalb auch voll gesperrt. Nur, dass ihr im Film seid und sowieso immer mit uns auf dem Laufenden. Für unterwegs ganz viele Mega-Hits für euch jetzt. Mit den besten von heute zum Beispiel Mark Atlas, You Against Me.

0: Okay, so ganz normal seid ihr wahrscheinlich alle nicht, ne? Wir meinen das sehr, sehr, sehr, sehr liebevoll. Wir haben bei Radio Hamburg schon so viele Namen heute gehört, die ihr euren Haushaltsgeräten gebt. Und jetzt kommt Andreas. Bei ihm gibt es da offensichtlich zwei Kandidaten gleich.
1: Guck mal. Unser Staubsaugroboter unten heißt Rudi Rüssel und der oben im Haus heißt Gandalf der Weiße.
0: Nein.
1: Und wenn Besuch da ist, der guckt schon ziemlich komisch, wenn man dann über die Smart Home Steuerung spricht und sagt, schick mal Rudi Rüssel nach Hause.
0: Das kann ich mir vorstellen. Ich weiß nicht, bei mir zu Hause hat nichts einen Namen. Nichts, was irgendwie Stecker oder Akku hat. Ich bin da eher so bei Bezeichnungen dabei wie blödes Ding, wenn der Wischroboter sich wieder selber mit dem Ladekabel vom Laptop oder anderen Dingen stranguliert zum Beispiel. Dass ich ja vielleicht vorm Wischroboter anmachen auch hätte aus dem Weg räumen können, das Kabel. Das wäre natürlich schlau gewesen. Das hätte ich machen können, aber auch nur. Ne? Wir wünschen euch einen schönen Freitag jetzt mit Radio Hamburg.

0: Wir feiern das mit euch zusammen bei Radio Hamburg, das heute Freitag ist. Machen wir Stübi spätestens heute Nachmittag bei dir.
1: Um kurz nach 15.30 Uhr, da lasse ich komplett los. Denn
0: sehr gut.
1: Da entscheidet ihr, die Radio Hamburg Familie, wie ihr bestmöglich ins Wochenende startet. Mhm. Ihr sucht euch euren Lieblings-Mega-Hit aus. Ellie Goulding und Miracle. Das ist gesanglich schon sehr anspruchsvoll, ne? Da
0: stimmt.
1: Ganz oben. Hier kann man schon eher mitgrölen.

0: bei Instagram ist ein Voting in der Story freigeschaltet. Los geht's.
1: Yes, alles für euer Radio Hamburg Wochenend Warm-up. Schön, dass das hier auch schon schwer nach Wochenende klingt. Das ist auch gut so. Kygo bei Radio Hamburg, euer Musiksender Nummer 1 mit Zoe Weiss. Love Me Now.

0: Stefanie Heinzmann hier bei Radio Hamburg. Wir nehmen jeden Sonnenstrahl, den wir heute Nachmittag kriegen können. Euer Musiksender Nummer 1 ist hier mit dem Besten von heute gleich. Robin Schulz und Barbs Better Times.
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0: 14 Uhr.
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6: Schönen guten Tag. Tod eines 15-Jährigen in Eckernförde. Anklage erhoben. Knapp einem Viertel der Firmen fehlen Fachkräfte. Sonne und Wolken bis 21 Grad. Der Fall hatte für großes Aufsehen gesorgt. Nach dem gewaltsamen Tod des 15-Jährigen in Eckernförde könnte jetzt der Prozess gegen den Täter bald losgehen. Die Staatsanwaltschaft hat Anklage erhoben. Carolina Koplin.
7: Ein 22-Jähriger aus Bremen wird sich wegen Totschlags und Verstoßes gegen das Cannabisgesetz verantworten müssen. Mitte März soll sich der Täter vor einem Supermarkt mit dem Teenager gestritten haben. Hintergrund soll ein Geschäft mit Cannabis gewesen sein. Nach der Gewalttat war der 22-jährige Verdächtige zunächst geflüchtet. Die Polizei startete eine Fahndung und Zeugenaufrufe. 2 Wochen später stellte er sich. Zu dem Zeitpunkt gab es aber auch bereits einen Haftbefehl. Die Polizei hatte ihn bis dahin nur noch nicht gefunden.
6: Fast ein Viertel der deutschen Unternehmen leidet unter Fachkräftemangel. Das geht aus einer Umfrage des Münchner IFO-Instituts hervor. Fiona Reinhardt.
8: Besonders in der Rechts- und Steuerberatung sowie der Wirtschaftsprüfung wird händeringend nach Fachkräften gesucht. Laut der Studie fehlt es hier fast 65% der Unternehmen an Fachpersonal. In der Telekommunikationsbranche ist etwa jedes dritte Unternehmen auf der Suche und damit doppelt so viele wie noch im April. Auch in der Industrie ist der Anteil der suchenden Unternehmen leicht angestiegen auf fast 20%.
6: In der nordhessischen Kleinstadt Hofgeismar ist ein Mann mit seinem Auto in eine Fußgängerzone gerast. Nach ersten Ermittlungen der Polizei sind dabei 8 Passanten verletzt worden. Claudia Wächter.
9: Der Fahrer, ein älterer Mann, hat offenbar gesundheitliche Probleme. Auch er liegt mittlerweile im Krankenhaus. Zeugen sagen, er sei ganz plötzlich mit hoher Geschwindigkeit in die Fußgängerzone gerast, bis vor die Hauswand eines Kaufhauses. Passanten sprangen zur Seite, gerieten in Panik. Einige haben Prellungen, Schürfwunden und stehen vor allem unter Schock, sehen die Verwüstungen auf dem Boden, umgekippte Tische, Kissen und Regale.
6: Und das waren die Nachrichten aus Hamburg, Deutschland und der Welt.
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0: Ab und zu ein paar graue Wolken, wo ein bisschen Regen rauskommt. Ansonsten ist es trocken in Hamburg, Niedersachsen und Schleswig-Holstein. Bei im Moment 21 Grad hier in der Spitaler Straße. Das ist auch die Tagestop-Temperatur. Bad Bramstedt 20, Seevetal auch 20 Grad. Morgen am Samstag ähnlich. Es wird nur ein bisschen windiger. Tagestop-Temperatur 19 Grad.
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0: Hallo auf die Straßen. Hier ist für eure Sicherheit der Radio Hamburg Verkehr mit der Edeka-App. Gegenstände auf der A23 Hamburg Richtung Heide zwischen Tornisch und Elmshorn. Vorsichtig. Der längste Stau im Moment auf der A7 Flensburg Richtung Hamburg. 10 Kilometer zwischen Schnelsen-Nord und Waltershof. 50 Minuten plus. A24 Hamburg Richtung Berlin. 4 Kilometer zwischen Rheinweg und Schwarzenbeck-Rande. Halbe Stunde hier. Und in der City Süd braucht ihr Geduld. 3 Kilometer auf dem Heidenkampsweg statt auswärts wegen der Baustelle. 3/4 Stunde dauert es hier. Und eine Sperrung haben wir im Moment. Auf der A23 Heide Richtung Hamburg zwischen Scharfstedt und Hanau-Hademarschen ist die Autobahn wegen eines Unfalls gesperrt. Beim Blitzer-Update hilft unser Blitzerkönig Rico Delböge stadtauswärts hinter der Tankstelle. Der Radio Hamburg Verkehr für Hamburg, Niedersachsen und Schleswig-Holstein.
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0: Vielleicht checken wir gemeinsam, was sich am Wochenende so anbietet und feiern vorher ganz viele Mega-Hits. Camila Cabello mit Liar nach Robin Schulz und Babs. Das Beste von heute heißt Better Times.

0: diese Latino-Vibes. Die bringen uns in Richtung Wochenende. Hier ist Radio Hamburg, hier ist die Stübi-Show. Schön, dass ihr mit am Start seid.
1: Einen wunderschönen Freaky Friday uns allen. Ich bin medizinische Fachangestellte Lara aus Altona und kann das Wochenende kaum abwarten. Da flutschen wir gemeinsam mal ganz locker mit der Stübi-Show rein. Mhm. Der Champagner unter den Radiosendungen.
0: Ah, ja.
1: Unsere Show ist besser geplant als ein Banküberfall mit ChatGPT. Das nimmt unser Stammscharre Stübi unter die Lupe und hütet dabei noch unsere Schätze. Neben den Megastars und ihren Mega-Hits auch eine Konzertreise nach London zu Sam Smith mit unserem Musikexperten Tim Gaffron. Amanda, die glücklichste Frau Hamburg, fliegt noch vor Harry und Meghan ins Vereinte Königreich und läutet mit uns um 15 Uhr gemeinsam das Wochenende ein. Wir haben einiges vor und gehen rein in die Stübi-Show.
0: Let's go! Tim Gaffron hat mir am allerbesten gefallen. Unser Radio Hamburg Musikexperte. Steht ihm auch gut der Name. One Republic, All the Right Moves. Gleich nach Miles Smith und Niall Horan. Das Beste von heute ist hier Drive Safe bei eurem Musiksender Nummer 1.

0: wieder eine Runde Mensch ärgere dich nicht, Uno oder eine Runde 4 gewinnt, aber diesmal eine Nummer größer statt zu Hause am Küchentisch.
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0: Am Sonntag wird die Hamburger Zentralbibliothek am Hühnerposten zum riesigen Spielzimmer. Richtig cool, ab 16 Uhr zockt ihr euch durch die Klassiker und bei den XXL-Bodenspielen wird das Spielfeld dann einfach mal so groß, dass ihr mittendrin steht. Wie diese eine Schachszene bei Harry Potter kann man sich das, glaube ich, ganz gut vorstellen. Also Kinder schnappen, Freunde einpacken oder Oma und Opa mal wieder herausfordern. Der Eintritt ist kostenlos. Und ganz wichtig, wer verliert, darf natürlich behaupten, die Regeln seien vorher nicht richtig erklärt worden. Das ist klar. Straßenfest Blankenese. Blankenese wird nämlich, Achtung, 725 Jahre alt. Und obwohl die wenigsten von Anfang an dabei waren, wird natürlich gefeiert. Die Straßen werden zur Festmeile. Von den Bühnen gibt's Live-Musik. Und überall gibt's was zu essen. Kann man auch hinkommen, wenn man da nicht wohnt, ne? Mittendrin durch Blankenese schlendern. Kann man auch mal gut machen. Also, einfach mal Richtung Elbe fahren. Durch die Straßen ein bisschen treiben lassen. Und auf 725 Jahre anstoßen.
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0: Also freitags mag ich persönlich den Radio Hamburg Nachmittag am allerliebsten. Ist musikalisch immer noch mal ein anderes Level. Tiffany Harris mit Vertigo bringt uns gleich schon mal in Richtung Wochenende. Und das hier ist ganz neu bei uns. Another featuring 54 Ultra mit Talk to You.
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0: Radio Hamburg Nachmittag am Freitag. Und da möchte ich in der Stübi-Show immer gerne mal so wissen, was ihr am Wochenende macht. Wir lassen uns auch gerne inspirieren gegenseitig.
1: Hi, wir sind Shelly und Adam und wir sind heute Abend bei Freunden eingeladen. Die haben jetzt eine Wohnung bekommen endlich und die feiern ihre Einweihungsfeier. Und wir haben davor einen schönen Abend zu haben, vielleicht ein bisschen Poker zu spielen. Genau.
0: Sehr cool. Viel Spaß. Ich würde sagen, immer all in einfach. Viel Blöffen. 040-333-10.000. Sag gerne mal, was an eurem Wochenende so losgeht. Wir läuten es ein. Gleich mit 4 Megahertz am Stück, traditionell um kurz nach halb. Das Beste von heute, Flow mit Leakit, auch dabei.
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0: 14.30 Uhr.
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16: Ich bin Ines Wieser. Schönen guten Tag. Nach einem Waffenfund in der Nähe von Berlin im vergangenen Jahr ermittelt der Generalbundesanwalt gegen einen Tatverdächtigen. Es geht um den Verdacht der Agententätigkeit und der Vorbereitung einer schweren staatsgefährdenden Gewalttat, so Bundesinnenminister Dobrindt. Nach dem gewaltsamen Tod eines 15-Jährigen in Eckernförde hat die Staatsanwaltschaft Anklage wegen Totschlags und Verstoßes gegen das Cannabisgesetz erhoben. Zwei Wochen nach der Tat im März hatte sich ein 22 Jahre alter Mann aus Bremen gestellt. Und in der nordhessischen Kleinstadt Hofgeismar ist ein Mann mit seinem Auto in eine Fußgängerzone und gegen die Wand eines Kaufhauses gerast. Laut Zeugenaussagen soll der 68-jährige Fahrer gesundheitliche Probleme gehabt haben. Es gibt 8 Verletzte.
0: Um 15 Uhr gibt es ausführliche Radio Hamburg Nachrichten. Und erstmal schauen wir aufs Wetter, was okay ist. Mehr Sonnenschein als Regen, sagen wir mal so. Das Ganze bei um und bei 20 Grad in Hamburg, Niedersachsen und Schleswig-Holstein auf dem Radio Hamburg Regenradar. Im Moment nichts Größeres zu sehen. Morgen ist es auch wechselhaft mit immerhin 5 Stunden Sonnenschein über den Tag verteilt. 19 Grad gibt es maximal und es wird ein bisschen windiger. Für eure Sicherheit jetzt der Radio Hamburg Verkehr mit der Edeka-App. Moin auf die Straßen. A7, Flensburg Richtung Hamburg, 10 Kilometer zwischen Schnelsen Nord und Waltershof, 40 Minuten hier. Dann die A24, Hamburg Richtung Berlin, 4 Kilometer zwischen Rheinweg und Schwarzenbeck-Grande, 30 Minuten. Und in der City Süd auf dem Heidenkampfsweg, 3 Kilometer Stop-and-Go statt auswärts wegen der Baustelle, ungefähr 40 Minuten plus. Und dann noch eine Info für alle von euch, die auf der A7 Flensburg Richtung Hamburg unterwegs sind. Ein Laster ist da heute Morgen in Neumünster Süd zu schnell auf die Autobahn gefahren, dann umgekippt. Der Laster war mit Schweinehälften beladen und die liegen dort tatsächlich auch noch auf der A7. Deswegen Räumungsarbeiten. Die Auffahrt Neumünster Süd ist voll gesperrt. Unser Blitzerkönig Rico bestätigt, Bebelallee stadteinwärts, Hausnummer 57a, ist ein Blitzer und Dielböge stadtauswärts hinter der Tankstelle hatte er ja auch schon angemeldet. Dankeschön, der Radio Hamburg Verkehr für Hamburg, Niedersachsen und Schleswig-Holstein.
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0: Krass, wie viele unfassbare Mega-Hits Ed Sheeran einfach schon rausgebracht hat. Einen davon hören wir gleich, Galway Girl. Dazu gibt's das Beste von heute, Flo mit Leak It. Gigi D'Agostino ist mit Hollywood am Start und einer der sympathischsten Megastars, Michael Schulte. Jetzt mit 5 a.m. um 14.32 Uhr.

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Fahrer. Menschen laufen auf der A21 Kiel Richtung Bargteheide. Zwischen Dahldorf und Wahl steht extra vorsichtig fahren. Hier sind Personen auf der Autobahn. 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

0: Ja, moin.
1: Moin, Stübi. Ich bin Kilian und am Wochenende gucken wir uns das Anmai-Konterei-Konzert an. Gehen mit meiner Freundin dahin. Das ist ihr Geburtstagsgeschenk, der Trip hier nach Hamburg. Und ja, hoffentlich haben wir eine coole Zeit da. Ich bin mal gespannt, wie das so wird. Und hoffentlich macht das Wetter mit, ne?
0: Ey, live, eine der coolsten Bands, die man sich, glaube ich, angucken kann. Anmai-Konterei. Das ist Radio Hamburg, euer Nachmittag, die Stübi-Show. Wir sprechen über euer Wochenende, was so ansteht. Sagt gerne mal Bescheid. 040 333 10.000. Und sagt auch gerne mal Bescheid, falls einer oder eine von euch eine Angel zu Hause hat, die man mir ausleihen könnte. Ich würde nämlich gerne mal, mein Sohn fragt die ganze Zeit, angeln gehen, aber hab irgendwie nichts im Schuppen. Und jetzt für einmal sowas kaufen wäre vielleicht auch ein bisschen übertrieben. Ist so eine Überlegung. Lasst mich gerne mal teilhaben, was eure Pläne sind. Wir spielen ganz viele Mega-Hits für euch und freuen uns auf The Bowser Magnetic. Also das Beste von heute. Und das ist ein Klassiker von Anne-Marie. Die setzt sich dahin mit der Gitarre und dann geht's wunderschön los bei 2002. 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

Ricos Pläne für das Wochenende. Ausruhen. Finde ich auch gut. 040-333-10.000 mit der WhatsApp direkt rein in die Stübi-Show. Dann besprechen wir mal, was am Wochenende so geht und stimmen uns mit ganz vielen Mega-Hits ein. Am Freitag klingt euer Musiksender Nummer 1 immer noch ein kleines bisschen anders als an allen anderen Tagen. Fergie mit Big Girls Don't Cry. Ein unfassbarer Mega-Hit. Freuen wir uns schon drauf. Direkt nach Felix Jehn und Pride. Hier bei Radio Hamburg. Coolen Freitagnachmittag euch. 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

0: Fergie, Big Girls Don't Cry. Ihr hört Radio Hamburg am Freitagnachmittag gleich mit Rihanna. Disturbia ist ein Brett, ne? Das Beste von heute auch mit dabei, Leonie und Callum Scott. Baby, won't you stay for a minute, stay for the pain. Wir freuen uns auf Stay und auf Amanda, die heute Morgen ja diese krasse Reise nach London zu Radio Hamburg Megastar Sam Smith gewonnen hat. Mal gucken, ob die das mittlerweile glauben kann.
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6: Schönen guten Tag. Waffenfund bei Berlin. Generalbundesanwalt ermittelt. Tod eines 15-Jährigen in Eckernförde. Anklage erhoben. Etwas Regen bis 21 Grad. Nach dem Waffenfund in einem Waldstück in der Nähe von Berlin im vergangenen Jahr ermittelt der Generalbundesanwalt gegen einen Tatverdächtigen. Es geht um den Verdacht der Agententätigkeit und der Vorbereitung einer schweren staatsgefährdenden Gewalttat, so Bundesinnenminister Dobrindt. Annike Riedkerken.
7: Die Sicherheitsbehörden gehen davon aus, dass die beiden gefundenen Handfeuerwaffen samt Munition für Anschläge genutzt werden sollten. Laut Dobrindt ist ein Verdächtiger in Rumänien festgenommen worden. Nach den Worten des Innenministers ist in dem Fall eine Beteiligung fremder Mächte nicht auszuschließen. Konkreter wird er nicht. NDR, WDR und Süddeutsche Zeitung berichten mit dem Verweis auf eigene Recherchen, dass es Hinweise darauf gibt, dass die Waffen im Auftrag russischer Geheimdienste in dem Versteck hinterlegt worden sind.
6: Nach dem gewaltsamen Tod des 15-Jährigen in Eckernförde könnte der Prozess gegen den Täter jetzt bald losgehen. Die Staatsanwaltschaft hat Anklage erhoben. Carolina Koplin.
8: Ein 22-Jähriger aus Bremen wird sich wegen Totschlags und Verstoßes gegen das Cannabisgesetz verantworten müssen. Mitte März soll sich der Täter vor einem Supermarkt mit dem Teenager gestritten haben. Hintergrund soll ein Geschäft mit Cannabis gewesen sein. Nach der Gewalttat war der 22-Jährige Verdächtige zunächst geflüchtet. Die Polizei startete eine Fahndung und Zeugenaufrufe. Wochen später stellte er sich. Zu dem Zeitpunkt gab es aber auch bereits einen Haftbefehl. Die Polizei hatte ihn bis dahin nur noch nicht gefunden.
6: In der nordhessischen Kleinstadt Hofgeismar ist ein Mann mit seinem Auto in eine Fußgängerzone gerast. Dabei sind mehrere Menschen verletzt worden. Claudia Wächter.
9: Der Fahrer, ein älterer Mann, hat offenbar gesundheitliche Probleme. Auch er liegt mittlerweile im Krankenhaus. Zeugen sagen, er sei ganz plötzlich mit hoher Geschwindigkeit in die Fußgängerzone gerast, bis vor die Hauswand eines Kaufhauses. Passanten sprangen zur Seite, gerieten in Panik. Einige haben Prellungen, Schürfwunden und stehen vor allem unter Schock.
6: Und das waren die Nachrichten aus Hamburg, Deutschland und der Welt.
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4: Ab und zu gibt's ein paar Sonnenstrahlen, die genießen wir dann besonders bewusst. 21 Grad in der Spitaler Straße, Tagestopptemperatur ist hier erreicht. In Bad Bramstedt 20 Grad, Buxtehude 21 Grad. Einzelne Schauer sind möglich im Laufe des Nachmittags, kann so ein bisschen was runterkommen, bleibt aber meistens trocken. Morgen am Samstag Wolken und Sonne wieder, 19 Grad maximal, ein paar mehr Schauer.
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4: Hi Autofahrer, für eure Sicherheit jetzt der Radio Hamburg Verkehr mit der Edeka-App. Entwarnung für die Menschen auf der A21 zwischen Dahldorf und Wahl steht wieder freie Fahrt. Dafür Gegenstände auf der A7 Flensburg Richtung Hamburg zwischen der Münster Süd und Großen Aspe. Vorsichtig fahren. Die drei längsten Staus, A7, Flensburg-Hamburg, 10 Kilometer zwischen Schnelsen-Nord und Waltershof, 40 Minuten her. Dann die A24, Hamburg Richtung Berlin, 4 Kilometer zwischen Rheinbeck und Schwarzenegrande, 30 Minuten. Und eine Info für euch, auf der A7 ist ein Abschnitt gesperrt, Flensburg Richtung Hamburg. Ein Laster ist nämlich umgekippt, war mit Schweinehälften beladen, die müssen jetzt erstmal aufgeräumt werden, Laster muss wieder hingestellt und abgeschleppt werden. Es dauert noch die Auffahrt, nur Münster Süd ist voll gesperrt. Das Blitzer-Update mit unserem Blitzerkönig Rico, Alsterkrug-Chaussee, noch eingesehen, stadteinwärts hinterm Alsterkrug-Hotel. Der Radio Hamburg Verkehr für Hamburg, Niedersachsen und Schleswig-Holstein.
11: Es ist kurz nach 15 Uhr.
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4: Yes, und da haben wir jetzt Naughty Boy und Sam Smith raus. Ein ganz besonderer Radio Hamburg Megastar in dieser Woche. Amanda Sonnack, gerade am Arbeiten in der Kommunikationsagentur in Eimsbüttel. Hast du mitgekriegt, wer heute Morgen in unserer Morningshow diese abgefahrene Reise nach London zu Sam Smith, zu diesem intimen Konzert gewonnen hat?
12: Lass mich mal kurz überlegen, wer war das noch gleich? Ja, ich glaube, das könnte ich gewesen sein.
4: Du warst es! Freust du dich immer noch?
12: Ja, ich bin immer noch mega, mega happy. Ich komme aus der Aufregung irgendwie auch gar nicht mehr raus. Das
4: oder bist du auch schon an dem Punkt, wo du denkst, oh mein Gott, kann ich da überhaupt, muss ich mir jetzt frei nehmen? War das nicht alles ein bisschen zu spontan und crazy?
12: Also ich habe tatsächlich nicht damit gerechnet, dass ich gewinnen würde.
4: Nee, macht man ja auch nicht.
12: Das denkt man ja nicht, wirklich ja. nicht. Ich habe mich da angemeldet und dachte, schauen wir mal, was passiert. Genau, und habe dann gestern Abend aber versucht, irgendwie noch jemanden zu akquirieren, der dann auch tatsächlich Zeit hat, weil ich hatte natürlich ein paar Leute im Sinn, mit denen ich hinfahren wollen würde, aber muss man dann natürlich mal gucken, ob das irgendwie zeitlich passt. Nicht für meine beste Freundin.
4: Ach, okay, alles klar. Sehr cool. So kann das Wochenende starten, dann lass es uns auch kurz gemeinsam einläuten. 3, 2, 1.
12: Endlich Wochenende!

0: wieder machen, ne? Rihanna mit Disturbia. Und Leute, das dauert nicht mehr lang.
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0: 19. September, wisst ihr schon. Und ihr wisst auch, ihr kommt an Tickets über unsere Ticket-Touren. Die nächste startet gleich. Charlotte Dietrich vor Ort moderiert die ganze Geschichte. Und da hast du ja auch nur glückliche Leute, ne?
2: Es ist einfach das schönste Event, wirklich. Die Leute gehen da mit strahlenden Gesichtern raus, haben da ihre Tickets in der Hand und sind vorfreudig.
0: Erleben auch was einfach.
2: Ja.
0: Ein bisschen Basketball hier und spielt's da. Und man kann irgendwie auch nicht verlieren. Also total tolle Geschichte. Wo trifft man dich gleich?
2: Im Phoenix Center in Harburg, direkt da im Erdgeschoss. Ja. Ihr könnt es nicht übersehen.
0: Wenn ihr spontan seid, dann schaut doch mal vorbei. Charlotte freut sich über jede einzelne von euch.
2: Ja.
0: Und mit ganz viel Mega. Jetzt macht euch auf den Weg. Mystery, Sometimes I Love You. Direkt das Beste von heute am Freitagnachmittag.

0: auch das Radio Hamburg Team fiebert mit. Annike Riedkerken heute in den Radio Hamburg Nachrichten. Was wäre dein Favorit jetzt zum Wochenend-Warm-up? Also du hättest die Wahl, Gerla Freed from Desire. Freed from Desire. Schon mal gut, ne?
1: Ja, ist einfach richtig gut. Den kann man so gut mitsingen. Na, na, na, na, na,
0: na. Geht fast nicht besser, aber hat Ellie Goulding dann eine Chance? Minimal Beats, das ist schon deins, ne?
1: Ja, aber ich bin tatsächlich, heute bin ich Freed from Desire.
0: Ja, okay. Ihr entscheidet jetzt aber noch in den letzten Minuten, kurz nach 15.30 Uhr, gleich die Entscheidung hier bei Radio Hamburg. Also nochmal rein bei Instagram.
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0: Ihr seid noch nicht ganz in Wochenendstimmung, kein Problem. Wir versorgen euch gleich musikalisch mit unserem legendären Wochenend-Warm-up am Freitagnachmittag. Jetzt ist es 15:30 Uhr.
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16: Ich bin Ines Wieser. Schönen guten Tag. Nach einem Waffenfund in der Nähe von Berlin im vergangenen Jahr ermittelt der Generalbundesanwalt gegen einen Tatverdächtigen. Es geht um den Verdacht der Agententätigkeit und der Vorbereitung einer schweren staatsgefährdenden Gewalttat, so Bundesinnenminister Dobrindt. Nach dem gewaltsamen Tod eines 15-Jährigen in Eckernförde hat die Staatsanwaltschaft Anklage wegen Totschlags und Verstoßes gegen das Cannabisgesetz erhoben. Zwei Wochen nach der Tat im März hatte sich ein 22 Jahre alter Mann aus Bremen gestellt. Und in der nordhessischen Kleinstadt Hofgeismar ist ein Mann mit seinem Auto in eine Fußgängerzone und gegen die Wand eines Kaufhauses gerast. Laut Zeugenaussagen soll der 68-jährige Fahrer gesundheitliche Probleme gehabt haben. Es gibt 8 Verletzte.
0: Ausführliche Nachrichten um 16 Uhr und mit Wetter und Verkehr. Und ganz vielen Megahits geht's schon in 18 Sekunden weiter hier bei Radio Hamburg.
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0: Das Radio Hamburg-Wetter mit ein paar sonnigen Momenten. Manchmal sieht man auch den blauen Himmel. Manchmal kann es auch regnen. 21 Grad im Moment, das ist auch die Tagestop-Temperatur. Morgen am Samstag Wolken, Sonne. Immerhin 3 Stunden über den Tag verteilt und 19 Grad maximal. Hier ist für eure Sicherheit der Radio Hamburg Verkehr mit der Edeka-App. Eine ungesicherte Unfallstelle auf der A1 Hamburg Richtung Lübeck zwischen dem Kreuzberg der Heide und Ahrensburg. Dann die A1 Lübeck Richtung Hamburg, 13 Kilometer zwischen Billstedt und Harburg. Hier wird gebaut, dauert eine Dreiviertelstunde. A7 Flensburg Richtung Hamburg, 10 Kilometer zwischen Schnelsen Nord und Waltershof, 40 Minuten hier. Und A24 Hamburg Richtung Berlin, 4 Kilometer zwischen Rheinbeck und Schwarzenegrande, 50 Minuten. Alsterkrugchaussee, stadteinwärts hinterm Alsterkrug-Hotel ist ein Blitzer. Das ist der Radio Hamburg-Verkehr für Hamburg, Niedersachsen und Schleswig-Holstein.
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0: Oh yeah.
14: Ihr habt gewählt. Hier kommt der fette Party-Track, der euch jetzt in absolute Wochenendstimmung bringt.
0: Und ihr wisst einfach, wie es geht. Alle jetzt das Radio laut machen. Habt ihr zumindest so 1-2 Punkte, okay? Denn alles macht mehr Spaß mit diesem Mega-Hit, den ihr mit 77% in unserer Radio Hamburg Instagram Story auf Platz 1 gewählt habt und unbedingt hören wollt. Gala mit Freed from Desire.

0: Gleich gibt's das Beste von heute von Ray Dalton. Wir freuen uns schon auf Go That High hier bei Radio Hamburg. Aber erstmal ist das hier gerade Freitagnachmittag 15.46 Uhr der perfekte Moment, um ein Leben ein kleines bisschen besser und einfacher zu machen. Das Elbe Einkaufszentrum feiert 60. Geburtstag. Die Geschenke kriegt ihr. Ihr ladet fleißig euren Einkaufsbon bei uns auf der Homepage hoch und wir verdoppeln den Wert als Center-Gutschein. Jetzt ist das eine besondere Quittung, die du da hochgeladen hast. Denise Kluge, 25 Jahre alt. Das ist schon sportlich, denn du brauchtest ein neues Laptop für eine Bachelorarbeit. Nimm uns mal mit, worum ging's?
1: Also es geht darum, dass ich in Politikwissenschaften schreibe und ich studiere Grundschullehramt und grundsätzlich geht es darum, ob Lehrkräfte Grundschüler sozusagen in ihrem Wissen und in dem, wie sie Entscheidungen treffen, überwältigen dürfen oder nicht.
0: Ja, spannende Frage. Okay. Gestern haben wir ja in der Stübi-Show im Radio Hamburg Nachmittag so ein bisschen die Lehrerinnen und Lehrer unserer Kindheit abgefeiert. Man hat ja immer sofort jemanden im Kopf, der einem so einfällt, der einen irgendwie geprägt hat. Und hoffentlich bist du dann auch irgendwann mal so eine Lehrerin für ganz viele spätere Erwachsene.
1: Ich wünsche es mir sehr, ja.
0: Gerade Grundschule halt so mega wichtig und so unglaublich prägend irgendwie, finde ich.
1: Auf jeden Fall, ja.
0: Zurück zu deiner Bachelorarbeit, um die vernünftig schreiben zu können. Und am Ende so eine tolle Lehrerin sein zu können, brauchtest du ein neues MacBook für 999 Euro bei Mediamarkt im Elbe eingekauft. Das ist, wenn man Studentin ist, auch eine Investition, ne? Dann braucht man es wirklich.
1: Eine Menge Geld, ja.
0: Und weißt du, was 999 Euro mal zwei sind?
1: Ja.
0: Hilf mir mal, wie viel?
1: 1800 Euro.
0: Nicht ganz. Ich musste aber auch nachgucken. Es sind 1998. Und natürlich runden wir auf 2000 Euro, die du jetzt einfach nochmal zusätzlich als Center-Gutschein im Elbe zur Verfügung hast. Und ich glaube, 2000 Euro extra im Budget als Studentin.
1: Ich
0: mach nochmal einen Unterschied.
1: Zittere komplett. Das macht einen riesen Unterschied. Wow, ja.
0: Ey, wie cool.
1: Vielen, vielen, vielen Dank. Oh Gott.
0: Und im Elbe ist ja alles, was du brauchst. Da kommst du jetzt erstmal klar.
1: Total, ja. Da gibt's alles.
0: Viel Spaß, genieß es, erhol dich.
1: Vielen Dank.
0: Und
1: Dankeschön.
0: Wir drücken alle weiter die Daumen auf der Reise zur neuen Traumgrundschullehrerin, ne? Ich habe ein gutes Gefühl.
1: Ich bedanke mich. Danke, danke, danke. Ganz liebe Grüße. Vielen,
0: cool.
1: Vielen, vielen Dank, Stüti. Cool, danke.
0: Super gerne, ich freue mich total mit.
1: Danke, danke, danke.
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0: Musiksender Nummer 1 ist hier, Radio Hamburg. Und es riecht so gut und das liegt an ihm, Radio Hamburg Azubi Lukas, der mit mir hier heute die Stübi-Show macht. Welchen Duft hast du drauf? Ich rieche Speck, Zwiebeln, Knoblauch, kann das sein?
1: Ja, fantastisch.
0: Ja, eine Carbonara für uns beide, wir gönnen uns, ne? Es ist Freitag, vielleicht ja auch bei euch zu Hause heute so ein bisschen besonderes Essen am Wochenende. Da gibt's dann auch mal was anderes, nicht nur gesund, ne?
1: Nee, also hier, da kann man nicht knurren.
0: Hau rein. Guten Appetit, stärk dich. Wir haben ja noch ein bisschen gemeinsam Radio Hamburg Nachmittag vor uns. Ein Megahit passt auch noch in diese Stunde. Alle Farben mit Baby Goodbye. Und dann hören wir gleich mal, was bei unserer Stars for Free Ticket Tour im Phoenix Center in Harburg so los ist. Alles hier bei Radio Baby. Hamburg.

0: Schnecke, Andrea und Britta haben nochmal geschrieben, haben sich voll gefreut mit Denise, die gerade ja wirklich sprachlos war, denn wir haben ihren Einkaufsgutschein oder ihren Einkaufswert aus dem Elbe-Einkaufszentrum im Wert von 999 Euro einfach mal verdoppelt in einen Center-Gutschein und das hilft als Grundschulstudentin mal so richtig weiter. Gleich ganz viele Mega-Hits natürlich und das Beste von heute ist mit dabei, Moskena Rhythm Unknown, einer eurer Favorites, direkt zum Start in die neue Stunde, kurz nach 16 Uhr.
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0: Es ist 16 Uhr.
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9: Schönen guten Tag. Zeugensuche nach Verkehrsunfällen bei uns in der Stadt. Waffenfund bei Berlin. Generalbundesanwalt ermittelt. Mehr Wolken als Sonne bis 21 Grad. Nach einem sogenannten Doring-Unfall in Eidelstedt und einem mutmaßlichen Unfall mit Fahrerflucht in Jenfeld gestern sucht die Polizei jetzt jeweils Zeugen. Annike Riedkerken.
10: Der Doring-Unfall ist kurz nach 15 Uhr in der Straße Grenzacker passiert. Dabei ist ein 59-jähriger Radfahrer gegen eine plötzlich geöffnete Autotür gekracht und dabei lebensgefährlich verletzt worden. Bei dem Unfall in Jenfeld haben Passanten einen 87-Jährigen verletzt und mit den Beinen auf der Straße liegend vorgefunden. In unmittelbarer Nähe lag auch sein Rollator. Die Polizei geht davon aus, dass der Mann beim Überqueren der Kreuzung Jenfelder Allee, Jenfelder Straße von einem Auto erfasst worden ist.
9: Die deutschen Sicherheitsbehörden gehen davon aus, dass zwei im vergangenen Jahr in einem Waldstück bei Berlin gefundene Waffen samt Munition für Anschläge genutzt werden sollten. Außerdem ermittelt die Staatsanwaltschaft wegen mutmaßlicher Agententätigkeit. In Rumänien ist ein Verdächtiger festgenommen worden. Das hat Innenminister Dobrindt jetzt bestätigt. Entgegen erster Vermutungen hat Dobrindt Russland dabei nicht direkt genannt und stellt auch keinen direkten Bezug zum Drohnenvorfall am Leipziger Flughafen her. Der Innenminister hat lediglich gesagt:
11: Dieser Fall, der bettet sich ein in hybride Bedrohungsszenarien, ohne damit jetzt deutlich zu machen, dass es einen Zusammenhang zwischen diesem Fall und anderen aktuellen Vorfällen gibt.
9: Die Bahnstrecke Lüneburg-Soltau soll reaktiviert werden und das private Eisenbahnunternehmen Eriks die Verbindung betreiben. Bis Züge auf der Strecke fahren, dauert es aber noch ein bisschen. Ab Dezember 2028 soll's losgehen. Die Züge fahren dann im Stundentakt. Und das waren die Nachrichten aus Hamburg, Deutschland und der Welt.
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0: Entspannter Freitagnachmittag, nur ganz wenige vereinzelte Schauer in Hamburg, Niedersachsen und Schleswig-Holstein. Zum Beispiel jetzt in Stade zu sehen auf dem Radio Hamburg Regenradar. In der Spitaler Straße ist es trocken bei 21 Grad. In Bad Bramstedt auch bei 19 Grad. So ein paar Tropfen gerade. In Lüneburg auch 21 Grad. Das ist auch die Tagestop-Temperatur. Morgen morgen am Samstag etwas windiger, ein bisschen mehr Regen, 19 Grad maximal.
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0: Für eure Sicherheit, der Radio Hamburg Verkehr mit der Edeka-App. Eine Stunde ist es auf der A1 Lübeck Richtung Hamburg mittlerweile an Wartezeit. 13 Kilometer zwischen Billstedt und Harburg wegen der Baustelle. A7 Flensburg-Hamburg, 10 Kilometer zwischen Schnelsen-Nord und Waltershof, über eine Dreiviertelstunde hier. Und A24 Hamburg Richtung Berlin, 4 Kilometer zwischen Rheinbeek und Schwarze Migrante, 35 Minuten. In den anderen Staus seid ihr zumindest in unter 30 durch. Ordentlich was los heute Nachmittag. Der Radio Hamburg Verkehr für Hamburg, Niedersachsen und Schleswig-Holstein.
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0: Ich drück die Daumen, dass das gleich ein bisschen schneller vorangeht. Und solange es eben dauert und wir hier zusammen die Zeit verbringen, habe ich ganz viele Mega-Hits für euch. Die großartige Sabrina Carpenter, so krass talentiert, mit Espresso, direkt nach dem Besten von heute, Moskana.

0: Das hat sich gerade mal richtig gelohnt und das ist immer ein gutes Gefühl. Ne? Hier ist die Stübi-Show bei Radio Hamburg. Wir haben uns gerade Lukas, Radio Hamburg-Redakteur und ich, Stübi, Nudeln geholt. Das hat ein bisschen was gekostet, aber wir haben gesagt, wir gönnen uns und es hat sich gelohnt. Und genau um dieses Gefühl geht es, um Anschaffungen, wo ihr sagt, da habe ich mal sinnvoll Geld ausgegeben. 040-333-10.000.
1: Moin Stübi, ich bin Abintu und eine Investition, die sich für mich sehr gelohnt hat, sind AirPods. Mhm. Damit höre ich nicht Leute, die viel zu laut rumschreien. Und damit kann ich auch meine Lieblingslieder hören, ohne dass andere Leute mich dabei stören.
0: Kostenlose Radio Hamburg App zum Beispiel, ne? Ist doch perfekt. Danke für die Inspiration. Fastboy mit Beautiful Life, gleich unsere Stars for Free Headliner für den 19. September. Direkt nach Jack Dean, das ist ganz neu. Hier ist Mercy. Schönen Start ins Wochenende.
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0: Beyoncé hier bei Radio Hamburg, Texas Hold'em. Viele von euch im Auto unterwegs, dauert länger. Und zweimal Achtung Autofahrer, der Radio Hamburg Verkehr mit der Edeka App A7 Hannover Richtung Hamburg Höhe Waltershofen, ungesicherte Unfallstelle auf dem mittleren Fahrstreifen, extra tricky, deswegen sage ich es nochmal, A7 Hannover Hamburg Höhe Waltershof in der Mitte und A210 Kiel Richtung Rendsburg zwischen Breenweg und dem Kreuz Rendsburg auch nochmal eine ungesicherte Unfallstelle. Wir gucken gleich auf die Staus und haben natürlich auch ganz viele Mega-Hits für euch. 4 am Stück, die die Wartezeit zumindest gefühlt ein bisschen verkürzen. Mit dem Besten von heute, J-Lo und David Guetta, Save Me Tonight.
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0: 16:30
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15: Mit Ines Wiese, schönen guten Tag. Nach einem sogenannten Doring-Unfall in Eidelstedt gestern sucht die Polizei Zeugen. Ein 59-jähriger Radfahrer ist dabei in der Straße Grenzacker lebensgefährlich verletzt worden. Die deutschen Sicherheitsbehörden gehen davon aus, dass 2 im vergangenen Jahr in einem Waldstück bei Berlin gefundene Waffen samt Munition für Anschläge genutzt werden sollten. Außerdem ermittelt die Staatsanwaltschaft wegen mutmaßlicher Agententätigkeit. In Rumänien ist ein Verdächtiger festgenommen worden. Die Bahnstrecke Lüneburg-Soltau soll reaktiviert werden und das private Eisenbahnunternehmen Eriks die Verbindung betreiben. Bis Züge auf der Strecke fahren, dauert es aber noch ein bisschen. Ab Dezember 2028 soll es losgehen.
0: Um 17 Uhr gibt es wieder ausführliche Radio Hamburg Nachrichten. Wir schauen gemeinsam aufs Wetter. Ab und zu kann da mal ein Schauer runterkommen. Eure Scheibenwischer haben dann mal Arbeit und dann ist es auch wieder trocken. Und teilweise blitzt die Sonne durch bei etwas über 20 Grad in Hamburg, Niedersachsen und Schleswig-Holstein. Morgen am Samstag auch wechselhaft. Bisschen windiger als heute. 19 Grad gibt's maximal. Das hier ist für eure Sicherheit der Radio Hamburg Verkehr mit der Edeka-App. A1 Lübeck Richtung Hamburg, 13 Kilometer zwischen Ahrensburg und Bad Oldesloe, wegen der Baustelle eine Stunde plus. A7 Flensburg Richtung Hamburg, 10 Kilometer zwischen Schnelsen Nord und Waltershof, 35 Minuten mehr einplanen. Und A24 Hamburg Richtung Berlin, 4 Kilometer zwischen Rheinbeck und Schwarzenbeck-Rande, plus 45 Minuten. Auf der A7 Flensburg Richtung Hamburg gibt es eine Sperrung. Heute Morgen ist ein Laster umgekippt und die Aufräumarbeiten laufen immer noch. Die Auffahrt Neumünster Süd ist deshalb voll gesperrt. Das ist der Radio Hamburg Verkehr für Hamburg, Niedersachsen und Schleswig-Holstein. Wir sind bei euch.
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0: Ja, ganz viele von euch noch unterwegs, obwohl ihr vielleicht auch eigentlich schon zu Hause sein wolltet. Franziska schickt in diesem Moment auch nochmal ein Update an die 040 333 10.000 A23 Richtung Süden. Wir stehen Hals- und Mikropunda im Moment Stillstand. Sieht so aus nach einem Unfall, wenn sie mir das Bild da gerade hier richtig geschickt hat. Jawohl, da ist auch schon eine Rettungsgasse gebildet. Es wird links am Unfall vorbeigeleitet, aber absolute Zeitlupe. Deswegen, wir sind bei euch mit ganz vielen Megahits, mit Post Malone zum Beispiel. Dazu Leonie, auch eine Headlinerin von Radio Hamburg Stars for Free. Das ist doch schon mal was Schönes, worauf wir uns freuen am 19. September. Miles Smith ist dabei und mit J-Lo und David Guetta gehen wir jetzt rein in diese halbe Stunde.

0: Eine maximal süße Sprachnachricht an den 040-333-10.000 von Maxi. Wohin geht's für euch?
1: Wir fahren jetzt gerade ins Phoenix-Center und holen die Tickets für Star Show Free. Und liebe Grüße, Stübi.
0: Liebe Grüße zurück, wie cool.
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0: Da ist ja auch schon einiges los mit Radio Hamburg und Idee-Café. Holt ihr euch seit 16 Uhr eure Tickets für den 19. September. Radio Hamburg-Reporterin Charlotte Dietrich, nimm uns mal mit. Was ist da los? Wie ist die Stimmung? Wie viele glückliche Gesichter um dich rum?
3: Also Stübi, hier im Phoenix Center auch heute wieder richtig was los. Die Schlange deutlich länger als gestern noch, aber hier ist Bewegung drin. Also es lohnt sich total noch vorbeizukommen. Und vor mir steht Tim. Wie alt bist du, Tim?
4: 11.
3: 11 Jahre, du kommst aus Hasefeld, hast du mir gerade schon verraten. Und du warst bereit, mit deiner Mama hier eine Runde Basketball zu zocken.
4: Ja.
3: Hast aber einmal an dem Glücksrad gedreht. Das müssen alle nämlich einmal hier bei unserem Partner Idee Café. Und was ist dann passiert?
4: Dann waren die Tickets da.
3: Das heißt, du hast jetzt einfach so schon 2 Tickets?
4: Ja.
3: Und wie gut ist das?
4: Cool.
3: Und ist das dein erstes Mal bei Stars for Free? Warst du schon mal da?
4: Nein, das ist mein erstes Mal.
3: Okay, wow. Und wie stellst du dir das so vor, so ein Riesenkonzert?
4: Ganz viele Megastars geben auf und das sind auch alle meine Lieblings-Megastars.
3: Wirklich? Na, das ist ja perfekt.
4: Danke, Radio Hamburg. Ich freue mich ganz doll.
0: Ach, das schmelzt sich ja. Wie höflich und wie süß. Kann ich ja kaum weitersprechen hier. Also 19. September in der Barclays Arena. Herrlich mit Leonie, Purple Disco Machine, Fastboy, Clocklock, Tiffany Harris, alle seine Lieblings-Megastars. Weitere Termine für unsere Tickettouren findet ihr online und vielleicht seid ihr ja spontan heute Nachmittag noch in Hamburg mit dabei. Wir sind bei euch, auch im Auto, mit ganz vielen Mega-Hits. Und jetzt Rihanna.

0: für Megahit. One Republic haben wieder einen rausgehauen, ne? Richtig geil. Need Your Love. Gerade das Beste von heute gehört. Und um 17.17 Uhr gibt's hoffentlich so eine epische Runde unseres Elbduells wie gestern. Vielleicht habt ihr es gehört. Marie hat sich da wirklich durchgekämpft. Dreimal weitergesagt. Trotzdem 10 richtige geschafft und den Titel in den Süden geholt. Und der soll verteidigt werden.
1: Moin, hier ist Rita aus Willemsburg. Und ich werde den Sieg nach Süden holen, yes. Hoffe ich. Denn ich bin sowas von motiviert. Und freue mich.
0: Ja, wir freuen uns auf dich, Rita Jutrosinski aus Wilhelmsdorf. 60 Jahre alt, 2 Tage die Woche aber noch am Arbeiten im Sekretariat in der Schule und gleich unsere Hauptdarstellerin im Kampf Nord gegen Süd bei unserer modernen Version von Stadt, Land, Fluss. Macht ja auch immer Bock, für euch dann mitzuraten. Sophie and the Giants mit Red Light. Passt noch rein in diese Stunde hier bei Radio Hamburg.

0: Der überragende Harry Styles, gleich hier bei Radio Hamburg mit As It Was. Und bei eurem Musiksender Nummer 1 ist ja auch immer das Beste von heute mit dabei. Um kurz nach 17 Uhr DJ Goja, Jason Derulo. Feier ich diesen Tanz dazu. Ich hab da immer direkt was im Kopf. Gibt's direkt nach unseren Nachrichten um 17 Uhr.
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8: Schönen guten Tag. Zeugensuche nach Doring-Unfall. Verletzte nach Schwertangriff an schwedischer Schule. Mehr Wolken als Sonne bis 21 Grad. Nach einem sogenannten Doring-Unfall in Eidelstedt und einem mutmaßlichen Unfall mit Fahrerflucht in Jenfeld gestern sucht die Polizei jetzt jeweils Zeugen. Annike Riedkerken.
9: Der Doring-Unfall ist kurz nach 15 Uhr in der Straße Grenzacker passiert. Dabei ist ein 59-jähriger Radfahrer gegen eine plötzlich geöffnete Autotür gekracht und dabei lebensgefährlich verletzt worden. Bei dem Unfall in Jenfeld haben Passanten einen 87-jährigen verletzt und mit den Beinen auf der Straße liegend vorgefunden. In unmittelbarer Nähe lag auch sein Rollator. Die Polizei geht davon aus, dass der Mann beim Überqueren der Kreuzung Jenfelder Allee, Jenfelder Straße von einem Auto erfasst worden ist.
8: Die deutschen Sicherheitsbehörden vermuten, dass zwei im vergangenen Jahr in der Nähe von Berlin gefundene Waffen samt Munition für Anschläge genutzt werden sollten. Außerdem ermittelt die Staatsanwaltschaft wegen mutmaßlicher Agententätigkeit. Ein Verdächtiger sitzt zurzeit in Rumänien in Haft. Fiona Reinhardt.
10: Zuvor war in diesem Zusammenhang ja häufig vom russischen Geheimdienst die Rede. Davon hat Innenminister Alexander Dobrindt in seinem Statement heute aber nichts gesagt. Eine Beteiligung fremder Mächte sei aber nicht auszuschließen. Außerdem stellte Dobrindt auch keinen Zusammenhang zum Drohnenvorfall am Leipziger Flughafen her. Fakt sei, die Gefährdungslage sei hoch, aber man sei wachsam gegenüber den hybriden Bedrohungen.
8: An einer Schule in der schwedischen Stadt Fagersta, nordwestlich von Stockholm, hat ein Mann mit einer Waffe mehrere Menschen verletzt. Bei der Waffe soll es sich nach schwedischen Medienberichten um ein Schwert handeln. Unklar ist, wie viele Menschen genau verletzt wurden und wie schwer die Verletzungen der Betroffenen sind. Der mutmaßliche Täter ist nach ersten Meldungen in Polizeigewahrsam. Ihm soll ins Bein geschossen worden sein. Die Schule wurde abgeriegelt. Und das waren die Nachrichten aus Hamburg, Deutschland und der Welt.
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0: 20 Grad in der Spitaler Straße. In Norderstedt 19 Grad. Stade ist mit 18 Grad dabei. Kühlt so ein bisschen ab jetzt. Teilweise auch ein paar Regenschauer im Laufe des Nachmittags und abends möglich, aber nichts Dauerhaftes. Da prasselt es jetzt nicht so maximal runter. Auch kein Gewitter wie gestern Abend. Trotzdem alles so ein bisschen wechselhaft. Gilt auch für morgen, der Samstag. 19 Grad maximal. Es wird etwas windiger. Die Sonne scheint immerhin 5 Stunden über den Tag.
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0: Hier ist für eure Sicherheit der Radio Hamburg Verkehr mit der Edeka-App. Ein Liegenbleiber auf der A1 Lübeck Richtung Hamburg zwischen Dreieck Südost und dem Kreuz Süd. Und nochmal ein Auto mit einer Panne auf der A7 Hamburg Richtung Flensburg zwischen Stellingen und dem Dreieck Nordwest. Stop and Go. A1 Lübeck Hamburg. 13 Kilometer zwischen Ahrensburg und Bad Oldesloe. Wegen der Baustelle 35 Minuten. Dann die A7 Flensburg Richtung Hamburg. 10 Kilometer zwischen Schnelsen Nord und Waltershof. 35 Minuten und A24 Hamburg Richtung Berlin. 4 Kilometer zwischen Rheinbeck und Schwarzenbeck Grande. Es dauert hier auch 40 Minuten. Das ist der Radio Hamburg Verkehr für Hamburg, Niedersachsen und Schleswig-Holstein.
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0: Durchhalten im Stau und beim Fertigmachen für den Freitagabend. Jetzt DJ Goja, Jason Derulo läuft bestimmt auch da, wo ihr heute Abend hingeht. Mega angesagtes Ding gerade. Das Beste von

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1: Moin Stübi, ich bin Annika und ich gehe dieses Wochenende ins Rabatz in Hamburg. Das ist ein Ü18 Indoor-Spielplatz. Ja. Man kann dort alles Mögliche machen, von Trampolin springen über Rutschen bis hin zu Rodeo reiten. Es wird richtig Hammer.
0: Kenn ich doch. Ist auch, finde ich, mal eine andere Geschichte, die man so mit seinen Leuten unternehmen kann. Deswegen ganz viel Spaß und euch auch einen guten Weg nach Hause. Mit ganz vielen Mega-Hits. Harry Styles ist gleich dran nach Taylor Swift, The Fate of Ophelia. Hier bei Radio Hamburg.

0: 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Gleich Michael Schulte mit seinem für mich persönlich Lieblingsmegahit von allen, die er bisher gemacht hat. Lovesick, das Beste von heute hier nach.
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0: Falls ihr jetzt ungeplant ein bisschen länger unterwegs seid, noch im Stau steht, dann ratet ihr einfach mit an der Seite von Rita.
1: Hi Stevie.
0: Du kennst dich da eigentlich gut aus bei unserer modernen Version von Stadtland Fluss.
1: Ja, deswegen weiß ich, was vorgelegt wurde.
0: Lenny Portmann, 18 Jahre alt, aus Eimsbüttel. Wir freuen uns ja auch immer, wenn so junge Radio Hamburg-Hörerinnen und Hörer mitmachen. Er hat 8 geschafft. Nicht schlecht.
1: Ich weiß.
0: Aber Rita, wir probieren das jetzt.
1: Schwer.
0: Wir probieren das. Einmal nochmal durchatmen.
1: Ja, alles
0: gut.
1: Klar.
0: Und jetzt legen wir los. Die schnellsten 33 Sekunden deines Lebens starten jetzt. Ein Tier mit N wie Nordpol.
1: Nashorn.
0: Ein Land mit B wie Bertha.
1: Belgien.
0: Ein Gewürz mit S wie Samuel.
1: Weiter.
0: Eine Sportart mit G wie Gustav.
1: Gehen.
0: Eine Farbe mit S wie Samuel.
1: Weiter.
0: Eine Obstsorte mit P wie Paula.
1: Pflaume.
0: Eine Stadt mit M wie Martha.
1: Nürnberg.
0: Gemüse mit P wie Paula.
1: Pepperoni.
0: Eine Insel mit L wie Ludwig.
1: Lanzarote.
0: Und ein Planet mit V wie Viktor.
1: Venus.
0: Mhm. Es ist total schade, bei der Stadt mit M wie Martha hast du es nicht ganz verstanden, hast Nürnberg gesagt. Und
1: oh,
0: so
1: ja, okay.
0: Fehlt leider ein Punkt, zumindest zum Unentschieden.
1: Schade.
0: Ne? Und die Jugend siegt. Lenny, 18 Jahre alt, aus Eimsbüttel. Dem gönnen wir es trotzdem, oder?
1: Ja, natürlich.
0: Ja. Und sagen
1: ja,
0: herzlichen
1: dabei
0: Glückwunsch.
1: Sein ist alles.
0: So ist das. Rita,
1: ja.
0: Du meldest dich gerne nochmal an. Das hat sehr viel Spaß gemacht. Hab ein schönes Wochenende.
1: Wünsche ich dir.

0: einfach nur Power von Tayo Cruz und Pitbull hier bei Radio Hamburg. Gleich Major Lazer und Justin Bieber. Coldwater. Musiksender Nummer 1, auch gleich mit dem Besten von heute. You Not Us, DJ, Daddy DJ. Flipside ist ganz neu bei uns, feiern wir und ihr hoffentlich auch gleich nach dem News-Update um 17.30 Uhr.
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0: 17.30 Uhr.
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13: Ich bin Ines Wiese. Schönen guten Tag. Die deutschen Sicherheitsbehörden gehen davon aus, dass zwei im vergangenen Jahr in einem Waldstück bei Berlin gefundene Waffen samt Munition für Anschläge genutzt werden sollten. Außerdem ermittelt die Staatsanwaltschaft wegen mutmaßlicher Agententätigkeit. In Rumänien ist ein Verdächtiger festgenommen worden. An einer Schule in der schwedischen Stadt Fagersta, nordwestlich von Stockholm, hat ein Mann mit einer Waffe mehrere Menschen verletzt. Bei der Waffe soll es sich nach schwedischen Medienberichten um ein Schwert handeln. Der mutmaßliche Täter ist nach ersten Meldungen in Polizeigewahrsam. Und Fußballnationalspieler Jamal Musiala wird nach seinen jüngsten Zusammenbrüchen auf dem Platz morgen nicht im Supercup für den FC Bayern auflaufen. Das verkündet Trainer Vincent Kompany. Musiala werde individuell trainieren und solle sich auf seine Behandlung fokussieren, heißt es.
0: Um 18 Uhr gibt es wieder Radio Hamburg Nachrichten. Und dann schauen wir aufs Freitagabendwetter. Ab und zu ein paar Schauer sind möglich, aber eigentlich bleibt ihr meistens trocken. Ich will mich nicht zu weit aus dem Fenster lehnen, weil ich auch auf dem Radio Hamburg Regenradar zum Beispiel jetzt im Himmel Pforten oder auch in Höhe Elmshorn so ein paar Schauer sehe. Das Ganze bei etwas über 20 Grad. Heute Nacht kühlt es dann ab auf 10 Grad. Also wirklich frisch. So eine kleine Jacke ist nicht schlecht, wenn ihr noch ein bisschen länger unterwegs seid. Morgen am Samstag ist es windiger. Immerhin scheint die Sonne 5 Stunden. 19 Grad die Tagestop-Temperatur. Einige Schauer sind möglich. Hier ist für eure Sicherheit der Radio Hamburg Verkehr mit der Edeka-App. Flensburg Richtung Hamburg auf der A7. 10 Kilometer noch zwischen Schnelsnord und Waltershof. Halbe Stunde plus in der Gegenrichtung. Also A7 Richtung Norden. 25 Minuten zwischen Hausbruch und Bahrenfeld. A24 Hamburg Richtung Berlin. 4 Kilometer zwischen Rheinbeck und Schwarzenbeck-Grande. Plus 30 Minuten. Und beim Blitzer-Update hilft einmal Guido. Und zwar hat er einen gesehen auf der B5 Richtung Bergedorf, Höhe der Abfahrt besteht. Und wer ist noch mit uns?
14: Der Lunch. Moin, Tori hier aus Langhorn. Hi. Und zwar haben wir einen Blitzer auf der Tankstädter Landstraße, Höhe der Kita in der 30er-Zone. Genau, da vorsichtig fahren, das ist ein grauer Caddy stadteinwärts. Ja. Schönen Tag noch.
0: Gleichfalls, Tori, und danke fürs Vorwarnen. No WhatsApp ins Studio, ganz easy an den 040 333 10.000. Der Radio Hamburg Verkehr für Hamburg, Niedersachsen und Schleswig-Holstein.
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0: Hoffentlich ist es schon soweit für euch, für alle, die noch ein bisschen durchhalten müssen oder vielleicht auch jetzt gerade erst starten mit Abend- bzw. Spät- und Nachtschicht. Wir sind bei euch und liefern Energie mit ganz vielen Megahertz. 4 davon am Stück, unter anderem auch mit unserer Stars for Free Headlinerin Tiffany Harris, auf die wir uns auch total freuen am 19. September in der Barclays Arena. Und jetzt gibt es erstmal was Neues von You Not Us und Daddy DJ. Das ist Flipside. Euer

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0: hört ihr Radio Hamburg gerade im Auto oder vielleicht in der Küche und steht da eine Kaffeemaschine, wo ihr vielleicht noch gar nicht drüber nachgedacht habt, dass das eine richtig gute Anschaffung war, diese paar hundert Euro damals zu investieren, weil guter Kaffee dann auch einfach auch richtig lecker schmeckt. Dinge, die sich wirklich gelohnt haben heute in der Stübi-Show.
1: Moin Stübi, hier ist der Marian. Bei mir ist es die Instant-Kamera tatsächlich gewesen. Die benutze ich sehr oft und halte damit gerne verschiedene Momente fest. Ob das jetzt irgendwelche Events sind, die man mal mit Freunden zusammen besucht oder einfach was Schönes im Privaten, wo man mal essen gegangen ist oder so.
0: Voll gute Idee. Generell so Polaroids, ne? Finde ich immer noch eine schöne Sache. Dann hat man was in der Hand. Bei Marvin ist es philosophisch.
2: Mir ist es wichtig, Geld statt für Materielles, für Momente auszugeben, weil Erinnerungen, die behält man für immer und am Ende die materiellen Dinge sind irgendwann weg. Deswegen gefällt mir das mehr, mein Geld auch in Erinnerungen mit Freunden zu investieren.
0: Also eine Runde Drinks auf dich. 040 333 10.000. Unsere WhatsApp-Nummer direkt hier ins Radio Hamburg Studio. Wir freuen uns auf ganz viele Mega-Hits noch heute Abend. Leona Lewis direkt nach dem Besten von heute.

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Das große Familientreffen. The Kid LAROI haben wir noch in dieser Stunde. 1000 Miles. Und mit Kygo, Khalid und Griffin gibt's jetzt nochmal das Beste von heute. Save My Love.

0: wenn wir irgendjemandem unser Wochenende anvertrauen, dann ihm, Radio Mobbinger-Star Robin Schulz. Gleich mit dem Besten von heute. Better Times nach unseren Nachrichten um 18 Uhr.
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0: 18 Uhr.
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4: Guten Tag. Waffenfund bei Berlin. Ermittler prüfen Agentenverdacht. Verletzte nach Schwertangriff an schwedischer Schule. Zeitweise Regen, 19 Grad. Die deutschen Sicherheitsbehörden vermuten, dass zwei im vergangenen Jahr in der Nähe von Berlin gefundene Waffen samt Munition für Anschläge genutzt werden sollten. Außerdem ermittelt die Staatsanwaltschaft wegen mutmaßlicher Agententätigkeit. Ein Verdächtiger sitzt zurzeit in Rumänien in Haft. Fiona Reinhardt.
5: Zuvor war in diesem Zusammenhang ja häufig vom russischen Geheimdienst die Rede. Davon hat Innenminister Alexander Dobrindt in seinem Statement heute aber nichts gesagt. Eine Beteiligung fremder Mächte sei aber nicht auszuschließen. Außerdem stellte Dobrindt auch keinen Zusammenhang zum Drohnenvorfall am Leipziger Flughafen her. Fakt sei, die Gefährdungslage sei hoch, aber man sei wachsam gegenüber den hybriden Bedrohungen.
4: An einer Schule in der schwedischen Stadt Fagersta, nordwestlich von Stockholm, hat ein Mann mit einer Waffe mehrere Menschen verletzt. Bei der Waffe soll es sich nach schwedischen Medienberichten um ein Schwert handeln. Unklar ist, wie viele Menschen genau verletzt wurden und wie schwer die Verletzungen der Betroffenen sind. Der mutmaßliche Täter ist in Polizeigewahrsam. Ihm soll ins Bein geschossen worden sein. Fußballnationalspieler Jamal Musiala wird nach seinen jüngsten Zusammenbrüchen auf dem Platz morgen nicht im Supercup für den FC Bayern auflaufen. Das hat Trainer Vincent Kompany mitgeteilt. Musiala werde individuell trainieren und solle sich auf seine Behandlung fokussieren. Thomas Bremser.
6: Schon die ganze letzte Saison habe der Verein von der Erkrankung gewusst, sagt Sportvorstand Max Eberl. Dank der Medikamente habe Musiala aber keine Aussetzer gehabt. Doch zuletzt hatte er die Medikation umgestellt, wegen der Nebenwirkungen sei der Bayern-Profi zusammengesagt. Jetzt gehe es darum, ihn wieder richtig einzustellen. Musiala dürfte beim Saisonstart in einer Woche wieder dabei sein. Absenzen sind eine Form der Epilepsie und treten oft schon in der Kindheit auf. Die Betroffenen erleben kurze Blackouts, wenn sie keine Medikamente nehmen.
4: Und das waren die Nachrichten aus Hamburg, Deutschland und der Welt.
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0: Ganz schön dicke, graue, dunkle Wolke gerade über dem City-Bereich. Da kommt auch schon ein bisschen Regen runter. 19 Grad gibt es dazu in Wedel 17, da ist es schon abgekühlt. In Soltau sind wir noch bei 19 Grad. Heute Nacht einmal runter mit den Temperaturen auf 10, bevor es morgen dann eigentlich alles gibt. Wind, Sonne, 5 Stunden immerhin, Wolken und Schauer bei 19 Grad, Tagestop-Temperatur.
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0: Für eure Sicherheit der Radio Hamburg Verkehr mit der Edeka-App. A7 Flensburg Richtung Hamburg. 10 Kilometer zwischen Schnelsen Nord und Waltershof. 25 Minuten dauert es. In der Gegenrichtung Hamburg Richtung Flensburg. 6 Kilometer zwischen Hausbruch und Bahrenfeld. 25 Minuten und nochmal eine knappe halbe Stunde auf der A24 Hamburg Richtung Berlin. 4 Kilometer zwischen Rheinweg und Schwarzenbeck-Rande. Das Blitzer-Update noch. B5 Richtung Bergedorf. Für der Abfahrt Billstedt ist einer. Das ist der Radio Hamburg Verkehr für Hamburg, Niedersachsen und Schleswig-Holstein.
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0: Schön, dass wir am Freitagabend mit dabei sein dürfen. Ihr macht euch fertig vielleicht für den Abend oder einfach Jogginghose, Sofa, auch okay. Toll, dass euer Musiksender Nummer 1 noch im Hintergrund ein bisschen mit am Start ist. Ray Dalton, Blood Running gleich dazu. Das Beste von heute gehört auch immer mit dazu bei uns. The Bowser mit Magnetic. Alles innerhalb der nächsten Viertelstunde.

0: 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Habt einen schönen Abend mit eurem Musiksender Nummer 1. Und Leute, 4 Wochen, ne? 4-mal Platz 1. Immer wieder dieser Mega-Hit. Rexa und Faithless mit New Religion seit einem ganzen Monat oben in den Radio Hamburg Charts, aber 5 Wochen am Stück. Ist das drin oder war es das erstmal mit dem Thron? Die 25 meistgespielten Radiohits Deutschlands, dazu die besten Neuheiten der Woche. Alles ab morgen 17 Uhr die Radio Hamburg Charts mit Finn Rieken, der für Musikexperte Tim Gaffron einspringt. Eine Tunica gibt's jetzt mit What If.
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0: Radiohamburg-Nachmittag. Hier ist die Stimmi-Show. Hi! Und jetzt überlegt ihr mal, wie ein perfekter Freitagabend für euch aussieht. Vielleicht habt ihr im Kopf so Freunde, lachende Gesichter, ein paar Getränke, stylische Läden. Wenn das wie so ein Film vor euch abläuft, dann ist das hier der perfekte Soundtrack dazu. Das Beste von heute, The Bowser mit Magnetic, gleich in unseren 4 Megahertz am Stück, nach halb.
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0: 18.30 Uhr.
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13: Ich bin Ines Wiese. Schönen guten Tag. Die deutschen Sicherheitsbehörden gehen davon aus, dass 2 im vergangenen Jahr in einem Waldstück bei Berlin gefundene Waffen samt Munition für Anschläge genutzt werden sollten. Außerdem ermittelt die Staatsanwaltschaft wegen mutmaßlicher Agententätigkeit. In Rumänien ist ein Verdächtiger festgenommen worden. An einer Schule in der schwedischen Stadt Fogarsta, nordwestlich von Stockholm, hat ein Mann mit einer Waffe mehrere Menschen verletzt. Bei der Waffe soll es sich nach schwedischen Medienberichten um ein Schwert handeln. Der mutmaßliche Täter ist nach ersten Meldungen in Polizeigewahrsam. Und Fußballnationalspieler Jamal Musiala wird nach seinen jüngsten Zusammenbrüchen auf dem Platz morgen nicht im Supercup für den FC Bayern auflaufen. Das verkündet Trainer Vincent Kompany. Musiala werde individuell trainieren und solle sich auf seine Behandlung fokussieren, heißt es.
0: Die nächsten Nachrichten um 19 Uhr. Und jetzt ein Blick aufs graue Radio Hamburg Wetter. In Hamburg, Niedersachsen und Schleswig-Holstein eher Regen jetzt nochmal abends. Eine Schauerwolke zum Beispiel auch über Kaltenkirchen sich auf dem Radio Hamburg Regenradar. Dazu 19 Grad, kühlt jetzt noch ein bisschen ab. Runter auf 10 geht's in der Nacht. Morgen am Samstag windig, 5 Stunden Sonne und ein paar Wolken mit Schauern bei 19 Grad Tagestoptemperatur. Hier ist für eure Sicherheit der Radio Hamburg Verkehr mit der Edeka-App. Zweimal Achtung, einmal ein Liegenbleiber auf der A7 Flensburg Richtung Hamburg zwischen der Raststätte Holmoor und Schnelsen Nord und eine ungesicherte Unfallstelle auf der A1 Lübeck Richtung Hamburg zwischen dem Kreuzpark der Heide und Ahrensburg. Stop and go. A7 Flensburg Hamburg. Halbe Stunde zwischen Schnelsen Nord und Waltershof und in der Gegenrichtung 6 Kilometer zwischen Hausbruch und Bahrenfeld. Dauert hier 30 Minuten länger. Das ist der Radio Hamburg Verkehr für Hamburg, Niedersachsen und Schleswig-Holstein.
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0: Ja, wir haben euch ja glücklich gemacht mit Tickets für den 19. September in der Barclays Arena und da habe ich echt Tränen in den Augen gehabt, als Tim erzählt hat, warum er unbedingt mit seinen Eltern dahin möchte.
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0: So süß bei der Tickettour heute in Harburg im Phoenix Center. 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Wir wollen dich ja unbedingt mit dabei haben bei unserem großen Radio Hamburg Familientreffen. Und jetzt feiern wir ganz viele Mega-Hits, auch wenn es im Stau noch ein bisschen länger dauert. Lady Gaga, Born This Way, absolute Hymne. Dazu das Beste von heute von The Bowser. Und das hier ist Ray Dalton.

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0: Wir sind sehr glücklich hier bei Radio Hamburg, wenn wir euer Leben ein kleines bisschen schöner und einfacher machen können.
1: Macht einen Riesenunterschied. Wow, ja.
0: Ey, wie cool.
1: Vielen Dank. Oh Gott.
0: Das war so toll, Radio Hamburg-Hörerin Denise. Haben wir vorhin sprachlos gemacht und vor allem sehr glücklich. Sie möchte ja Grundschullehrerin werden. Und mit einem 2.000-Euro-Center-Gutschein fürs Elbe-Einkaufszentrum kann sie sich jetzt erstmal voll auf die Bachelorarbeit konzentrieren und muss nicht mehr so viel ans Sparen denken. Die Stübi-Show heute am Freitagabend um 6:45 im Krankenhaus auf der Tankstelle. Seid ihr noch fleißig, gleich motiviert. Katy Perry nochmal extra. Ganz neuer Mega-Hit von ihr. Watch It Burn. Für alle von euch, die schon im Chill-Modus sind, kommen diese Gitarrenzupfer jetzt von Charlie Puth hier bei eurer Musiksender Nummer 1.

0: viele Mega-Hits, die euch direkt ins Wochenende bringen. Gleich Sean Paul und Dua Lipa. Gibt's gleich für euch. Richtig guter Beat, der einfach Laune macht. Und das Beste von heute kommt von Loy. Zusammen mit Beats von David Puentes. Golden Summer macht einfach so Lust auf Sonne. Gleich bei eurem Musiksender Nummer 1. Radio Hamburg.
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11: Schönen guten Abend. Weihnachtsbaum vor Kita, Urteil gegen Gärtner rechtskräftig. Waffenfund, Ermittlungen wegen Anschlagsplänen. In der Nacht trocken 10 Grad. Rund 2,5 Jahre nach dem heimlichen Aufstellen eines Weihnachtsbaums vor einer Kita in Lockstedt ist die Verurteilung eines Gärtners wegen Hausfriedensbruchs rechtskräftig. Das Oberlandesgericht hat die Revision des Angeklagten gegen das Urteil des Hamburger Landgerichts verworfen. Das Landgericht hatte den Mann im Berufungsverfahren zu einer Geldstrafe von 80 Tagessätzen zu je 30 Euro auf Bewährung verurteilt. Als Bewährungsauflage muss er zusätzlich 2.400 Euro an eine Einrichtung für Kinder zahlen. Die Kita hatte sich im Sinne der Religionsfreiheit gegen einen Weihnachtsbaum entschieden. Knapp ein Jahr nach dem Waffenfund bei Berlin hat Bundesinnenminister Dobrindt heute neue Details zu dem Fall vorgestellt. Demnach laufen Ermittlungen gegen einen Mann, der in Rumänien in Haft sitzt. Er soll mit den beiden Waffen einen Anschlag geplant haben. Während Dobrindt sich mit Anschuldigungen zurückhält, macht der Grünen-Fraktionsvize Konstantin von Notz Russland verantwortlich. Fiona Reinhardt.
12: Russland würde sich Deutschland gegenüber immer aggressiver und feindseliger verhalten und das schon seit Monaten, sagt der Grünen-Politiker. Deswegen brauche es entschlossene Reaktionen, aber die Bundesregierung hätte kein Konzept. Ob der russische Geheimdienst wirklich etwas mit den versteckten Waffen zu tun hat, ist aber bisher nicht belegt. Bundesinnenminister Alexander Dobrindt sagt, die Ermittlungen zu dem Fall laufen.
11: An diesem Wochenende geht's los mit dem DFB-Pokal und dem Supercup zwischen Borussia Dortmund und Bayern München. In der ersten Pokalrunde gibt es übrigens so viele Live-Übertragungen im Free-TV wie noch nie. Und auch den Supercup gibt es frei zugänglich. Thomas Bremser.
13: RTL hat kürzlich den Pay-TV-Sender Sky übernommen und das macht sich bemerkbar. Drei Pokalpartien zeigt RTL im normalen Programm. Beim Streamingdienst RTL Plus sind alle Spiele zu sehen, genauso wie bei Sky. Und auch ARD und ZDF haben die Rechte für ausgewählte Pokalspiele. So können Fans unter anderem die Spiele von Bayern München, Borussia Dortmund und Schalke 04 kostenlos schauen.
11: Und das waren die Nachrichten aus Hamburg, Deutschland und der Welt.
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14: Am Abend bleibt es in Hamburg trocken, dazu gibt es viele Wolken. Nachts kann sich örtlich etwas Nebel bilden bei rund 10 Grad.
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17: Auf der A1 Lübeck Richtung Hamburg. Achtung Autofahrer, zwischen Bargteheide und Buddykarte ist eine ungesicherte Unfallstelle mit einem LKW. Auf der A7 Flensburg Richtung Hamburg, zwischen der Raststätte Holmoor West und Schnelsen Nord brennt ein Fahrzeug. Die A1 Bremen Richtung Hamburg ist zwischen Euthen und Posthausen wegen Bergungsarbeiten am rechten Fahrstreifen gesperrt. Auf der A1 Lübeck Richtung Hamburg hat es zwischen dem Kreuz Bargteheide und Ahrensburg einen Unfall gegeben. Die Autobahn ist auf einen Fahrstreifen verengt. Und auf der A1 Hamburg Richtung Bremen gibt es zwischen dem Dreieck Norderelbe und Harburg 3 Kilometer Stop and Go. Der Radio Hamburg Verkehr für Hamburg, Niedersachsen und Schleswig-Holstein.
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0: Schönen Freitag Feierabend und spürt ihr es schon, dieses Wochenend-Feeling? Ihr habt es geschafft, die Woche ist vorbei und ihr startet rein ins Wochenende mit euren liebsten Mega-Hits. Das Beste von heute kommt von Loy und die kennt ihr ja oft mit so eher emotionalerer Musik, so eine richtig schöne Stimme. Jetzt hat sie gute Beats von David Puentes dabei und macht einfach so Laune. Klingt voll nach Sommer. Golden Summer für euch.

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0: Euer Musiksender Nummer 1 bringt euch ganz nah ran. Eine Konzertreise nach London zu Sam Smith zusammen mit eurem Musikexperten Tim Gaffron in einer ganz besonderen Location. Und eure Morningshow Guten Morgen Hamburg, die hat heute eine Radio Hamburg-Hörerin sehr, sehr glücklich gemacht. Denn für Amanda geht es.
3: Und du springst auf und ab, für dich geht's zu Sam Smith.
4: Oh mein Gott. Ich weiß gar nicht, was ich sagen soll. Vielen, vielen, vielen, vielen Dank, Radio Hamburg.
0: Amanda, wir freuen uns riesig für dich und deine Begleitung. Das wird eine unvergessliche und eine Hammerreise. In einer ganz besonderen Location, in so einem schönen Theater. Und da kommen seine neue Musik bestimmt so gut zur Geltung. Ein neues Album hat Sam Smith heute rausgebracht. Und für euren Feierabend gibt es natürlich einen brandneuen Song daraus. Sam Smith für euch mit Constant Companion. Ist ja alles so ein bisschen ruhiger auf diesem Album. Und er macht das, was er einfach so gut kann. Richtig schöne Emotionen, dann diese krasse Stimme von ihm. Genau richtig, bei eurem Musiksender Nummer 1. Sam Smith für euch mit Constant Companion bei Radio Hamburg.

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0: eure liebsten Mega-Hits alle in eurer Feierabend-Playlist gleich. Take That. Fühlt ihr gleich richtig mit The Flood. Und das Beste von heute ist was ganz Neues von Another. So ein richtig cooler Beat voller Groove, Talk to You. Bringt euch gleich rein ins Wochenende bei eurem Musiksender Nummer 1. Radio Hamburg.
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5: Aktuell ist es trocken bei einem Mix aus Wolken und etwas Sonne. Die Nacht bringt viele Wolken und stellenweise Nebel, bevor es morgen mit Schauern und bis zu 19 Grad startet.
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6: Auf der A1 Lübeck Richtung Hamburg. Achtung Autofahrer, zwischen Bargteheide und Buddykarte ist eine ungesicherte Unfallstelle mit einem LKW. Auf der A7 Flensburg Richtung Hamburg, zwischen der Raststätte Holmoor West und Schnelsen Nord brennt ein Fahrzeug. Die A1 Bremen Richtung Hamburg ist zwischen Euthen und Posthausen wegen Bergungsarbeiten am rechten Fahrstreifen gesperrt. Auf der A1 Lübeck Richtung Hamburg hat es zwischen dem Kreuz Bargteheide und Ahrensburg einen Unfall gegeben. Die Autobahn ist auf einen Fahrstreifen verengt. Und auf der A1 Hamburg Richtung Bremen gibt es zwischen dem Dreieck Norderelbe und Harburg 3 Kilometer Stop and Go. Der Radio Hamburg Verkehr für Hamburg, Niedersachsen und Schleswig-Holstein.
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7: Eure Laune ist einfach eine 10 von 10. Freitagfeierabend, rein ins Wochenende. Mit Mega-Hits, die einfach gute Laune machen. Ray, gleich für euch am Start. Mit Where Is My Husband. The Flood von Take That liebt ihr auch, singt ihr richtig laut mit. Und es gibt was ganz Neues von Another, zusammen mit 45 Ultra. Und das ist einfach so ein cooler Beat, so ein richtig guter Groove. Bringt euch rein in diesen Wochenendmodus. Talk to you.

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3: 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Und für euren Feierabend gibt's jetzt erstmal ganz chillige, coole Sounds, um reinzustarten. Harry Styles für euch mit dem Besten von heute. American Girls bei eurem Musiksender Nummer 1. Radio Hamburg.

0: mit euren liebsten Mega-Hits rein ins Wochenende und eurem Musiksender Nummer 1 gleich. Das Beste von heute kommt von Mark Atlas und der hat einfach so eine coole Stimme. Dazu Beats, die einfach richtig abgehen. You Against My Love. Freut ihr euch gleich drauf bei Radio Hamburg.
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2: Ich bin Thomas Brock. Knapp ein Jahr nach dem Waffenfund bei Berlin hat Bundesinnenminister Dobrindt heute neue Einzelheiten zu dem Fall vorgestellt. Demnach laufen Ermittlungen gegen einen Mann, der in Rumänien in Haft sitzt. Er soll mit den Pistolen einen Anschlag geplant haben. Während Dobrindt sich mit Anschuldigungen zurückhält, macht der Grünen-Fraktionsvize von Notz Russland verantwortlich.
3: Russland würde sich Deutschland gegenüber immer aggressiver und feindseliger verhalten und das schon seit Monaten, sagt der Grünen-Politiker. Deswegen brauche es entschlossene Reaktionen, aber die Bundesregierung hätte kein Konzept. Ob der russische Geheimdienst wirklich etwas mit den versteckten Waffen zu tun hat, ist aber bisher nicht belegt. Bundesinnenminister Alexander Dobrindt sagt, die Ermittlungen zu dem Fall laufen. Eine Beteiligung fremder Mächte sei aber nicht auszuschließen. Fiona Reinhardt, Nachrichtenredaktion.
2: Schock und Aufregung im nordhessischen Hof Geismar. Ein Autofahrer raste dort heute mit hoher Geschwindigkeit durch die Fußgängerzone und verletzte mehrere Menschen. Wie zuvor die Polizei, machte auch Hessens Innenminister Poseck deutlich, dass er keine vorsätzliche Tat sehe. Es sei wohl von einem tragischen Unfall infolge eines medizinischen Notfalls auszugehen. Bei dem Vorfall sind 8 Menschen verletzt worden, aber wohl keiner von ihnen schwer. Immer wieder lodern in Griechenland riesige Brände. Viele werden vorsätzlich oder fahrlässig gelegt, auch von Urlaubern. Seit Jahresbeginn wurden mehr als 300 Personen deshalb festgenommen.
4: Die meisten Festnahmen gehen auf Fahrlässigkeit zurück. Nur in 34 Fällen geht die Feuerwehr von Brandstiftung aus. Wie schnell aus Leichtsinn ein Waldbrand entstehen kann, zeigt ein Fall von vergangener Woche auf Kreta. Ein Urlauber grillte mit Holzkohle nur wenige Dutzend Meter von einem Wald entfernt. Kurz darauf brach dort ein Feuer aus. Aus Athen, Takis Zafos.
2: Der argentinische Fußballnationalspieler Paredes ist wegen seiner Tätigkeit nach dem verlorenen WM-Finale gegen Spanien zu einer Sperre von 10 Spielen und einer Geldstrafe in Höhe von 90.000 US-Dollar verurteilt worden. Das teilte der Weltverband FIFA mit. Neben Paredes wurden auch dessen Teamkollegen Molina und Almada mit Sperren und Geldstrafen belegt. Paredes hatte nach Spielende bei Rangeleien unter anderem Spaniens Gavi mit der Hand im Gesicht getroffen und ihn zu Boden geschubst.
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0: Für den Abend sieht es in Hamburg noch trocken aus. Auch später bleibt es weitestgehend trocken, bevor es dann morgen Schauer gibt. Bei einer Tagestoptemperatur von 19 Grad.
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7: Auf der A1 Lübeck Richtung Hamburg hat es zwischen dem Kreuz Bargteheide Heide und Ahrensburg einen Unfall gegeben. Die Autobahn ist auf einen Fahrstreifen verengt. Stop and Go auf der A1 Hamburg Richtung Bremen zwischen dem Dreieck Norderelbe und Harburg auf 3 Kilometer. Die A7, A23 Hamburg Richtung Flensburg ist zwischen Stellingen und Eidelstedt gesperrt. Auf der A7 Flensburg Richtung Hamburg sind es zwischen dem Dreieck Nordwest und dem Elbtunnel 3 Kilometer und in der Gegenrichtung Hannover Richtung Flensburg zwischen Hausbruch und dem Elbtunnel 6 Kilometer Stop and Go. Der Radio Hamburg Verkehr für Hamburg, Niedersachsen und Schleswig-Holstein.
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0: Freitag Feierabend ist doch einfach der Beste der Woche. 2 Tage frei liegen vor euch, keine To-Dos. Also gleich einfach ab auf die Couch mit euren liebsten Mega-Hits. Mark Atlas für euch mit den Besten von heute. Geht einfach richtig ab. 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

0: Freitag, Feierabend und ihr seid schon voll drin in diesem Wochenendmodus. Ihr habt auch eine Menge vor.
1: Hallo Selma, ich bin Maja und ich gehe am Wochenende hier in Hamburg mit meinen Freundinnen ins Kino.
0: Oder brunchen, das Wetter genießen, euch einfach eine richtig schöne freie Zeit machen. Und ihr habt auch eure Lieblingswochenendspots.
2: Moin Selma, mein Name ist Nick und am Wochenende gehe ich oder wir gerne in die Schanze abends und genießen einen Abend bei ein paar kalten Getränken.
0: Habt ein ganz tolles Wochenende. Wir bringen euch rein in dieses Wochenendfeeling mit einer Playlist voll mit Megahits, die einfach gute Laune machen und euren liebsten Megastars.
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0: Ganz neue Musik von ihm und er ist ja einfach so ein gute Laune-Paket, hat irgendwie immer ein Strahlen auf dem Gesicht und ich finde, das hört man auch. Das Beste von heute kommt von ihm, ganz neu, Go That High. Hat genau den richtigen Beat, der euch direkt rein ins Wochenende bringt.
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0: Eure Vorfreude, die ist jetzt schon riesig. 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September in der Barclays Arena. 12.000 von euch sind mit dabei. 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Und ihr freut euch vielleicht besonders auf die Jungs von Fastboy. Ein DJ-Duo, die einfach so gute Beats drauf haben und ganz neue Musik für euch am Start. Damit machen sie euch gleich schon mal ordentlich Vorfreude. Das Beste von heute, Music Sounds von Fastboy, gleich bei eurem Musiksender Nummer 1, Radio Hamburg.
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4: Am Abend bleibt es in Hamburg trocken, dazu gibt's viele Wolken. Nachts kann sich örtlich etwas Nebel bilden bei rund 10 Grad.
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7: Auf der A1 Lübeck Richtung Hamburg hat es zwischen dem Kreuz Barg der Heide und Ahrensburg einen Unfall gegeben. Die Autobahn ist auf einen Fahrstreifen verengt. Stop and Go auf der A1 Hamburg Richtung Bremen zwischen dem Dreieck Norderelbe und Harburg auf 3 Kilometer. Die A7, A23 Hamburg Richtung Flensburg ist zwischen Stellingen und Eidelstedt gesperrt. Auf der A7 Flensburg Richtung Hamburg sind es zwischen dem Dreieck Nordwest und dem Elbtunnel 3 Kilometer und in der Gegenrichtung Hannover Richtung Flensburg zwischen Hausbruch und dem Elbtunnel 6 Kilometer Stop and Go. Der Radio Hamburg Verkehr für Hamburg, Niedersachsen und Schleswig-Holstein.
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4: 4 davon am Stück für euch, von euren liebsten Megastars. Justin Bieber gleich für euch am Start. Ausdies mit Beats, die einfach sowas von abgehen. Ray Garvey und was ganz Neues von den Jungs von Fastboy. Seht ihr bei Stars for Free, Hamburgs Konzert-Event des Jahres, live auf der Bühne der Barclays Arena. Jetzt gibt sie jetzt schon mal für euch das Beste von heute. Macht einfach richtig gute Laune. Music Sounds.

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1: 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And alone.

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Wir freuen uns jetzt schon riesig darauf und vor allem, wenn wir alle zusammen feiern. Macht euch jetzt einen ganz chilligen, coolen Feierabend für euch. Moskenna mit Rhythm Unknown.

0: genau die richtigen Beats für euren Start ins Wochenende von Two Colors. Heavy Metal Love gibt's gleich für euch. Und mit dem Besten von heute tanzt ihr rein ins Wochenende. Mit I Just Might gibt's gleich direkt nach den News für euch. Vorher richtig coole Sounds von Tate McRae. You Broke Me First.
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1: Ich bin Thomas Prott. Noch nie seit Beginn der Aufzeichnungen vor 15 Jahren war Mitte August so wenig Gas in den deutschen Gasspeichern wie dieses Jahr. Das liegt offenbar am Iran-Krieg und an der Einkaufsstrategie der Händler. Die Bundesnetzagentur kritisiert jetzt aber auch die gesetzlichen Vorgaben zum Füllstand.
2: In Deutschland gilt im Moment, zu bestimmten Daten müssen die Gasspeicher zu einem bestimmten Teil gefüllt sein. Etwa am 1. November durchschnittlich 70%. Wird diese Vorgabe nicht erreicht, kauft unter Umständen der Staat Gas zum Einspeichern ein. So wie 2022 nach Ausbruch des Ukraine-Krieges. Diese Regeln sorgen für Fehlanreize, kritisiert Bundesnetzagenturchef Klaus Möller. Denn die Händler, denen Gas gerade wegen des Iran-Krieges zu teuer ist, könnten gegen den Staat wetten und darauf spekulieren, dass am Ende der Staat die leeren Gasspeicher füllt. Ronny Torau, Redaktion.
1: Knapp ein Jahr nach dem Waffenfund in einem Wald bei Berlin hat Innenminister Dobrindt heute neue Details zu dem Fall vorgestellt. Demnach laufen Ermittlungen gegen einen Mann, der in Rumänien in Haft sitzt. Er soll mit den Pistolen einen Anschlag geplant haben. Medienberichten zufolge gibt es Hinweise, dass die Waffen im Auftrag russischer Geheimdienste hinterlegt wurden. Dobrindt erwähnte Russland nicht. Eine Beteiligung fremder Mächte sei aber nicht auszuschließen, sagte er. Wirtschaftsverbände und Vertreter namhafter bayerischer und baden-württembergischer Unternehmen haben sich in einem Brandbrief an Bundeskanzler Merz gewandt. Sie fordern schnelle Sozialreformen in Deutschland. Die hohen Energiekosten, der internationale Wettbewerb und ein sich wandelndes wirtschaftliches Umfeld würden viele Betriebe spürbar belasten.
3: Die Unterzeichner des Briefs fordern unter anderem, dass der Anteil der Sozialbeiträge an den Arbeitskosten gesenkt wird. Die Arbeitskosten in Deutschland müssten wieder auf ein Niveau gebracht werden, das international wettbewerbsfähig ist. Insgesamt 17 Unterschriften hat der Brief. Besonders stark vertreten ist hier die Autobranche mit Unternehmen wie Audi, BMW oder Porsche. Doch es gibt auch andere Stimmen aus der Branche. Der Vorstandschef von Siemens, Hetheneers, betonte noch am Montag im dpa-Interview, er finde nicht, dass die Regierung für das Wirtschaftswachstum verantwortlich ist. Fiona Reinhardt, Nachrichtenredaktion.
1: Eintracht Frankfurt hat sich im DFB-Pokal mit einem Kantersieg souverän für die zweite Runde qualifiziert. Der Bundesligist gewann beim Fünftligisten SC St. Tönis mit 11:0. Ebenfalls weiter ist Zweitligist Karlsruher SC durch ein 2:1 bei Drittligist Preußen Münster.
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4: Aktuell ist es trocken bei einem Mix aus Wolken und etwas Sonne. Die Nacht bringt viele Wolken und stellenweise Nebel, bevor es morgen mit Schauern und bis zu 19 Grad startet.
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7: Auf der A1 Lübeck Richtung Hamburg hat es zwischen dem Kreuz Bargteheide und Ahrensburg einen Unfall gegeben. Die Autobahn ist auf einen Fahrstreifen verengt. Stop and Go auf der A1 Hamburg Richtung Bremen zwischen dem Dreieck Norderelbe und Harburg auf 3 Kilometer. Die A7, A23 Hamburg Richtung Flensburg ist zwischen Stellingen und Eidelstedt gesperrt. Auf der A7 Flensburg Richtung Hamburg sind es zwischen dem Dreieck Nordwest und dem Elbtunnel 3 Kilometer und in der Gegenrichtung Hannover Richtung Flensburg zwischen Hausbruch und dem Elbtunnel 6 Kilometer Stop and Go. Der Radio Hamburg Verkehr für Hamburg, Niedersachsen und Schleswig-Holstein.
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8: Endlich Wochenende. Ihr freut euch so sehr. Schon als ihr nach Feierabend heute nach Hause gekommen seid, habt ihr schon gespürt, dieses Wochenendfeeling. Jetzt ab auf die Couch, den Feierabend genießen mit Michael Schulte und dem Besten von heute. So ganz coole Beats, da kommt seine Stimme einfach so gut raus. Lovesick für euch.

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0: Euer Musiksender Nummer 1 bringt euch hin. Heute früh in eurer Morningshow Guten Morgen Hamburg haben wir sie verlost. Die Konzertreise nach London zu Sam Smith ins London Coliseum. Eine Hammer-Location, wo das bestimmt ganz, eine ganz besondere Atmosphäre wird. Musikexperte Tim Gavron wird dabei sein und Radio Hamburg-Hörerin Amanda. Wir freuen uns riesig für dich und deine Begleitung. Und heute hat Sam Smith ja auch ein neues Album rausgebracht, Tim.
3: Vieles davon wird er garantiert auch in London spielen auf diesem Konzert, weil es ja so klein und intim wird in dem London Coliseum. Und was aber lustig ist, als ich mit ihm gesprochen habe, habe ich ihm schon gesagt, was mein absoluter Lieblingstitel auf dem Album ist und was ich nicht wusste. Wir waren da irgendwie ziemlich einer Meinung.
4: My absolute favorite track on your new album is Hazel Eyes.
5: Yeah, that's my favorite. Yeah.
4: Really?
5: Yeah, that's my absolute favorite.
4: What makes this song so special to you?
5: I mean, the Hazel Eyes, the song is such a special song because it's such powerful, beautiful lyrics and it's just pure love. And I think the production in it is pure love too. I just love, that's my favorite song.
3: Ja, also sein favorite song ist auch mein favorite song auf diesem Album. Es ist wirklich direkt in Track 2, heißt auch noch wie das Album, Hazel Eyes. Und das Tolle ist einfach, der ist so toll arrangiert, der ist ein bisschen ruhiger, er wirkt sehr intim. Gut, Sam redet davon, er hat so viel Liebe, dieser Titel irgendwie. Das spürt man auch und es ist mit so Soul-Stimmen und so weiter noch aufgenommen. Da kommt noch so ein Chor dazu. Wirklich schön. Also ein bisschen anderer Sam Smith. Aber auf eine schöne Art und Weise wollen wir euch jetzt mal vorstellen, hier bei Radio Hamburg, beim Musiksender Nummer 1, Hazel Eyes. Hey.

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1: Ihr schaltet jetzt um in den Wochenendmodus mit dem Black Eyed Peas. Viele Mega-Hits für euch, die einfach gute Laune machen und nach Wochenende klingen. Meet Me Halfway gibt's gleich für euch. Und das Beste von heute, das sind so richtig coole Sounds von Temper City. Self-Aware gleich bei eurem Musiksender Nummer 1, Radio Hamburg.
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1: Für den Abend sieht es in Hamburg noch trocken aus. Auch später bleibt es weitestgehend trocken, bevor es dann morgen Schauer gibt. Bei einer Tagestoptemperatur von 19 Grad.
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7: Auf der A1 Lübeck Richtung Hamburg hat es zwischen dem Kreuz Bargteheide und Ahrensburg einen Unfall gegeben. Die Autobahn ist auf einen Fahrstreifen verengt. Stop and Go auf der A1 Hamburg Richtung Bremen zwischen dem Dreieck Norderelbe und Harburg auf 3 Kilometer. Die A7, A23 Hamburg Richtung Flensburg ist zwischen Stellingen und Eidelstedt gesperrt. Auf der A7 Flensburg Richtung Hamburg sind es zwischen dem Dreieck Nordwest und dem Elbtunnel 3 Kilometer und in der Gegenrichtung Hannover Richtung Flensburg zwischen Hausbruch und dem Elbtunnel 6 Kilometer Stop and Go. Der Radio Hamburg Verkehr für Hamburg, Niedersachsen und Schleswig-Holstein.
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1: Klingt doch einfach schon nach Wochenende, eure Playlist. 4 Mega-Hits am Stück. Ray Dalton mit gute Laune Beats gleich am Start. Die Black Eyed Peas und ganz neue Musik von Medusa und Khalid. Einfach eine Hammer-Kombi. Heißt auch Weekend und klingt einfach nach gute Laune, nach Sommer, nach Wochenende. Gibt's jetzt für euren Freitag-Feierabend.

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0: heute müsst ihr mal nicht auf die Uhrzeit gucken. Ihr könnt einfach so lange wach bleiben, wie ihr wollt. Keine Arbeit morgen, rein in euer Wochenende. Ihr dreht gleich auf mit einer richtig coolen Girlgroup aus London. Die haben so krasse Dance-Moves drauf und die Mädels sind einfach richtig cool. Flow gleich für euch mit Leak It direkt nach den News. Vorher noch Ed Sheeran mit einem richtig schönen Mega-Hit. Celestial für euch.
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1: Ich bin David Riemer. Knapp ein Jahr nach dem Waffenfund bei Berlin hat Bundesinnenminister Dobrindt neue Details zu dem Fall vorgestellt. Demnach laufen Ermittlungen gegen einen Mann, der in Rumänien in Haft sitzt. Er soll mit den Pistolen einen Anschlag geplant haben. Während Dobrindt sich mit Anschuldigungen zurückhält, macht der Grünen-Fraktionsvize von Notz Russland verantwortlich.
2: Russland würde sich Deutschland gegenüber immer aggressiver und feindseliger verhalten und das schon seit Monaten, sagt der Grünen-Politiker. Deswegen brauche es entschlossene Reaktionen, aber die Bundesregierung hätte kein Konzept. Ob der russische Geheimdienst wirklich etwas mit den versteckten Waffen zu tun hat, ist aber bisher nicht belegt. Bundesinnenminister Alexander Dobrindt sagt, die Ermittlungen zu dem Fall laufen. Eine Beteiligung fremder Mächte sei aber nicht auszuschließen. So hatte Dobrindt es auch bei dem Drohnenvorfall vor etwa 2 Wochen in Leipzig formuliert. Fiona Reinhardt, Nachrichtenredaktion.
1: Die streng gesetzlichen Vorgaben zum Füllstand der deutschen Gasspeicher sind aus Sicht der Bundesnetzagentur überholt. Sie hätten sich zwar bewährt in der Krise nach dem russischen Einmarsch in die Ukraine, aber inzwischen drohten die Fehlanreize zu überwiegen, sagt der Behördenchef Müller der Zeit. Die Gasspeicher sind zurzeit so gering gefüllt wie noch nie seit Beginn der Aufzeichnungen 2011. Fußballnationalspieler Jamal Musiala wird nach seinen jüngsten Zusammenbrüchen auf dem Platz morgen nicht im Supercup für den FC Bayern auflaufen. Das verkündete Trainer Kompany. Musiala werde individuell trainieren und solle sich auf seine Behandlung fokussieren.
3: Schon die ganze letzte Saison habe der Verein von der Erkrankung gewusst, sagt Sportvorstand Max Eberl. Dank der Medikamente habe Musiala aber keine Aussetzer gehabt. Doch zuletzt hatte er die Medikation umgestellt. Wegen der Nebenwirkungen sei der Bayern-Profi zusammengesackt. Jetzt gehe es darum, ihn wieder richtig einzustellen. Musiala dürfte beim Saisonstart in einer Woche wieder dabei sein. Thomas Bremser, Sportredaktion.
1: Zum DFB-Pokal. Tumultartige Szenen, ein Platzsturm und Polizisten mit Pferden auf dem Rasen haben das Last-Minute-Weiterkommen des 1. FC Kaiserslautern in der ersten Pokalrunde beim SV Waldhof Mannheim überschattet. Beim 1:0-Erfolg nach Verlängerung mussten Einsatzkräfte der Polizei und berittene Polizisten nach Abpfiff der regulären Spielzeit eingreifen, um die Situation im Südwestderby wieder unter Kontrolle zu bringen. Zeitweise drohte ein Spielabbruch. Die weiteren Ergebnisse: St. Tönis, Eintracht Frankfurt 0:11 und Preußen Münster, Karlsruhe SC 1:2.
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4: Am Abend bleibt es in Hamburg trocken, dazu gibt es viele Wolken. Nachts kann sich örtlich etwas Nebel bilden bei rund 10 Grad.
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7: Auf der A1 Lübeck Richtung Hamburg hat es zwischen dem Kreuz Bargteheide und Ahrensburg einen Unfall gegeben. Die Autobahn ist auf einen Fahrstreifen verengt. Stop and Go auf der A1 Hamburg Richtung Bremen zwischen dem Dreieck Norderelbe und Harburg auf 3 Kilometer. Die A7, A23 Hamburg Richtung Flensburg ist zwischen Stellingen und Eidelstedt gesperrt. Auf der A7 Flensburg Richtung Hamburg sind es zwischen dem Dreieck Nordwest und dem Elbtunnel 3 Kilometer und in der Gegenrichtung Hannover Richtung Flensburg zwischen Hausbruch und dem Elbtunnel 6 Kilometer Stop and Go. Der Radio Hamburg Verkehr für Hamburg, Niedersachsen und Schleswig-Holstein.
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8: Ihr feiert rein in euer Wochenende mit uns und einer Playlist, die einfach so gute Laune macht. Eine richtig coole Girlgroup aus London für euch, die gerade so durch die Decke gehen und einfach einen super coolen Sound haben. Flow mit Leak It bringt euch durch den Freitag Feierabend und rein in euer Wochenende.

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0: Das macht jeden Morgen so viel Spaß, euch zuzuhören, wie ihr alles gebt bei eurem Lieblingsquiz. Guten Morgen Hamburg, eure Radio Hamburg Morning Show. Jeden Morgen für euch am Start und um 7.10 Uhr. Da dreht ihr das Radio ein bisschen lauter und fiebert mit, wenn unsere Kandidaten alles geben gegen Quizlegende John Ment. Diese Woche im Urlaub, also vertreten von Lasse.
2: 1:1 diese Kategorie entscheidet.
1: Beste Rampe.
2: Nach Niedersachsen und Schleswig-Holstein ist seit gestern auch Hamburg zurück aus den Sommerferien. Aber in welchem Monat beginnen für alle drei Bundesländer die kommenden Herbstferien?
3: Florian?
2: Ja?
3: Oktober.
2: Weißt du oder hast du geraten?
3: Weiß ich.
2: Weißt du?
3: Scheiben. Hab da auch Urlaub gebucht, deswegen.
2: Oh, gar keine Diskussionsbasis, das ist richtig! 300 Euro!
4: Herzlichen Glückwunsch!
0: Die Kohle abgeräumt. Und jetzt seid ihr dran. Am Montag ist John wieder aus dem Urlaub zurück. Hat sich schön ausgeruht, entspannt und ist jetzt wieder bereit, um durchzustarten und den Jackpot zu verteidigen. 100 Euro, die wollt ihr euch holen. Also sagt uns Bescheid, dass ihr Bock habt, dabei zu sein bei Wer schlägt John. Registriert euch ganz easy online unter radiohamburg.de. Und für euren Feierabend gibt's gute Laune-Beats von Junatas zusammen mit Daddy DJ. Die Melodie kennt ihr garantiert. Macht sofort gute Laune. Das Beste von heute für euch. Flipside.
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So klingt euer Freitagfeierabend bei eurem Musiksender Nummer 1. Wir starten zusammen rein in euer Wochenende. Habt ihr euch so verdient. Auf der Couch macht ihr es euch ganz gemütlich und hört eure liebsten Mega-Hits. Das Beste von heute kommt gleich von Alex Warren. Und seine Stimme macht einfach direkt gute Laune. Fever Dream, ganz lange Top 1 eurer Radio Hamburg Charts. Ihr habt den rauf und runter gehört. Gibt's jetzt gleich für euch bei eurem Musiksender Nummer 1. Radio Hamburg.

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4: Aktuell ist es trocken bei einem Mix aus Wolken und etwas Sonne. Die Nacht bringt viele Wolken und stellenweise Nebel, bevor es morgen mit Schauern und bis zu 19 Grad startet.
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8: Auf der A1 Lübeck Richtung Hamburg hat es zwischen dem Kreuz Bargteheide Heide und Ahrensburg einen Unfall gegeben. Die Autobahn ist auf einen Fahrstreifen verengt. Stop and Go auf der A1 Hamburg Richtung Bremen zwischen dem Dreieck Norderelbe und Harburg auf 3 Kilometern. Die A7, A23 Hamburg Richtung Flensburg ist zwischen Stellingen und Eidelstedt gesperrt. Auf der A7 Flensburg Richtung Hamburg sind es zwischen dem Dreieck Nordwest und dem Elbtunnel 3 Kilometer und in der Gegenrichtung Hannover Richtung Flensburg zwischen Hausbruch und dem Elbtunnel 6 Kilometer Stop and Go. Der Radio Hamburg Verkehr für Hamburg, Niedersachsen und Schleswig-Holstein.
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9: 4 davon am Stück für euch. Lena liebt ihr, weil sie einfach so eine coole Stimme hat. Gibt's gleich für euch. Alex Warren mit Beats, die einfach gute Laune machen. Und was ganz Neues von einer Girlgroup, die ihr richtig feiert, Cat's Eye. Die haben was Neues am Start und das macht einfach so gute Laune und klingt richtig cool. Genau richtig für euren Start ins Wochenende. Animal für euch.

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Jetzt genießt euren Feierabend mit coolen Beats von The Bowser. Hat so einen richtigen Groove. Das Beste von heute, Magnetic bei Radio Hamburg.

Endlich Feierabend und Wochenende und das feiert ihr mit Katy Perry. Macht doch einfach direkt so gute Laune. Last Friday Night gibt's gleich für euch. Und das Beste von heute klingt nach Tanzen und nach Club, nach Sommer. J-Lo und David Guetta. Tonight gibt's gleich direkt nach den News für euch. Vorher dreht ihr ordentlich auf mit Coldplay und We Pray.

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1: Ich bin David Riemer. Noch nie seit Beginn der Aufzeichnungen vor 15 Jahren war Mitte August so wenig Gas in den deutschen Gasspeichern wie dieses Jahr. Das liegt offenbar am Iran-Krieg und an der Einkaufsstrategie der Händler. Die Bundesnetzagentur kritisiert jetzt allerdings auch die gesetzlichen Vorgaben zum Füllstand.
2: In Deutschland gilt im Moment, zu bestimmten Daten müssen die Gasspeicher zu einem bestimmten Teil gefüllt sein, etwa am 1. November durchschnittlich 70%. Wird diese Vorgabe nicht erreicht, kauft unter Umständen der Staat Gas zum Einspeichern ein, so wie 2022 nach Ausbruch des Ukraine-Krieges. Diese Regeln sorgen für Fehlanreize, kritisiert Bundesnetzagenturchef Klaus Müller. Onni Tochau, Nachrichtenredaktion.
1: Die deutschen Sicherheitsbehörden vermuten, dass zwei im vergangenen Jahr nahe Berlin gefundene Waffen samt Munition für Anschläge genutzt werden sollten. Außerdem ermittelt die Staatsanwaltschaft wegen mutmaßlicher Agententätigkeit. Das hat Innenminister Dobrindt bestätigt. Entgegen erster Vermutungen nannte Dobrindt Russland dabei nicht direkt und stellt derzeit auch keinen direkten Bezug zum Drohnenvorfall am Flughafen Leipzig her. Er sagte,
3: ist eine Beteiligung fremder Mächte auch in diesem Fall auszuschließen? Nein, aber das laufende Verfahren wird dies dann deutlich machen.
1: Derzeit laufen Ermittlungen gegen einen Mann, der in Rumänien in Haft sitzt. Er soll mit den Pistolen einen Anschlag geplant haben. Gut 15 Monate nach dessen Amtsantritt verliert die deutsche Wirtschaft die Geduld mit Bundeskanzler Merz. Versprechen einlösen, jetzt handeln, heißt es in einem Brandbrief, in dem Wirtschaftsverbände und Vertreter namhafter Unternehmen schnelle Sozialreformen in Deutschland verlangen. Hohe Energiekosten, internationaler Wettbewerb und ein in sich wandelndes wirtschaftliches Umfeld belasteten viele Betriebe spürbar, heißt es in dem Schreiben. Zum Fußball. Eintracht Frankfurt hat sich im DFB-Pokal souverän für die zweite Runde qualifiziert. Der Bundesligist gewann beim Fünftligisten SC St. Tönis mit 11:0. Ebenfalls in der nächsten Runde ist Zweitligist Karlsruher SC durch ein 2:1 bei Drittligist Preußen Münster. Tumultartige Szenen haben das Weiterkommen des 1. FC Kaiserslautern beim SV Waldhof Mannheim überschattet. Polizei und berittene Polizisten mussten eingreifen, zeitweise drohte ein Spielabbruch. Schließlich gewann Kaiserslautern 1:0 nach Verlängerung.
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4: Für den Abend sieht es in Hamburg noch trocken aus. Auch später bleibt es weitestgehend trocken, bevor es dann morgen Schauer gibt. Bei einer Tagestopptemperatur von 19 Grad.
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7: Auf der A1 Lübeck Richtung Hamburg hat es zwischen dem Kreuz Barg der Heide und Ahrensburg einen Unfall gegeben. Die Autobahn ist auf einen Fahrstreifen verengt. Stop and Go auf der A1 Hamburg Richtung Bremen zwischen dem Dreieck Norderelbe und Harburg auf 3 Kilometer. Die A7, A23 Hamburg Richtung Flensburg ist zwischen Stellingen und Eidelstedt gesperrt. Auf der A7 Flensburg Richtung Hamburg sind es zwischen dem Dreieck Nordwest und dem Elbtunnel 3 Kilometer und in der Gegenrichtung Hannover Richtung Flensburg zwischen Hausbruch und dem Elbtunnel 6 Kilometer Stop and Go. Der Radio Hamburg Verkehr für Hamburg, Niedersachsen und Schleswig-Holstein.
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1: Ich bin David Riemer. Die strengen gesetzlichen Vorgaben zum Füllstand der deutschen Gasspeicher sind aus Sicht der Bundesnetzagentur überholt. Sie hätten sich zwar bewährt in der Krise nach dem russischen Einmarsch in die Ukraine, aber inzwischen drohten die Fehlanreize zu überwiegen, sagte Behördenchef Müller der Zeit. Die Gasspeicher sind im Moment so gering gefüllt wie noch nie seit Beginn der Aufzeichnungen 2011. Wirtschaftsverbände und Vertreter namhafter bayerischer und baden-württembergischer Unternehmen haben sich in einem Brandbrief an Bundeskanzler Merz gewandt. Sie fordern schnelle Sozialreformen in Deutschland. Die hohen Energiekosten, der internationale Wettbewerb und ein in sich wandelndes wirtschaftliches Umfeld würden viele Betriebe spürbar belasten, steht in dem Schreiben.
2: Die Unterzeichner des Briefs fordern unter anderem, dass der Anteil der Sozialbeiträge an den Arbeitskosten gesenkt wird. Die Arbeitskosten in Deutschland müssten wieder auf ein Niveau gebracht werden, das international wettbewerbsfähig ist. Insgesamt 17 Unterschriften hat der Brief. Besonders stark vertreten ist sie die Autobranche mit Unternehmen wie Audi, BMW oder Porsche. Fiona Reinhardt, Nachrichtenredaktion.
1: Die Ausgaben für Sozialhilfe sind im vergangenen Jahr um rund 6% gestiegen. Insgesamt zahlten die Sozialhilfeträger 21,5 Milliarden Euro aus. Das teilte das Statistische Bundesamt mit.
3: Gestiegen sind vor allem die Kosten für die Pflege. Rund 6 Milliarden Euro wurden für die sogenannte Hilfe zur Pflege locker gemacht. Der größte Anteil an den Gesamtausgaben, der geht allerdings an eine andere Gruppe. An Menschen, die Hilfe bei der Erwerbsminderung bekommen und vor allem an diejenigen, die mit der gesetzlichen Rente nicht über die Runden kommen. Und die Bundesregierung, die will mit ihrem Reformpaket die Sozialausgaben begrenzen, auch auf Druck der Wirtschaft. Claudia Wächter, Nachrichtenredaktion.
1: Zum Fußball. Neuverpflichtung Jenan Pečinović hat den VfB Stuttgart in die zweite Runde des DFB-Pokals geschossen. Er erzielte bei seinem Pflichtspieldebüt für den VfB 3 Tore zum 4:0-Erfolg beim Drittligisten Hansa Rostock. Tumultartige Szenen haben das Weiterkommen des 1. FC Kaiserslautern beim SV Waldhof Mannheim überschattet. Polizei und berittene Polizisten mussten eingreifen, zeitweise drohte ein Spielabbruch. Kaiserslautern gewann schließlich 1:0 nach Verlängerung. Die weiteren Ergebnisse: SC St. Tönis, Eintracht Frankfurt 0:11 und Preußen Münster, Karlsruher SC 1:2.
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4: Am Abend bleibt es in Hamburg trocken, dazu gibt es viele Wolken. Nachts kann sich örtlich etwas Nebel bilden bei rund 10 Grad.
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7: Auf der A1 Lübeck Richtung Hamburg hat es zwischen dem Kreuz Bargteheide und Ahrensburg einen Unfall gegeben. Die Autobahn ist auf einen Fahrstreifen verengt. Stop and Go auf der A1 Hamburg Richtung Bremen zwischen dem Dreieck Norderelbe und Harburg auf 3 Kilometer. Die A7, A23 Hamburg Richtung Flensburg ist zwischen Stellingen und Eidelstedt gesperrt. Auf der A7 Flensburg Richtung Hamburg sind es zwischen dem Dreieck Nordwest und dem Elbtunnel 3 Kilometer und in der Gegenrichtung Hannover Richtung Flensburg zwischen Hausbruch und dem Elbtunnel 6 Kilometer Stop and Go. Der Radio Hamburg Verkehr für Hamburg, Niedersachsen und Schleswig-Holstein.

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1: Ich bin David Riemer. Noch nie seit Beginn der Aufzeichnungen vor 15 Jahren war Mitte August so wenig Gas in den deutschen Gasspeichern wie dieses Jahr. Das liegt offenbar am Iran-Krieg und an der Einkaufsstrategie der Händler. Die Bundesnetzagentur kritisiert jetzt allerdings auch die gesetzlichen Vorgaben zum Füllstand.
2: In Deutschland gilt im Moment, zu bestimmten Daten müssen die Gasspeicher zu einem bestimmten Teil gefüllt sein, etwa am 1. November durchschnittlich 70%. Wird diese Vorgabe nicht erreicht, kauft unter Umständen der Staat Gas zum Einspeichern ein, so wie 2022 nach Ausbruch des Ukraine-Krieges. Diese Regeln sorgen für Fehlanreize, kritisiert Bundesnetzagenturchef Klaus Müller. Onni Tochau, Nachrichtenredaktion.
1: Die deutschen Sicherheitsbehörden vermuten, dass zwei im vergangenen Jahr nahe Berlin gefundene Waffen samt Munition für Anschläge genutzt werden sollten. Außerdem ermittelt die Staatsanwaltschaft wegen mutmaßlicher Agententätigkeit. Das hat Innenminister Dobrindt bestätigt. Entgegen erster Vermutungen nannte Dobrindt Russland dabei nicht direkt und stellt derzeit auch keinen direkten Bezug zum Drohnenvorfall am Flughafen Leipzig her. Er sagte,
3: ist eine Beteiligung fremder Mächte auch in diesem Fall auszuschließen? Nein, aber das laufende Verfahren wird dies dann deutlich machen.
1: Derzeit laufen Ermittlungen gegen einen Mann, der in Rumänien in Haft sitzt. Er soll mit den Pistolen einen Anschlag geplant haben. Gut 15 Monate nach dessen Amtsantritt verliert die deutsche Wirtschaft die Geduld mit Bundeskanzler Merz. Versprechen einlösen, jetzt handeln, heißt es in einem Brandbrief, in dem Wirtschaftsverbände und Vertreter namhafter Unternehmen schnelle Sozialreformen in Deutschland verlangen. Hohe Energiekosten, internationaler Wettbewerb und ein in sich wandelndes wirtschaftliches Umfeld belasteten viele Betriebe spürbar, heißt es in dem Schreiben. Zum Fußball. Neuverpflichtung Jenan Pejcinovic hat den VfB Stuttgart in die zweite Runde des DFB-Pokals geschossen. Er erzielte bei seinem Pflichtspieldebüt für den VfB 3 Tore zum 4:0-Erfolg beim Drittligisten Hansa Rostock. Tumultartige Szenen haben das Weiterkommen des 1. FC Kaiserslautern beim SV Waldhof Mannheim überschattet. Polizei und berittene Polizisten mussten eingreifen, zeitweise droht ein Spielabbruch. Kaiserslautern gewann schließlich 1:0 nach Verlängerung. Die weiteren Ergebnisse: SC St. Tönis, Eintracht Frankfurt 0:11 und Preußen Münster, Karlsruhe SC 1:2.
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4: Die nächsten Stunden bleiben trocken, allerdings ist örtlich etwas Nebel möglich. Der Start in den Tag wird wolkig, später gibt's Schauer, dazu eine Tagestop-Temperatur von 19 Grad.
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7: Die A1 Hamburg Richtung Lübeck ist zwischen dem Kreuz Bargteheide und Bad Oldesloe wegen Reinigungsarbeiten auf der rechten Spur gesperrt. Auf der A7 Flensburg Richtung Hamburg sind die Abfahrt und die Auffahrt Neumünster Süd wegen Bergungsarbeiten gesperrt. Auf der B430 Neumünster-Schenefeld sind die Auffahrt und die Abfahrt Neumünster-Mitte wegen Bauarbeiten gesperrt. Und in Hamburg ist die Glacis-Chaussee zwischen der Feldstraße und der B4 Budapester Straße in beiden Richtungen wegen einer Veranstaltung bis Montagmorgen gesperrt. Der Radio Hamburg Verkehr für Hamburg, Niedersachsen und Schleswig-Holstein.
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